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7: Guten Morgen, liebe Hörer. Am Mikrofon begrüßt Sie Lilly Firmer mit den aktuellen Aussichten für Ihre Region. Am Donnerstag startet es erst einmal nass und bedeckt. Die gute Nachricht folgt aber am Nachmittag. Vom Westen her lässt der Regen nach und das Grau verzieht sich langsam. Das Thermometer klettert auf Höchstwerte von 13 bis 16 Grad. Im Harz wird es mit 11 bis 14 Grad etwas frischer. Auf den Bergen bläst ihnen außerdem ein kräftiger Westwind entgegen. Da sind auch vereinzelt stürmische Böen dabei. In der Nacht beruhigt sich das Wetter. Es bleibt meist trocken bei herbstlichen 7 bis 3 Grad. Und kommen wir nun zu den Veranstaltungen, die Sie kennen sollten. Wenn Sie noch nach einer schönen Beschäftigung für den heutigen Nachmittag suchen, dann hat das Seniorenwerk genau das Richtige. Heute Nachmittag findet wieder die beliebte Kreativwerkstatt statt. Von 14 Uhr bis 16 Uhr verwandelt sich das Zuckerstübchen in Kaffee mittendrin im Zuckerweg in eine gemütliche, betreute Runde. Es wird zusammen gebastelt, gesungen, gelacht und ganz nebenbei gibt es ein bisschen Gedächtnistraining und leichte Bewegung. Das Beste, Sie müssen sich nicht um den Transport kümmern. Der eigene Fahrdienst holt die Senioren nachher zu Hause ab und bringt sie später wieder sicher zurück. Da die Plätze für heute begrenzt sind und auch der Fahrdienst koordiniert werden muss, rufen Sie am besten jetzt gleich direkt beim Pflegedienst des Seniorenwerkes an. Die Nummer für die Anmeldung lautet 036 31 46 06 und die 0. Und weiter geht es mit einem echten Geheimtipp für alle Geschichts- und Genussfans. Denn heute, am Donnerstag, dem 8. Oktober, lädt die katholische Pfarrerei Dom zum Heiligen Kreuz zu einer spannenden Vortragsveranstaltung ein. Es geht ab 19 Uhr im Kapitelsaal hoch her, und zwar im wahrsten Sinne des Wortes. Thema des Abends ist nämlich die berühmte Brauerei Neuspringe Worbes. Herr Lenker aus dem Marketing nimmt Sie mit auf eine Zeitreise. Er erzählt alles über die Geschichte, die Entwicklung und natürlich auch über die neuesten Produkte der Traditionsbrennerei. Der Vortrag geht bis etwa 20.30 Uhr. Und das Beste daran? Der Eintritt ist komplett frei. Aber auch unsere Bibliothek hat wieder einen tollen Programmpunkt für alle Filminteressenten. Lust auf ein großes Kino für kleines Geld? Die Stadtbibliothek Nordhausen holt morgen den Filmabend aus der Sommerpause. Gezeigt wird die abgedrehte Science-Fiction-Satire Good Luck, Have Fun, Don't Die vom Fluch der Karibik-Regisseur George Verbinski. Darum geht's. Hollywood-Star Sam Rockwell stürmt als Zeitreisender einen Diner. Seine Mission? Mit einer Truppe völlig chaotischer Gäste in nur einer Nacht den Weltuntergang durch eine außer Kontrolle geratene KI verhindern. Das Ganze läuft heute um 19 Uhr im Ratssaal des Bürgerhauses. Und zwar im englischen Originalton mit deutschen Untertiteln. Eintritt schmale 2 Euro. inklusive Popcorn. Tickets gibt es direkt im Vorverkauf in der Bibliothek. Also nichts wie Hinder. Und jetzt würde ich gerne noch ein paar Geburtstagsgrüße loswerden. Und zwar, hallo Opa, ich wünsche dir alles, alles Gute zum Geburtstag, viel Gesundheit, Glück und natürlich einen wunderschönen Tag. Und damit wünscht Radio Enno einen schönen Donnerstag.
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1: Guten Morgen, liebe Hörer. Am Mikrofon begrüßt sie Lilly Firmer mit den aktuellen Aussichten für ihre Region. Am Donnerstag startet es erst einmal nass und bedeckt. Die gute Nachricht folgt aber am Nachmittag. Vom Westen her lässt der Regen nach und das Grau verzieht sich langsam. Das Thermometer klettert auf Höchstwerte von 13 bis 16 Grad. Im Harz wird es mit 11 bis 14 Grad etwas frischer. Auf den Bergen bläst ihnen außerdem ein kräftiger Westwind entgegen. Da sind auch vereinzelt stürmische Böen dabei. In der Nacht beruhigt sich das Wetter. Es bleibt meist trocken bei herbstlichen 7 bis 3 Grad. Und kommen wir nun zu den Veranstaltungen, die Sie kennen sollten. Wenn Sie noch nach einer schönen Beschäftigung für den heutigen Nachmittag suchen, dann hat das Seniorenwerk genau das Richtige. Heute Nachmittag findet wieder die beliebte Kreativwerkstatt statt. Von 14 Uhr bis 16 Uhr verwandelt sich das Zuckerstübchen in Kaffee mittendrin im Zuckerweg in eine gemütliche, betreute Runde. Es wird zusammen gebastelt, gesungen, gelacht und ganz nebenbei gibt es ein bisschen Gedächtnistraining und leichte Bewegung. Das Beste, Sie müssen sich nicht um den Transport kümmern. Der eigene Fahrdienst holt die Senioren nachher zu Hause ab und bringt sie später wieder sicher zurück. Da die Plätze für heute begrenzt sind und auch der Fahrdienst koordiniert werden muss, rufen Sie am besten jetzt gleich direkt beim Pflegedienst des Seniorenwerkes an. Die Nummer für die Anmeldung lautet 036 31 46 06 und die 0. Und weiter geht es mit einem echten Geheimtipp für alle Geschichts- und Genussfans. Denn heute, am Donnerstag, dem 8. Oktober, lädt die katholische Pfarrerei Dom zum Heiligen Kreuz zu einer spannenden Vortragsveranstaltung ein. Es geht ab 19 Uhr im Kapitelsaal hoch her, und zwar im wahrsten Sinne des Wortes. Thema des Abends ist nämlich die berühmte Brauerei Neuspringe Worbes. Herr Lenker aus dem Marketing nimmt Sie mit auf eine Zeitreise. Er erzählt alles über die Geschichte, die Entwicklung und natürlich auch über die neuesten Produkte der Traditionsbrennerei. Der Vortrag geht bis etwa 20.30 Uhr. Und das Beste daran? Der Eintritt ist komplett frei. Aber auch unsere Bibliothek hat wieder einen tollen Programmpunkt für alle Filminteressenten. Lust auf ein großes Kino für kleines Geld? Die Stadtbibliothek Nordhausen holt morgen den Filmabend aus der Sommerpause. Gezeigt wird die abgedrehte Science-Fiction-Satire Good Luck, Have Fun, Don't Die vom Fluch der Karibik-Regisseur George Verbinski. Darum geht's. Hollywood-Star Sam Rockwell stürmt als Zeitreisender einen Diner. Seine Mission? Mit einer Truppe völlig chaotischer Gäste in nur einer Nacht den Weltuntergang durch eine außer Kontrolle geratene KI verhindern. Das Ganze läuft heute um 19 Uhr im Ratssaal des Bürgerhauses. Und zwar im englischen Originalton mit deutschen Untertiteln. Eintritt schmale 2 Euro, inklusive Popcorn. Tickets gibt es direkt im Vorverkauf in der Bibliothek. Also nichts wie Hinder. Und jetzt würde ich gerne noch ein paar Geburtstagsgrüße loswerden. Und zwar, hallo Opa, ich wünsche dir alles, alles Gute zum Geburtstag, viel Gesundheit, Glück und natürlich einen wunderschönen Tag. Und damit wünscht Radio Enno einen schönen Donnerstag. 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
3: Guten Morgen, liebe Hörer. Am Mikrofon begrüßt sie Lilly Firmer mit den aktuellen Aussichten für ihre Region. Am Donnerstag startet es erst einmal nass und bedeckt. Die gute Nachricht folgt aber am Nachmittag. Vom Westen her lässt der Regen nach und das Grau verzieht sich langsam. Das Thermometer klettert auf Höchstwerte von 13 bis 16 Grad. Im Harz wird es mit 11 bis 14 Grad etwas frischer. Auf den Bergen bläst ihnen außerdem ein kräftiger Westwind entgegen. Da sind auch vereinzelt stürmische Böen dabei. In der Nacht beruhigt sich das Wetter. Es bleibt meist trocken bei herbstlichen 7 bis 3 Grad. Und kommen wir nun zu den Veranstaltungen, die Sie kennen sollten. Wenn Sie noch nach einer schönen Beschäftigung für den heutigen Nachmittag suchen, dann hat das Seniorenwerk genau das Richtige. Heute Nachmittag findet wieder die beliebte Kreativwerkstatt statt. Von 14 Uhr bis 16 Uhr verwandelt sich das Zuckerstübchen in Kaffee mittendrin im Zuckerweg in eine gemütliche, betreute Runde. Es wird zusammen gebastelt, gesungen, gelacht und ganz nebenbei gibt es ein bisschen Gedächtnistraining und leichte Bewegung. Das Beste, Sie müssen sich nicht um den Transport kümmern. Der eigene Fahrdienst holt die Senioren nachher zu Hause ab und bringt sie später wieder sicher zurück. Da die Plätze für heute begrenzt sind und auch der Fahrdienst koordiniert werden muss, rufen Sie am besten jetzt gleich direkt beim Pflegedienst des Seniorenwerkes an. Die Nummer für die Anmeldung lautet 036 31 46 06 und die 0. Und weiter geht es mit einem echten Geheimtipp für alle Geschichts- und Genussfans. Denn heute, am Donnerstag, dem 8. Oktober, lädt die katholische Pfarrerei Dom zum Heiligen Kreuz zu einer spannenden Vortragsveranstaltung ein. Es geht ab 19 Uhr im Kapitelsaal hoch her, und zwar im wahrsten Sinne des Wortes. Thema des Abends ist nämlich die berühmte Brauerei Neuspringe Worbes. Herr Lenker aus dem Marketing nimmt Sie mit auf eine Zeitreise. Er erzählt alles über die Geschichte, die Entwicklung und natürlich auch über die neuesten Produkte der Traditionsbrennerei. Der Vortrag geht bis etwa 20.30 Uhr. Und das Beste daran? Der Eintritt ist komplett frei. Aber auch unsere Bibliothek hat wieder einen tollen Programmpunkt für alle Filminteressenten. Lust auf ein großes Kino für kleines Geld? Die Stadtbibliothek Nordhausen holt morgen den Filmabend aus der Sommerpause. Gezeigt wird die abgedrehte Science-Fiction-Satire Good Luck, Have Fun, Don't Die vom Fluch der Karibik-Regisseur George Verbinski. Darum geht's. Hollywood-Star Sam Rockwell stürmt als Zeitreisender einen Diner. Seine Mission? Mit einer Truppe völlig chaotischer Gäste in nur einer Nacht den Weltuntergang durch eine außer Kontrolle geratene KI verhindern. Das Ganze läuft heute um 19 Uhr im Ratssaal des Bürgerhauses. Und zwar im englischen Originalton mit deutschen Untertiteln. Eintritt schmale 2 Euro, inklusive Popcorn. Tickets gibt es direkt im Vorverkauf in der Bibliothek. Also nichts wie Hinder. Und jetzt würde ich gerne noch ein paar Geburtstagsgrüße loswerden. Und zwar, hallo Opa, ich wünsche dir alles, alles Gute zum Geburtstag, viel Gesundheit, Glück und natürlich einen wunderschönen Tag. Und damit wünscht Radio Enno einen schönen Donnerstag.
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1: Guten Tag, liebe Hörerinnen und Hörer. Heute möchte euch Elsa von den Silberstimmen eine Harzer Sage vorstellen. Die Sage handelt von dem goldenen Sarg. Viel Spaß beim Zuhören.
2: In vielen Sagen, Mythen und Legenden steckt manchmal mehr als nur eine Funke Wahrheit. Die folgende Geschichte ist mehr als nur eine Sage. In Wülfingerode, einem Ortsteil von Solstedt bei Nordhausen, gibt es eine lokale Sage vom goldenen Sarg. Basierend auf einer Leichenpredigt von 1684 vom Pfarrer von Wülfingerode. Sie berichtet vom verstorbenen Kirchenpatron Hans von Bodenhausen. Dieser starb am 17. April 1684. Zu seiner Bestattung wurde besagte Leichenpredigt, die in dem Universitätsarchiv in Halle aufbewahrt wird, verfasst. Auf diesem Dokument ist auch der Prunksarg abgebildet, in dem der Verstorbene beigesetzt wurde. Der Sarg war sehr reichhaltig verziert mit Prunkwappen und vielen Bibelsprüchen und einem Totenkopf auf dem Deckel. Er wurde deshalb als goldener Sarg bezeichnet. Bald jedoch geriet aber der Ort der Bestattung in Vergessenheit. Im 19. Jahrhundert war aber die Kirche St. Elisabeth in Wülfingerode so baufällig, dass sie abgerissen werden musste. Dabei stieß man auf eine Gruft, in der Sarg gefunden wurde. Nach erfolgtem Neubau wurde er an der alten Stelle beigesetzt. Nach kurzer Zeit erinnerte sich aber niemand mehr daran. Lange Zeit geriet die Geschichte vom goldenen Sarg in Vergessenheit. Bis am 14. Juni 1965 mit Hilfe eines Metalldetektors ein schwerer metallischer Gegenstand in 1,40 Meter Tiefe ausgemacht wurde. Man legte eine Grabkammer frei und nachdem man die erste Abdeckung entfernt hatte, schimmerte es golden herauf. Der Sarg wurde geborgen und man stellte fest, dass es nicht, wie die Sage es beschrieb, aus reinem Gold war. Es war ein großer, aus Kupferblech geschmiedeter Sarg, der hart vergoldet war. Nun war klar, wie die Sage vom goldenen Sarg entstanden ist. 1977 wurde er restauriert und nun kann man ihn in der St. Elisabeth-Kirche in Wülfingerode bestaunen.
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1: Guten Morgen, liebe Hörer. Am Mikrofon begrüßt sie Lilly Firmer mit den aktuellen Aussichten für ihre Region. Am Donnerstag startet es erst einmal nass und bedeckt. Die gute Nachricht folgt aber am Nachmittag. Vom Westen her lässt der Regen nach und das Grau verzieht sich langsam. Das Thermometer klettert auf Höchstwerte von 13 bis 16 Grad. Im Harz wird es mit 11 bis 14 Grad etwas frischer. Auf den Bergen bläst ihnen außerdem ein kräftiger Westwind entgegen. Da sind auch vereinzelt stürmische Böen dabei. In der Nacht beruhigt sich das Wetter. Es bleibt meist trocken bei herbstlichen 7 bis 3 Grad. Und kommen wir nun zu den Veranstaltungen, die Sie kennen sollten. Wenn Sie noch nach einer schönen Beschäftigung für den heutigen Nachmittag suchen, dann hat das Seniorenwerk genau das Richtige. Heute Nachmittag findet wieder die beliebte Kreativwerkstatt statt. Von 14 Uhr bis 16 Uhr verwandelt sich das Zuckerstübchen in Kaffee mittendrin im Zuckerweg in eine gemütliche, betreute Runde. Es wird zusammen gebastelt, gesungen, gelacht und ganz nebenbei gibt es ein bisschen Gedächtnistraining und leichte Bewegung. Das Beste, Sie müssen sich nicht um den Transport kümmern. Der eigene Fahrdienst holt die Senioren nachher zu Hause ab und bringt sie später wieder sicher zurück. Da die Plätze für heute begrenzt sind und auch der Fahrdienst koordiniert werden muss, rufen Sie am besten jetzt gleich direkt beim Pflegedienst des Seniorenwerkes an. Die Nummer für die Anmeldung lautet 036 31 46 06 und die 0. Und weiter geht es mit einem echten Geheimtipp für alle Geschichts- und Genussfans. Denn heute, am Donnerstag, dem 8. Oktober, lädt die katholische Pfarrerei Dom zum Heiligen Kreuz zu einer spannenden Vortragsveranstaltung ein. Es geht ab 19 Uhr im Kapitelsaal hoch her, und zwar im wahrsten Sinne des Wortes. Thema des Abends ist nämlich die berühmte Brauerei Neuspringe Worbes. Herr Lenker aus dem Marketing nimmt Sie mit auf eine Zeitreise. Er erzählt alles über die Geschichte, die Entwicklung und natürlich auch über die neuesten Produkte der Traditionsbrennerei. Der Vortrag geht bis etwa 20.30 Uhr. Und das Beste daran? Der Eintritt ist komplett frei. Aber auch unsere Bibliothek hat wieder einen tollen Programmpunkt für alle Filminteressenten. Lust auf ein großes Kino für kleines Geld? Die Stadtbibliothek Nordhausen holt morgen den Filmabend aus der Sommerpause. Gezeigt wird die abgedrehte Science-Fiction-Satire Good Luck, Have Fun, Don't Die vom Fluch der Karibik-Regisseur George Verbinski. Darum geht's. Hollywood-Star Sam Rockwell stürmt als Zeitreisender einen Diner. Seine Mission? Mit einer Truppe völlig chaotischer Gäste in nur einer Nacht den Weltuntergang durch eine außer Kontrolle geratene KI verhindern. Das Ganze läuft heute um 19 Uhr im Ratssaal des Bürgerhauses. Und zwar im englischen Originalton mit deutschen Untertiteln. Eintritt schmale 2 Euro, inklusive Popcorn. Tickets gibt es direkt im Vorverkauf in der Bibliothek. Also nichts wie Hinder. Und jetzt würde ich gerne noch ein paar Geburtstagsgrüße loswerden. Und zwar, hallo Opa, ich wünsche dir alles, alles Gute zum Geburtstag, viel Gesundheit, Glück und natürlich einen wunderschönen Tag. Und damit wünscht Radio Enno einen schönen Donnerstag.
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3: Guten Morgen, liebe Hörer. Am Mikrofon begrüßt sie Lilly Firmer mit den aktuellen Aussichten für ihre Region. Am Donnerstag startet es erst einmal nass und bedeckt. Die gute Nachricht folgt aber am Nachmittag. Vom Westen her lässt der Regen nach und das Grau verzieht sich langsam. Das Thermometer klettert auf Höchstwerte von 13 bis 16 Grad. Im Harz wird es mit 11 bis 14 Grad etwas frischer. Auf den Bergen bläst ihnen außerdem ein kräftiger Westwind entgegen. Da sind auch vereinzelt stürmische Böen dabei. In der Nacht beruhigt sich das Wetter. Es bleibt meist trocken bei herbstlichen 7 bis 3 Grad. Und kommen wir nun zu den Veranstaltungen, die Sie kennen sollten. Wenn Sie noch nach einer schönen Beschäftigung für den heutigen Nachmittag suchen, dann hat das Seniorenwerk genau das Richtige. Heute Nachmittag findet wieder die beliebte Kreativwerkstatt statt. Von 14 Uhr bis 16 Uhr verwandelt sich das Zuckerstübchen in Kaffee mittendrin im Zuckerweg in eine gemütliche, betreute Runde. Es wird zusammen gebastelt, gesungen, gelacht und ganz nebenbei gibt es ein bisschen Gedächtnistraining und leichte Bewegung. Das Beste, Sie müssen sich nicht um den Transport kümmern. Der eigene Fahrdienst holt die Senioren nachher zu Hause ab und bringt sie später wieder sicher zurück. Da die Plätze für heute begrenzt sind und auch der Fahrdienst koordiniert werden muss, rufen Sie am besten jetzt gleich direkt beim Pflegedienst des Seniorenwerkes an. Die Nummer für die Anmeldung lautet 036 31 46 06 und die 0. Und weiter geht es mit einem echten Geheimtipp für alle Geschichts- und Genussfans. Denn heute, am Donnerstag, dem 8. Oktober, lädt die katholische Pfarrerei Dom zum Heiligen Kreuz zu einer spannenden Vortragsveranstaltung ein. Es geht ab 19 Uhr im Kapitelsaal hoch her, und zwar im wahrsten Sinne des Wortes. Thema des Abends ist nämlich die berühmte Brauerei Neuspringe Worbes. Herr Lenker aus dem Marketing nimmt Sie mit auf eine Zeitreise. Er erzählt alles über die Geschichte, die Entwicklung und natürlich auch über die neuesten Produkte der Traditionsbrennerei. Der Vortrag geht bis etwa 20.30 Uhr. Und das Beste daran? Der Eintritt ist komplett frei. Aber auch unsere Bibliothek hat wieder einen tollen Programmpunkt für alle Filminteressenten. Lust auf ein großes Kino für kleines Geld? Die Stadtbibliothek Nordhausen holt morgen den Filmabend aus der Sommerpause. Gezeigt wird die abgedrehte Science-Fiction-Satire Good Luck, Have Fun, Don't Die vom Fluch der Karibik-Regisseur George Verbinski. Darum geht's. Hollywood-Star Sam Rockwell stürmt als Zeitreisender einen Diner. Seine Mission? Mit einer Truppe völlig chaotischer Gäste in nur einer Nacht den Weltuntergang durch eine außer Kontrolle geratene KI verhindern. Das Ganze läuft heute um 19 Uhr im Ratssaal des Bürgerhauses. Und zwar im englischen Originalton mit deutschen Untertiteln. Eintritt schmale 2 Euro, inklusive Popcorn. Tickets gibt es direkt im Vorverkauf in der Bibliothek. Also nichts wie Hinder. Und jetzt würde ich gerne noch ein paar Geburtstagsgrüße loswerden. Und zwar, hallo Opa, ich wünsche dir alles, alles Gute zum Geburtstag, viel Gesundheit, Glück und natürlich einen wunderschönen Tag. Und damit wünscht Radio Enno einen schönen Donnerstag.
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1: Hallo liebe Hörer, am Mikrofon begrüßt Sie Lilly Völmer. Manche von uns glauben, Festhalten macht uns stark. Aber manchmal ist es das Loslassen. Worte eines Mannes, der Zeit seines Lebens ein Suchender war. Ein Rebell im Gewand eines Dichters, dessen Bücher bis heute weltweit Millionen Menschen durch persönliche Krisen begleiten. Hermann Hesse. Wer war dieser Mann, der 1946 mit dem Nobelpreis für Literatur ausgezeichnet wurde? Geboren im schwäbischen Calw, floh er schon als Jugendlicher aus der starren Enge des evangelischen Seminars Maulborn. Er brach aus, weil er, wie er selbst sagte, entweder Dichter oder gar nichts werden wollte. Und er wurde es. Romane wie Zitata, Demian oder Der Steppenwolf machten ihn weltberühmt. Hesse schrieb keine einfachen Wohlfühlbücher. Er schrieb über die schmerzhafte, einsame, aber so notwendige Reise zu sich selbst. Er blickt in die Abgründe der menschlichen Seele, beeinflusst von der Psychoanalyse Jungs und östlichen Philosophen. Doch Hesse war nicht nur ein genialer Analytiker des Egos, er war ein radikaler Pazifist. Während des Ersten Weltkrieges kritisierte er den blinden Nationalsozialismus in Deutschland scharf und wurde dafür in seiner Heimat als Verräter beschimpft. Er zog die Konsequenzen, wanderte in die Schweiz aus und fand im idyllischen Tessin in Montagnola ein neues Zuhause. Dort malte er bunte Aquarelle, pflegte seinen Garten und half während der NS-Regimes im Zweiten Weltkrieg unzähligen Geflüchteten. Als Hesse 1962 im Alter von 85 Jahren starb, hinterließ er ein gigantisches Werk. Und genau hier steht die Brücke in die Gegenwart. Denn ein solches Erbe verwaltet sich nicht von allein. Kurz nach seinem Tod gründete die Erbgemeinschaft die Hermann-Hesse-Stiftung. Diese Stiftung sorgt bis heute dafür, dass Hesses literarischer Nachlass, seine Briefe, Manuskripte und Originalzeichnungen geschützt für die Forschung zugänglich bleiben. Sie schlägt die Brücke zwischen Marbach in Deutschland und Bern in der Schweiz, um seine Gedanken für kommende Generationen lebendig zu halten. Und dieser zeitlose Zauber von Hermann Hesse ist heute lebendiger denn je. Und zwar direkt vor unserer Haustür. Wer den Literatur-Nobelpreis für sich entdecken will, muss dafür nicht extra in die Schweiz reisen. Ein Blick nach Nordhausen genügt. In den Regalen der Stadtbibliothek im Bürgerhaus ist Hesse seither ein teurer Stammgast und gehört fest zum literarischen Kernbestand. Ob für tiefe Einblicke in seine Klassiker wie den Steppenwolf oder bei regelmäßigen Kultur- und Leseabenden, die sein Erbe im Lesecafé immer wieder aufleben lassen. Seine Bücher bewegen die Menschen hier bis heute. Wenn Sie also Hesses berühmten Zauber des Anfangs einmal selbst spüren möchten, die Nordhäuser Stadtbibliothek hat die passenden Seiten für Sie bereitstehen. Und das, meine lieben Hörer, was von mir zum Thema Hermann Hesse.
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1: Guten Morgen, liebe Hörer. Am Mikrofon begrüßt sie Lilly Firmer mit den aktuellen Aussichten für ihre Region. Am Donnerstag startet es erst einmal nass und bedeckt. Die gute Nachricht folgt aber am Nachmittag. Vom Westen her lässt der Regen nach und das Grau verzieht sich langsam. Das Thermometer klettert auf Höchstwerte von 13 bis 16 Grad. Im Harz wird es mit 11 bis 14 Grad etwas frischer. Auf den Bergen bläst ihnen außerdem ein kräftiger Westwind entgegen. Da sind auch vereinzelt stürmische Böen dabei. In der Nacht beruhigt sich das Wetter. Es bleibt meist trocken bei herbstlichen 7 bis 3 Grad. Und kommen wir nun zu den Veranstaltungen, die Sie kennen sollten. Wenn Sie noch nach einer schönen Beschäftigung für den heutigen Nachmittag suchen, dann hat das Seniorenwerk genau das Richtige. Heute Nachmittag findet wieder die beliebte Kreativwerkstatt statt. Von 14 Uhr bis 16 Uhr verwandelt sich das Zuckerstübchen im Café mittendrin im Zuckerweg in eine gemütliche, betreute Runde. Es wird zusammen gebastelt, gesungen, gelacht und ganz nebenbei gibt es ein bisschen Gedächtnistraining und leichte Bewegung. Das Beste, Sie müssen sich nicht um den Transport kümmern. Der eigene Fahrdienst holt die Senioren nachher zu Hause ab und bringt sie später wieder sicher zurück. Da die Plätze für heute begrenzt sind und auch der Fahrdienst koordiniert werden muss, rufen Sie am besten jetzt gleich direkt beim Pflegedienst des Seniorenwerkes an. Die Nummer für die Anmeldung lautet 036 31 46 06 und die 0. Und weiter geht es mit einem echten Geheimtipp für alle Geschichts- und Genussfans. Denn heute, am Donnerstag, dem 8. Oktober, lädt die katholische Pfarrerei Dom zum Heiligen Kreuz zu einer spannenden Vortragsveranstaltung ein. Es geht ab 19 Uhr im Kapitelsaal hoch her, und zwar im wahrsten Sinne des Wortes. Thema des Abends ist nämlich die berühmte Brauerei Neuspringe Worbes. Herr Lenker aus dem Marketing nimmt Sie mit auf eine Zeitreise. Er erzählt alles über die Geschichte, die Entwicklung und natürlich auch über die neuesten Produkte der Traditionsbrennerei. Der Vortrag geht bis etwa 20.30 Uhr. Und das Beste daran? Der Eintritt ist komplett frei. Aber auch unsere Bibliothek hat wieder einen tollen Programmpunkt für alle Filminteressenten. Lust auf ein großes Kino für kleines Geld? Die Stadtbibliothek Nordhausen holt morgen den Filmabend aus der Sommerpause. Gezeigt wird die abgedrehte Science-Fiction-Satire Good Luck, Have Fun, Don't Die vom Fluch der Karibik-Regisseur George Verbinski. Darum geht's. Hollywood-Star Sam Rockwell stürmt als Zeitreisender einen Diner. Seine Mission? Mit einer Truppe völlig chaotischer Gäste in nur einer Nacht den Weltuntergang durch eine außer Kontrolle geratene KI verhindern. Das Ganze läuft heute um 19 Uhr im Ratssaal des Bürgerhauses. Und zwar im englischen Originalton mit deutschen Untertiteln. Eintritt schmale 2 Euro, inklusive Popcorn. Tickets gibt es direkt im Vorverkauf in der Bibliothek. Also nichts wie Hinder. Und jetzt würde ich gerne noch ein paar Geburtstagsgrüße loswerden. Und zwar, hallo Opa, ich wünsche dir alles, alles Gute zum Geburtstag, viel Gesundheit, Glück und natürlich einen wunderschönen Tag. Und damit wünscht Radio Enno einen schönen Donnerstag. 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
3: Guten Morgen, liebe Hörer. Am Mikrofon begrüßt sie Lilly Firmer mit den aktuellen Aussichten für ihre Region. Am Donnerstag startet es erst einmal nass und bedeckt. Die gute Nachricht folgt aber am Nachmittag. Vom Westen her lässt der Regen nach und das Grau verzieht sich langsam. Das Thermometer klettert auf Höchstwerte von 13 bis 16 Grad. Im Harz wird es mit 11 bis 14 Grad etwas frischer. Auf den Bergen bläst ihnen außerdem ein kräftiger Westwind entgegen. Da sind auch vereinzelt stürmische Böen dabei. In der Nacht beruhigt sich das Wetter. Es bleibt meist trocken bei herbstlichen 7 bis 3 Grad. Und kommen wir nun zu den Veranstaltungen, die Sie kennen sollten. Wenn Sie noch nach einer schönen Beschäftigung für den heutigen Nachmittag suchen, dann hat das Seniorenwerk genau das Richtige. Heute Nachmittag findet wieder die beliebte Kreativwerkstatt statt. Von 14 Uhr bis 16 Uhr verwandelt sich das Zuckerstübchen in Kaffee mittendrin im Zuckerweg in eine gemütliche, betreute Runde. Es wird zusammen gebastelt, gesungen, gelacht und ganz nebenbei gibt es ein bisschen Gedächtnistraining und leichte Bewegung. Das Beste, Sie müssen sich nicht um den Transport kümmern. Der eigene Fahrdienst holt die Senioren nachher zu Hause ab und bringt sie später wieder sicher zurück. Da die Plätze für heute begrenzt sind und auch der Fahrdienst koordiniert werden muss, rufen Sie am besten jetzt gleich direkt beim Pflegedienst des Seniorenwerkes an. Die Nummer für die Anmeldung lautet 036 31 46 06 und die 0. Und weiter geht es mit einem echten Geheimtipp für alle Geschichts- und Genussfans. Denn heute, am Donnerstag, dem 8. Oktober, lädt die katholische Pfarrerei Dom zum Heiligen Kreuz zu einer spannenden Vortragsveranstaltung ein. Es geht ab 19 Uhr im Kapitelsaal hoch her, und zwar im wahrsten Sinne des Wortes. Thema des Abends ist nämlich die berühmte Brauerei Neuspringe Worbes. Herr Lenker aus dem Marketing nimmt Sie mit auf eine Zeitreise. Er erzählt alles über die Geschichte, die Entwicklung und natürlich auch über die neuesten Produkte der Traditionsbrennerei. Der Vortrag geht bis etwa 20.30 Uhr. Und das Beste daran? Der Eintritt ist komplett frei. Aber auch unsere Bibliothek hat wieder einen tollen Programmpunkt für alle Filminteressenten. Lust auf ein großes Kino für kleines Geld? Die Stadtbibliothek Nordhausen holt morgen den Filmabend aus der Sommerpause. Gezeigt wird die abgedrehte Science-Fiction-Satire Good Luck, Have Fun, Don't Die vom Fluch der Karibik-Regisseur George Verbinski. Darum geht's. Hollywood-Star Sam Rockwell stürmt als Zeitreisender einen Diner. Seine Mission? Mit einer Truppe völlig chaotischer Gäste in nur einer Nacht den Weltuntergang durch eine außer Kontrolle geratene KI verhindern. Das Ganze läuft heute um 19 Uhr im Ratssaal des Bürgerhauses. Und zwar im englischen Originalton mit deutschen Untertiteln. Eintritt schmale 2 Euro, inklusive Popcorn. Tickets gibt es direkt im Vorverkauf in der Bibliothek. Also nichts wie Hinder. Und jetzt würde ich gerne noch ein paar Geburtstagsgrüße loswerden. Und zwar, hallo Opa, ich wünsche dir alles, alles Gute zum Geburtstag, viel Gesundheit, Glück und natürlich einen wunderschönen Tag. Und damit wünscht Radio Enno einen schönen Donnerstag.
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1: Hallo liebe Hörer, am Mikrofon begrüßt Sie Lilly Filmer. Das Geräusch kennen vielleicht viele von euch, wenn man zum Beispiel mit dem Handy bezahlt. Doch bei uns hier in Nordhausen in der Stadtbibliothek bedeutet es genau das Gegenteil. Denn zurzeit ist dort die Ausstellung Blind Spots vor Ort. Und diese kann man ganz ohne zu bezahlen sich anschauen und viele neue wissenswerte Dinge lernen. Man erhält dort eine Karte wie eine Krankenkassenkarte und kann damit von Bild zu Bild gehen. Ich war heute zusammen mit meiner Kollegin Auguste vor Ort und wir haben uns an den interaktiven Bildern gleich einmal probiert. Wir haben auch ein Interview geführt mit dem Begleitenden der Ausstellung. Und wer es ist und was er uns so Interessantes erzählt hat, das hören Sie jetzt.
2: Wir befinden uns in der Ausstellung in der Stadtbibliothek Nordhausen. Diese Ausstellung ist nur für kurze Zeit hier, denn es ist eine Wanderausstellung. Und mit wem haben wir denn das Vergnügen vor Ort?
3: Mein Name ist Friedhof Nagel, ich arbeite für die Gesellschaft für Informatik und leite dort den Berliner Standort der Gesellschaft für Informatik mit und bin hier als Ausstellungsbegleitung unterwegs.
2: Gesellschaft für Informatik, also ist das eine Ausstellung, die komplett digital funktioniert?
3: Naja, also die Ausstellung hat sowohl analoge als auch digitale Komponenten. Die Idee ist, dass Menschen in diese Ausstellung hineinkommen, die erhalten dann eine Chipkarte, ähnlich wie sie die von der Gesundheitskarte erkennen, und die können sie mit ihren Daten aufladen. Und dann wandern sie durch eine Gemäldegalerie und können mit dieser Chipkarte die Gemälde zum Leben erwecken. Und jedes Gemälde erzählt eine Geschichte über Daten in der Medizin und darüber, wie auch das Fehlen von Daten dazu geführt hat, dass Menschen von der Medizin nicht berücksichtigt wurden, diskriminiert wurden, ausgegrenzt wurden, falsch diagnostiziert wurden. Und das ist in unserer Zeit, glaube ich, ein ganz wichtiges Thema, weil wir immer mehr Daten haben, aber die eben halt auch gut nutzen müssen für die Medizin.
2: Für diejenigen, die jetzt vielleicht Sorge haben, oh mein Gott, da gehe ich in eine Ausstellung und hinterlasse irgendwelche Daten. Das sind anonymisierte Daten und da wird jetzt sozusagen nichts gespeichert, wo man Angst haben müsste, dass das auf einen persönlich irgendwie zurückfällt. Nur sicherheitshalber mal erwähnt. Es ist eine sehr spannende Ausstellung. Wir waren gerade schon einmal sozusagen an jedem Bild und haben uns das angesehen. Wie ist diese Ausstellung entstanden?
3: Entstanden ist sie im Wissenschaftsjahr 2026, das ist das Wissenschaftsjahr Medizin der Zukunft, und wir hatten die Idee, dass wir gesagt haben, wir wollen eigentlich mehr zeigen, wie wichtig es ist, dass wir alle Menschen in der Medizin berücksichtigen, unabhängig von ihrer Herkunft, unabhängig von ihrer Hautfarbe, von ihrem Geschlecht. Und welchen Beitrag auch die Informatik dazu leisten kann, diese blinden Flecken in der Medizin aufzudecken, auch auf diese Menschen zuzugehen, ihnen Behandlungsmöglichkeiten zu geben, die es vielleicht gestern noch nicht gab, die wir aber in Zukunft haben werden. Und das ist ein Feld, glaube ich, was alle Menschen betrifft auf eine Art und Weise und deswegen für uns als GI, als Gesellschaft für Informatik, auch wichtig ist zu adressieren.
2: Worum geht es in der Ausstellung ganz konkret, beziehungsweise wie hat man sich jetzt auf 10 verschiedene Punkte spezialisiert? Wie sucht man die aus?
3: Also wir haben tatsächlich Workshops gemacht mit Medizinerinnen und Medizinern, mit Wissenschaftlerinnen und Wissenschaftlern, haben die gefragt, kennt ihr Fälle, wo das Fehlen von Daten große Auswirkungen hatte auf bestimmte gesellschaftliche Gruppen, dass sie eben halt anders vom Gesundheitswesen behandelt worden sind. Und dann haben wir diese ganzen Fälle gesammelt und haben sie dann mit einem Team aus RedakteurInnen, GrafikerInnen aufbereitet und eben halt in kleine einminütige Geschichten verpackt. Geschichten, die sowohl zeigen, was ist falsch gelaufen in der Medizin, aber was kann man eben halt auch korrigieren und berichtigen, dadurch, dass man auch neue Technologien verwendet und damit eben halt auch die Gesundheit der Menschen fördert, die vorher noch nicht berücksichtigt worden sind.
2: Es ist eine von der Optik, von der Ästhetik eine sehr moderne Ausstellung. Du hast gerade gesagt, eine Minute gehen die Geschichten, da werden dann Impulse gegeben, würde ich jetzt mal sagen, um sich entweder weiter zu informieren. Es gibt auch Infomaterial hier vor Ort und so, aber es ist auch immer jemand von euch vor Ort, den man ansprechen kann. Du bist ja jetzt von Informatik sozusagen, aber was prädestiniert dich in so einer Medizinausstellung dann?
3: Also eigentlich bin ich auch gar kein Informatiker. Ich habe eigentlich mal Kommunikationswissenschaften, Politikwissenschaften, Soziologie studiert. Und das sind auf jeden Fall Themen, die gerade oder Fächer, die einem helfen, glaube ich, das ganze Thema Wissenschaftskommunikation ganz gut zu begleiten. Es ist ja ein Wissenschaftskommunikationsprojekt. Also wir versuchen ja, Wissenschaft runterzubrechen, auch zu zeigen, welchen Einfluss sie hat auf die einzelnen Menschen, wie sie konkret wird in der Medizin. Und wie gesagt, das Fachliche haben wir uns von den Medizinerinnen und Gesundheitsexperten geholt. Wir haben natürlich auch kommunikationswissenschaftliche Expertise damit einfließen lassen, beziehungsweise auch eine ganz, ganz tolle, ein ganz, ganz tolles Team gehabt, was diese Ausstellung gebaut hat. Von Rotes Pferd, was uns da unterstützt hat. Also da sind viele unterschiedliche Expertisen und Kompetenzen zusammengekommen.
2: Was erhofft ihr euch von dieser Ausstellung? Was wünscht ihr euch? Was sollte man als Publikum, als jemand, der die Ausstellung besucht hat, mitnehmen und dann eventuell auch verändern?
3: Es gibt, glaube ich, mehrere Dinge. Also das eine, was wir uns natürlich wünschen würden, ist überhaupt mal das Bewusstsein zu fördern bei Menschen, wie wichtig es ist, dass wir alle darauf hinwirken, dass ein Gesundheitswesen alle Menschen erfasst und für alle Menschen in gleicher Art und Weise da ist. Und wenn wir das wollen, wenn das unser Ziel ist, dann ist es ganz, ganz wichtig, dass wir auch die entsprechenden Daten zur Verfügung stellen. Die helfen in Studien, in Versuchen, auch diese Menschen zu berücksichtigen und auch Lösungen zu finden, die passgenau sind, die individuell sind, die auch unterschiedliche Menschen mit einbinden. Wir rufen auch ganz aktiv dazu auf, Daten zu spenden. Das kann man auch anonym tun. Das ist mit keinen Risiken verbunden. Natürlich sollte man aufpassen, gerade im Gesundheitswesen gibt es auch Hersteller und Anwendungen, die Daten sammeln. Das ist nicht das, wofür wir stehen. Also wir stehen für einen starken Datenschutz, eine starke informationelle Selbstbestimmung. Das ist uns sehr wichtig als Gesellschaft für Informatik. Und trotzdem ist es möglich, auch unter dieser Maßgabe Daten für die Medizin zu spenden und damit auch Menschen zu helfen.
2: Es ist eine Wanderausstellung, jetzt gerade in Nordhausen, noch bis zum Ende der Woche. Wohin geht's dann?
3: Ja, die Ausstellung tourt noch zum Beruflichen Schulzentrum für Technik und Wirtschaft, Julius Weißbach in Freiberg. Wir sind dann vom 2. bis 6. November noch in der staatlichen berufsbildenden Schule in Jena-Göschwitz und vom 9. bis 13. November in der berufsbildenden Schule Gesundheit, Soziales und Sozialpädagogik in Gera.
2: Cool. Vielen herzlichen Dank für diese spannende Ausstellung und große Empfehlung, hier in der Stadtbibliothek Nordhausen vorbeizugucken.
1: Hello.

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1: Guten Morgen, liebe Hörer. Am Mikrofon begrüßt sie Lilly Firmer mit den aktuellen Aussichten für ihre Region. Am Donnerstag startet es erst einmal nass und bedeckt. Die gute Nachricht folgt aber am Nachmittag. Vom Westen her lässt der Regen nach und das Grau verzieht sich langsam. Das Thermometer klettert auf Höchstwerte von 13 bis 16 Grad. Im Harz wird es mit 11 bis 14 Grad etwas frischer. Auf den Bergen bläst ihnen außerdem ein kräftiger Westwind entgegen. Da sind auch vereinzelt stürmische Böen dabei. In der Nacht beruhigt sich das Wetter. Es bleibt meist trocken bei herbstlichen 7 bis 3 Grad. Und kommen wir nun zu den Veranstaltungen, die Sie kennen sollten. Wenn Sie noch nach einer schönen Beschäftigung für den heutigen Nachmittag suchen, dann hat das Seniorenwerk genau das Richtige. Heute Nachmittag findet wieder die beliebte Kreativwerkstatt statt. Von 14 Uhr bis 16 Uhr verwandelt sich das Zuckerstübchen in Kaffee mittendrin im Zuckerweg in eine gemütliche, betreute Runde. Es wird zusammen gebastelt, gesungen, gelacht und ganz nebenbei gibt es ein bisschen Gedächtnistraining und leichte Bewegung. Das Beste, Sie müssen sich nicht um den Transport kümmern. Der eigene Fahrdienst holt die Senioren nachher zu Hause ab und bringt sie später wieder sicher zurück. Da die Plätze für heute begrenzt sind und auch der Fahrdienst koordiniert werden muss, rufen Sie am besten jetzt gleich direkt beim Pflegedienst des Seniorenwerkes an. Die Nummer für die Anmeldung lautet 036 31 46 06 und die 0. Und weiter geht es mit einem echten Geheimtipp für alle Geschichts- und Genussfans. Denn heute, am Donnerstag, dem 8. Oktober, lädt die katholische Pfarrerei Dom zum Heiligen Kreuz zu einer spannenden Vortragsveranstaltung ein. Es geht ab 19 Uhr im Kapitelsaal hoch her, und zwar im wahrsten Sinne des Wortes. Thema des Abends ist nämlich die berühmte Brauerei Neuspringe Worbes. Herr Lenker aus dem Marketing nimmt Sie mit auf eine Zeitreise. Er erzählt alles über die Geschichte, die Entwicklung und natürlich auch über die neuesten Produkte der Traditionsbrennerei. Der Vortrag geht bis etwa 20.30 Uhr. Und das Beste daran? Der Eintritt ist komplett frei. Aber auch unsere Bibliothek hat wieder einen tollen Programmpunkt für alle Filminteressenten. Lust auf ein großes Kino für kleines Geld? Die Stadtbibliothek Nordhausen holt morgen den Filmabend aus der Sommerpause. Gezeigt wird die abgedrehte Science-Fiction-Satire Good Luck, Have Fun, Don't Die vom Fluch der Karibik-Regisseur George Verbinski. Darum geht's. Hollywood-Star Sam Rockwell stürmt als Zeitreisender einen Diner. Seine Mission? Mit einer Truppe völlig chaotischer Gäste in nur einer Nacht den Weltuntergang durch eine außer Kontrolle geratene KI verhindern. Das Ganze läuft heute um 19 Uhr im Ratssaal des Bürgerhauses. Und zwar im englischen Originalton mit deutschen Untertiteln. Eintritt schmale 2 Euro, inklusive Popcorn. Tickets gibt es direkt im Vorverkauf in der Bibliothek. Also nichts wie Hinder. Und jetzt würde ich gerne noch ein paar Geburtstagsgrüße loswerden. Und zwar, hallo Opa, ich wünsche dir alles, alles Gute zum Geburtstag, viel Gesundheit, Glück und natürlich einen wunderschönen Tag. Und damit wünscht Radio Enno einen schönen Donnerstag. 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
3: Hallo aus Tauschers Plattenkiste, sagt der Alex. Wir beschäftigen uns weiter mit einem Spiel, bei dem es um Millionen oder Milliarden geht, um Transfers und Ablösesummen, um Übertragungsrechte und vieles, vieles mehr. Und doch eigentlich nur um dieses kleine, runde Leder. Der Fußball und damit nun viel Spaß. Fußballlieder aus meinem Archiv.

0: Shams United, mir Sandy Bayern, aber solche tropischen Melodien entstammen nun mal nicht aus Bayern, auch wenn Bayern ganz viel kann, fast alles kann, aber das war im Original Son of Jamaica, ein Klassiker der Gumball Dance Band, aber schön, wenn es in der Arena im Münchner Norden auch so tropisch zugehen kann. Nochmal ein ganz lieber, ein herzlicher Gruß an Moritz Einzel, mein lieber Kollege und Freund, Stammgast in der Arena. Er kommt immer mit dickem Schal, egal wie warm es ist, wie kalt es ist. Und die Pudelmütze, in den Vereinsfarben natürlich, ist zumindest im Winter immer sein Begleiter. Er ruft und schreit durch die ganze Arena, notiert sich jeden Ballwechsel, jede Torchance, jedes Abseits. Und das alles bringt er auf das elektronische Papier. Also wenn Sie mal im sozialen Netzwerk auf seine Seite stoßen, dann finden Sie unheimlich dezidierte Spielberichte. Im Vergleich dazu ist der Kicker ein Lokalblatt. Also Moritz Einzel hat das Zeug zum ganz, ganz großen Sportreporter. Irgendwann wird er vielleicht ja mal in die Fußstapfen dieses österreichischen Fußballreporters schlüpfen.
1: Achtung, Schuss und Tor!

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Und jetzt noch einmal von vorn. Habt nur Mut. 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Und da ist die Flanke, der Steilpass. 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Wer aber stellt unserem Stürmer jetzt das Bein? Das ist faul, ein Haxlams im Gestell. 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Achtung, Schuss!

0: Das ist ein Jammer, die Halbzeit ist um und noch immer kein Sieg. 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
1: Ja,
0: Achtung, Schuss! 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Ja, liebe Freunde, das Spiel ist gewonnen. 1:0. Der Sieg ist zwar mager, ein bisschen klein.

hoch sollen sie leben, die Spieler von unserem Verein. Das war Heribert Meisel mit dem Titel Schön wär's gewesen. Der ein oder andere Fan unserer Kiste, der im schönen Austria lebt, erinnert sich ja vielleicht noch an den ORF-Fußball-Sportjournalisten Heribert Meisel. Wobei er auch in Deutschland kurz mal ein Begriff gewesen sein dürfte, denn am 24. August 1963 moderierte er die erste Ausgabe der ZDF-Sendung Das aktuelle Sportstudio. Gibt's heute noch. Und dafür nun einen schönen großen Tusch.

to date, Max Greger, das Thema des ZDF-Sportstudios. Eine kleine Begebenheit aus seiner Fußballreporterzeit habe ich gelesen. Es war das Jahr 54, voriges Jahrhundert, Sie wissen schon, unsere erste große WM, also der erste große Titel. Da berichtete Meisel von der WM in der Schweiz. Im selben Hotel wohnte damals der deutsche Sportreporter Herbert Zimmermann, der für den damaligen Nordwestdeutschen Rundfunk, also den NWDR, berichtete. Und nach dem deutschen Halbfinal 6:1 gegen Österreich, legendär, aber noch vor dem Finale meinte Zimmermann, dass bald ein ganz besonderes Spiel, Deutschland gegen die übrige Welt, fertig sei. Und Meisel sagte, Zitat, als ich das hörte, konnte ich nicht mehr länger in diesem Hotel wohnen bleiben. Er zog also aus. Naja, bei uns muss niemand ausziehen. Wir sind absolut tolerant mit unseren Fußballliedern aus Österreich, Deutschland und aus Amerika, wo man natürlich auch die Bayern liebt. Genießen Sie eine Rarität hier in Tauschers Plattenkiste der Kultserie auf dieser Welle.

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1: Alan and Dulles mit einer Verneigung vor Karl-Heinz Rummenigge. Freut sich ganz bestimmt auch Moritz Einzel. Ich hoffe, Moritz, mein Lieber, das hast du noch nicht in deinem Plattenschrank, diesen Titel hier bei dir in der Villa. Ich hoffe sehr. Und um dich so richtig in Stimmung zu bringen, ein Lied, was mein früherer Nachrichtenkollege Mike Tomé den Bayern-Fans in der Nachrichtenredaktion gerne mal sang. Sie werden es gleich merken, der Mike war kein Fan der Bayern.

Ja, das ist Musik nah bei der Nordseeküste. Klaus und Klaus mit einem der vielen Werder Bremen-Fanlieder. Wir werden später im Verlauf der Serie noch etwas anderes von der Weserkurve hören. Jetzt ist es wieder Zeit für die singenden Balljungs.

High Hopes hieß dieser Titel, also große Fußballhoffnungen. Cannibal and his Jazzmen. Cannibal und seine Jazzmänner. Die Jazz-Jungs, die wärmen sich auf für die nächste Partie. Viel Spaß!

Ich vermute, sie bekam diesmal einen Kuss. Die Braut vom Spieler. Kann man nur hoffen, dass der Verein dieses Spielers nicht abstiegsbedroht ist, damit sie weitere Küsse bekommt. Kuss Pakus, 22 Beine und die 2 von meiner Braut. Auch wieder so ein Fußballschlager, eine Rarität, die kaum noch auffindbar ist, vor Jahrzehnten bereits aufgenommen, eine Erinnerung an Kuss Pakus. Die nächste musikalische Fußballnummer, die ist eine unserer Tage. Naja, was heißt unserer Tage, ist ja auch schon wieder ein paar Jahrzehnte zurück, aber der Rhythmus an sich hat sich deutlich verändert. Sie werden es gleich hören im Vergleich zu Kuss Pakus. Hier ist einer, der nicht unbedingt auf dem Fußballplatz brillierte, aber dafür auf der Bühne. Erkennen Sie die Stimme?

Das Ding muss rein. Der Fußball ist natürlich gemeint, erst recht, wenn er das so singt. Harpe Kerkeling war dies aus dem Jahr 2000, der Harpe. Und damit drehen wir die Uhren jetzt um 22 Jahre nach vorn und landen im Jahr, na ich hoffe, Sie haben keine Probleme im Grundrechnen, wir landen im Jahr 2022. Da war doch was, ja, in der Vorweihnachtszeit, eine Fußball-WM im Wüstenstaat in Katar. Weil es eben in der Wüste gewöhnlich im Sommer so heiß ist, dass selbst der Fußball schmilzt, wurde eben diese Weltmeisterschaft auf den Spätherbst, Frühwinter verlegt. Die DFB-Elf, die hatte nicht so viele Übernachtungen bezahlen müssen, sie flog bei Zeiten zurück aus Katar. Andere blieben, und zwar ganz lang. Die auch eine weite Anreise hatten, zum Beispiel die Argentinier. Tauschers Plattenkiste, die Kultserie auf dieser Welle, gratuliert den Argentiniern zum WM-Titel des Jahres 2022 mit La Mosca.

Ja, wenn man so angefeuert wird, wenn die Fans so mitfeiern, dann kann man ja nur gewinnen. Muchachos Ahora, das Lied für die Argentinier, der WM-Titel 2022 ist verdient. Und bei dieser Musik tanzt sicher auch Fußballfan Moritz Einzel in seiner Villa im Münchner Norden. Unser inzwischen Co-Autor erinnert sich an diese WM und schrieb über dieses Lied, dass dieses Lied die Argentinier das ganze Turnier über gesungen haben. Und er schreibt weiter, Zitat, es werden die großen Niederlagen der aktuellen Generation besungen. Das verlorene WM-Finale 2014 gegen Deutschland, Sie erinnern sich, lebhaft hoffentlich, und die beiden Niederlagen in den Copa America Finals 2015, 2016 gegen Chile und dass man jetzt wieder träumt, weil Argentinien 2021 im Maracaná-Stadion zu Rio de Janeiro im Finale gegen Brasilien endlich wieder Südamerika-Meister geworden ist. Dass man jetzt von der Terquera träumt, dem dritten WM-Titel, dass Diego Maradona aus dem Himmel da oben zusieht. Und Moritz hat den Grundkurs Spanisch gut absolviert und lieferte uns auch die einigermaßen korrekte Übersetzung. Ich darf zitieren. Ich wurde in Argentinien geboren, Land von Diego und Lionel, der Kinder der Malvinas, das werde ich nicht vergessen. Ich kann es dir nicht erklären, weil du nicht verstehen wirst, die Finals, die wir verloren. Wie viele Jahre habe ich getrauert? Aber das ist vorbei, weil im Maracaná, im Finale gegen die Brasilianer, da hat Papa wieder gewonnen. Muchachos, jetzt träumen wir wieder. Ich will die Terquera, ich will Weltmeister werden. Und Diego am Himmel, wir können ihn sehen. Mit Don Diego und La Tota, also Maradonas Eltern, weil sie Lionel Messi anfeuern. Also dann gratulieren auch wir nochmal den Argentiniern zu diesem WM-Titel 2022 mit einem Lied, was wir später noch aus den Kehlen der DFB-Elf hören werden. Buenos Dias, Argentinien.

Auch schon wieder eine historische Aufnahme. Das Orchester Erich Brecht, Buenos Dias, Argentina. Das deutsche Lied zur Fußball-WM 1978 in Argentinien. Damals hatte Udo Jürgens quasi unsere DFB-Elf musikalisch nach Südamerika begleitet. Begleiten Sie uns, meine Damen und Herren, bei unserer weiteren musikalischen Länder- respektive Weltreise.

España Ole, Michael Schanze und die Fußballnationalmannschaft. Nicht das einzige Lied dieser Formation, könnte man schon fast sagen. Ole España, das Lied der DFB-Elf zur Weltmeisterschaft 1982 in Spanien. Michael Schanze bekam dafür die goldene Schallplatte verliehen. Und das war dann auch schon quasi das Ende dieser großen Schlagerjahre für Michael Schanze. Wir werden ihn später noch mit einer tollen anderen Fußballnummer hören, die Sie, meine Damen und Herren, sicher alle kennen. Denn so ab Anfang, Mitte der 80er Jahre, voriges Jahrhundert, da konzentrierte sich Michael Schanze vorwiegend auf Kinderlieder, Kindersendungen, auch da kennt man ja einige, und auch auf Hörbücher. Von Spanien geht's auf unserer Fußballreise an den Rhein. Wir halten vor dem Kölner Dom für ein kleines, schönes Fußball.

sind wir dabei. Die Höhner. Viva Colonia. Und in dieser Runde natürlich ein Gruß an die Fans des 1. FC Köln, die nicht immer leichte Zeiten hatten. Die Höhner, unzertrennlich mit der Domstadt und ihrem Fußballverein. Hier ist die Hymne.

Mehr staunst du dir, FC Köln. Die Hymne des ersten FC Köln von den Höhnern, aufgelegt hier bei uns in Tauschers Plattenkiste, der Kultserie auf dieser Welle. Naturgemäß fallen die Titel in diesen Fußballliedern etwas kräftiger und teils auch moderner aus, aber wenn wir schon in Köln sind, geht's auch älter, und zwar viel älter. Ich freue mich auf eine Vertreterin der legendären Milovic-Dynastie auf unserer Bühne der Erinnerungen. Hier ist sie, die Lucy.

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schöne alte Knisterplatte. Lucy Milovic, was macht die Fußballbraut am Sonntagnachmittag? Naja, sie wartet, bis sie die verschwitzten Fußballklamotten ihres Gatten waschen kann. Eine Erinnerung war dies an Lucy Milovic, wie gesagt aus einer alten Schauspielerdynastie in Köln, wobei sie ja in meiner Heimatstadt geboren wurde, in Chemnitz 1905, aber sie fand in Köln im Jahr 1990 ihre letzte Ruhe. Lucy Milovic, die Tochter der Schauspieler Peter Wilhelm Milovic und dessen Ehefrau Käthe. Ihre Tante war die Schauspielerin und Sängerin Cordi Milovic und jetzt warten sie natürlich auf den Willi. Ja, das war ihr jüngerer Bruder, Willi Milovic, der uns im Jahr 1999 verließ. Und auch er war dem Fußball stets eng verbunden. Nicht selten sangen die Fans mit ihm gemeinsam im Stadion in Köln diese Zeilen.

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Und hast du große Lust, dann singen wir zusammen. Wenn du dann eines Tages am Himmelskreuz stehst, dann sag dem Petrus heimlich,

Falsche Jung, Willy Milowitsch. Und dieses Lied hatten dann später die Jungs von Brings gemeinsam mit ihrem Prinz Poldi gesungen. Der Poldi natürlich auch ein echter Kölscher Fußballjunge. Und den Kölnern sei gesagt, jeder Champion war mal ein Kämpfer, der sich geweigert hat aufzugeben.

Hansi, riefen die Fans. Das war Johann Krankl, genannt Hans Krankl, ein ehemaliger österreichischer Fußballspieler, später auch Sänger. Zwischen den Jahren 1973 und 1985 stand er für Österreich in 69 Länderspielen auf dem Rasen und dabei schoss er stolze 34 Tore, also so gerundet 2 Treffer pro Spiel, statistisch gesehen, wie gesagt. Sein Torrekord konnte erst von Toni Polster gebrochen werden. Übrigens, für Toni Polster gibt es ja auch ein eigenes Fußballlied. Hans Krankl konnte auch für Österreich in den Endrunden der Weltmeisterschaft teilnehmen, 1978 und 82. Bei der WM in Argentinien, Sie erinnern sich ja noch an unser Lied Buenos Dias Argentina, war er mit 2 Toren maßgeblich am legendären, naja für Österreich legendären 3:2 Sieg über Deutschland beteiligt. Die Deutschen nehmen es den Österreichern immer noch sehr übel. Ich glaube, das ist auch die Wurzel für all diesen Österreich-Hass, den ich ab und zu höre. Kann ich gar nicht verstehen, die Österreicher. Das sind so nette Menschen im Tourismus jedenfalls. Ohne Ball und ohne Netz gibt es keinen Sonntag ohne Hetz. Das war das eine Fußballlied von Hans Krankl und das andere ist einfach programmatisch zu sehen.

0: La la la la. Vor, noch ein Tor. Hans Kranke, ich glaube, das Lied war noch aus seiner kurzen Zeit beim Verein Rapid Wien gewesen, wo er noch zu jung war, um oft eingesetzt zu werden. Hätten doch die Rapider ihn mehr eingesetzt, hätten sie sicher mehr Erfolge mit ihm gehabt. Hätte, hätte, Fahrradkette. Nach der Fußballzeit, da sang Hans Kranke zum Beispiel die Österreich-Version von Lonely Boy, ein Lied, das vom Alleinsein handelt. Spielen wir mal, wenn es vom Thema her passt. Denn unser Thema ist hier der Fußball in Tauschers Plattenkiste, der Kultserie auf dieser Welle. Wenn Sie es nicht ganz laut mögen, meine Damen und Herren, drehen Sie jetzt mal kurz eine Spur leise, aber wirklich nur eine kleine Spur. Es kommt ein Schreihals im weißen Fußballshirt und in schwarzen Fußballshorts. Oliver Pocher, Schwarz und Weiß, das Trikotlied der DFB-Elf, wenn die Jungs in weißem Shirt und schwarzen Hosen auflaufen auf dem grünen Rasen. Ob ich noch Lieder über den Frauenfußball finde, weiß ich nicht, aber Lieder über den Fußball und die Frauen, ganz gewiss. Gleiche Stelle, gleiche Welle, auf alle Fälle. Ciao, sagt der Alex und wie immer, auf Weiterhören.
1: Er hat den Ball von Lorenzin mal gegen Schäfer nach innen.

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3: Hallo aus Tauschers Plattenkiste, sagt der Alex. Wir beschäftigen uns ab jetzt musikalisch mit etwas Greifbarem. Einmal ist es ein fester Stoff und in der anderen Bedeutung ein Trinkgefäß. Das Glas und die Gläser. Und damit nun viel Spaß im ersten Teil der Glaslieder aus meinem Archiv.

Marianne Rosenberg, Herz aus Glas, ist natürlich abgeschrieben von Heart of Glass von Blondie, die sich später ja Deborah Harry nannte. Das Glas in den verschiedensten Formen wird uns beschäftigen. Einmal eben als Stoff, der ziemlich zerbrechlich sein kann, aber genauso oft auch als Glas auf dem Tisch und da genauso oft auch mit Wein gefüllt. Was auch sonst? Ja, was sonst? Champagner zum Beispiel. Bei uns nur das Feinste für Sie, meine Damen und Herren. Das Champagnerglas, das nun Vico Toriani in der Hand hält und gleich viel mehr von Paris.

0: Yep.
1: Bien sûr, avec plaisir, Monsieur. Vico Toriani über das Champagnerglas, das er im Jahr 1960 in der Hand hielt. Sicher damals nicht das erste und nicht das letzte Mal. Voraussetzung für ein Glas Champagner in Paris ist ein volles Portemonnaie. Genau das hat nun der belgische Sänger und Entertainer Bobbejaan im Blick.

0: Bobby Young, ein volles Glas und ein volles Portemonnaie, aufgenommen im Jahr 1964. Ich weiß gar nicht, wie hoch damals die Inflation war, aber von sinkenden Preisen habe ich hier in der Kiste kein Lied gefunden. Deswegen heben wir das Glas auf unser Wohl, damit uns immer hier gut eingeschenkt wird. In Tauschers Plattenkiste, der Kultserie auf dieser Welle.
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Hannes war da. Komm, gieß mein Glas nochmal ein. Kein Problem. Unser Nachschlag ist ein Glas ungarischer Wein, der Ungarwein gleich in der Melodie. Vielleicht ja ein Glas Tokaja, sehr schön, schmackhaft. Also, Egeschekodre, zum Wohl.

das Tanzorchester Erich Börsche mit der Melodie vom Ungarwein. Ich würde vorschlagen, wir lassen die Gläser in der Hand. Es wird hier gleich weiter eingeschenkt. Ganz verschiedene Getränke, aber allesamt, ich verspreche es, schmackhaft.

An Fenstern, an Türen, an Wänden, da hält es sehr lang, oft länger als ein Leben. Aber in unserer Hand ist es sehr zerbrechlich. Das Glas. Und damit weiter im zweiten Teil der Glaslieder aus meinem Archiv. Viel Spaß!

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Petra Pascal über das Glas in ihrer Hand, das so zerbrechlich ist. Eine Plattenaufnahme aus dem Jahr 1971. Einer der größten Erfolge dieser Chansonsängerin, die auch als Moderatorin beim Radio arbeitete und da zum Beispiel bei den Kollegen vom WDR eine Sendung namens Schellack-Schätzchen präsentierte, wurde längst eingestellt, wie auch andere Sendungen, bei denen Petra Pascal vor dem Mikrofon saß, zum Beispiel das Café Carliton. Was ich an ihren Liedern so besonders gut finde, viele der Chansons waren so geschrieben und so komponiert gewesen, dass sie seinerzeit sogar in den Hitparaden liefen. Also Chansons in den Hitparaden ist heute unvorstellbar, weil sie eben einfach so viel Ausdruckskraft hatten, diese Lieder, und so ins Ohr gingen. Und hier, das war auch so ein tolles Lied. Ich spiele es mal kurz an, das Lied vom Leben des Raskolnikow.

Ja, ich als Freund russischer Musik werde ganz schwach bei solchen Klängen und Melodien und auch diesem Timbre. Bekomme ich Lust, noch tiefer in ihre Plattenaufnahmen hineinzuhören, da noch tiefer zu kramen. Wie zum Beispiel diese Interpretation habe ich hier auf die Schnelle gefunden. Eine Melodie, die ich bisher nur instrumental mit James Last spielte. Hören Sie es mal gesungen, ganz kurz.

Morgens um 7 ist die Welt noch in Ordnung. Ja, das Morgenmuffellied von ihr würde da gleich mit reinpassen. Aber sicher, bei Gelegenheit finden wir Zeit dazu. Denn bei uns ist das Glas immer halb voll und niemals halb leer.

Eine Erinnerung an den Vater von Stefanie Härte, Eberhard Härte, der im Jahr 2024 die irdische Bühne für immer verließ. Aber wir haben ja seine Lieder und wir haben vor allem auch seine Tochter, die die Musiktradition dieser Familie weiterlebt. Tauschers Plattenkiste ist hier die Kultserie auf dieser Welle mit eben der philosophischen Betrachtung des halb leeren oder doch besser des halb vollen Glases.

haben Sie diese Stimme erkannt? Er hatte im Jahr 1989 in der Rudy Carrell Show den großen Dean Martin imitiert mit Everybody Loves Somebody Sometimes und kam damals groß raus mit seinen eigenen präsentierten swingenden Liedern. Ein hübscher, blonder Mann, damals jung, hat sich bis heute jung gehalten, vor allem mit seinem gut aussehenden Sohn Joshua, die dann die Let's Dance Bühne unsicher machten, beide in Topform. Ja, das war Mark Keller mit der Frage, ist dein Glas noch halb voll? Bei uns ist das Glas am Ende nun doch zerbrochen. Shattered Glass auf Englisch, so hieß eine der vielen Produktionen aus dem Hause Stock Aitken Waterman im Jahr 1987, hat damals Laura Branigan gesungen und hier mal in der uns sehr genehmen instrumentalen Version.

Shattered Glass, das ist heute auch schon längst vergessen, selbst in Programmen, die sich den 80ern verschrieben fühlen. Ja, bei uns ist eben nichts vergessen. Das Glas ist immer bei uns halb voll und wir gießen nach einer kurzen Trinkpause.

Es geht weiter um einen Stoff, der große Fassaden bedecken kann, der uns aus der Wohnung zum Beispiel auch den Blick nach außen garantiert. Ein Stoff, aus dem ein ganzes Herz symbolisch sein kann. Das Glas. Und damit nun viel Spaß im dritten Teil der Glaslieder aus meinem Archiv. Ich hab

Die Münchner Freiheit mit dem Herz aus Glas aus der Originalplattenaufnahme des Jahres 1986. Der Song wurde später nochmal aufgenommen, da ging es gleich mit dem A Cappella-Refrain los. Also für den, der das Lied noch in der Originalversion kennt, etwas ungewohnt, aber es sind wirklich Feinheiten, Nuancen. Deswegen habe ich mal nach der Originalplattenaufnahme extra gesucht. Und nun eine Stimme wie aus feinem, edlen Glas. So klar und so schön. Sie wird gleich summen, bevor sie singt, und ich bin mir sicher, allein am Summen werden Sie diesen schönen kleinen Vogel aus der Provence erkennen.

Mireille Mathieu im Jahr 1980. Tage wie aus Glas, weil ich vorhin von einem Vogel aus der Provence sprach. Sie wurde ja der Spatz von Avignon genannt. Der Sonntag in Avignon, einer der großen Erfolge und Ohrwürmer dieser wunderbaren Dame. Mireille Mathieu. Tauschers Plattenkiste ist hier, die Kultserie auf dieser Welle mit etwas Poesie, wenn es genehm ist. Glück und Glas, wie leicht das bricht. Nur ein Sprichwort, aber doch so wahr. 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

Nach dem, ich gebe es zu, etwas traurigen Gedicht über Glück und Glas kamen hier die gesungenen, etwas doch schöneren Gedanken von Dorte, aufgenommen im Jahr 1966. Ich habe diese Zeile zum Glück und Glas später auch noch in einer anderen Melodie von Karin Prohaska, freue ich mich schon drauf. Jetzt das Glas in bestem Sinne, das gefüllte Glas, gefüllt mit prozenthaltigem. Und da kommt noch ein Schlipsfreudiger hinzu, um nicht zu sagen ein angetrunkener. Willi Forst, ein tiefer Blick ins Glas und ein tiefer Griff in unsere Plattenkiste.

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Lockend soll ertönen dir ein feurig Lied für einen guten tiefen Schluck, denn die Weinflasche, die steht bereits zum Eingießen bereit. Gleiche Stelle, gleiche Welle, auf alle Fälle denn. Ciao, sagt der Alex und wie immer, auf Weiterhören.

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1: So, hallo, Auguste Sandner hier. Ich habe mir wieder Franzi Mühlhause vom Theater Nordhausen ins Studio eingeladen. Hallo Franzi.
2: Hallo alle miteinander.
1: Du hast deinen wöchentlichen Termin.
2: Ja.
1: Zur Therapiestunde hier bei mir.
2: Schön.
1: Und ich freue mich, dass du wieder vorbeigekommen bist, um mit mir einen Blick ins Wochenende zu werfen.
2: Sehr
1: ins Theaterwochenende, um genauer zu sein. Ich habe gesehen, es steht am Freitag eine Premiere an.
2: Ja, es steht eine Premiere an und das ist total cool, denn die Kollegen aus Rudolstadt sind zu Gast und es ist ein Schauspiel diesmal. Ach, diese Lücke, diese entsetzliche Lücke. Das ist ein Roman von Joachim Meyerhof. Und es geht dort auch um einen Joachim, der sich an einer Schauspielschule bewirbt, aber nicht glaubt, dass er genommen wird, aber dann wird er doch genommen und muss dann aber wieder zu seinen Großeltern ziehen, weil, naja, wegen der Kohle und so weiter, wer kennt's nicht.
1: Während des Studiums sozusagen.
2: Richtig, genau. Mhm. Und da sind aber so ein paar Sachen, ich sag mal, die sind sehr fragwürdig. Also es geht zum Beispiel auch viel um den Kontakt zu Alkohol und so weiter. Genau, und also diese Lücke, also das ist fast schon ein bisschen philosophisch, die der Joachim da empfindet, darum geht's in diesem Stück.
1: Okay, er empfindet eine Lücke.
2: Ja.
1: Ist ja auch lustig, ne, dass man etwas, was nicht da ist, empfinden kann. Das ist hochphilosophisch. Das hast du mich gerade voll auf die Spur gebracht.
2: Ja, ich liebe ja sowas. Ich könnte mich da stundenlang drin verlieren. Das ist echt so.
1: Bei Lücke fällt mir immer nur aus dem Abi Mut zur Lücke.
2: Ja.
1: Oh Gott, wie ich das gelebt habe, du. Oi, oi, oi. Ach, nehme ich das Thema noch und lerne das? Nein. So, aber diese Lücke, diese entsetzliche Lücke, ich glaube, dass ich das auch schon als Fernsehfilm oder so gesehen habe. Dieser Titel kommt mir unglaublich bekannt vor. Joachim Meyerhof sowieso als Name. Ich kenne das Stück noch nicht, aber die Rudolstädter sind ja wieder zu Gast. Wir haben ja diese Kooperation. Nordhausen hat ja kein eigenes Schauspielensemble.
2: Richtig.
1: Das bedeutet, ihr habt wieder Gäste im Haus.
2: Ja.
1: Merkt man das auch in den anderen Abteilungen?
2: Ich glaube, dafür bin ich noch zu neu. Also das ist ja jetzt für mich
1: auch
2: mein erstes
1: Mal
2: eigentlich. Ich bin auch ganz gespannt. Ich werde mir morgen meine Probe angucken.
1: Mhm.
2: Genau. Kann ich ja nächste Woche dann berichten.
1: Ja, das würde, ja wirklich, das würde mich interessieren.
2: Ja, sehr gern.
1: Weil es ist ja auch immer was Spezielles, wenn man, ich meine, sie erarbeiten das Stück nicht hier, sie spielen es in Rudolstadt zuerst.
2: Ja.
1: Und dann kommen sie halt damit dann hierher. Es ist halt was anderes, ein anderes Publikum, ein anderes Empfinden. Du hast es schon mehrfach gespielt. Das bedeutet, ne, da haben sich schon die Dinge so eingeschliffen und so. Das würde mich auch mal interessieren. Vielleicht müssen wir mal jemanden vom Ensemble hier einladen, der dann ein bisschen erzählt, wie das so ist, als Gast in Nordhausen zu sein, wenn man eigentlich in Rudolstadt arbeitet.
2: Ja, warum nicht?
1: Das ist doch mal eine gute Idee. Ja. Danke, Franzi.
2: Gern.
1: So, liebe Hörer und Hörerinnen, da sind Sie doch auch voll dabei, oder? Wenn wir mal jemanden aus dem Ensemble hier, aus Rudolstadt hier hätten. Also okay, da werde ich jetzt mal mit eurer Presseabteilung in Kontakt gehen.
2: Sehr schön.
1: Sehr cool. Aber natürlich, eine Premiere ist nicht das Einzige, was am Theater jetzt am Wochenende los ist, sondern...
2: Genau, vielleicht wäre noch ganz wichtig zu sagen, es gibt auch noch Tickets für diese Premiere. Ne? Also es ist nicht ausverkauft.
1: Oh, okay.
2: Genau, also wer Bock hat... Würden wir uns sehr freuen.
1: Cool.
2: Ansonsten geht's weiter am Samstag. Um 15 Uhr gibt's eine Theaterführung für alle, die mal so, also nicht nur vom Eingang übers Foyer bis zur Bühne wollen, sondern auch mal so gucken wollen, wie sehen eigentlich die Büros aus, wo arbeiten die Tontechniker, die Bühnentechniker, der Pförtner und so weiter und so fort. Und auch ich zum Beispiel oder meine Kollegen. Ist auf jeden Fall möglich, aber halt nur nach vorheriger Anmeldung. Also das Theater im Anbau.
1: Okay.
2: Genau, das ist auch wirklich riesengroß. Also ich komme so täglich auf meine 8000 Schritte.
1: Ah ja, ist aber auch, glaube ich, eine eigene Veranlagung, wie viel man unterwegs ist. Oder du könntest doch sicher auch alles telefonisch erreichen.
2: Ja, das stimmt, aber ich mag das irgendwie so immer im direkten Kontakt und auch mal dem anderen in die Augen zu gucken.
1: Absolut, sehe ich auch so. Und ich fand sehr, sehr schön, euer Werkstättenleiter, der Johnny Wilken, war beim Wilden Geplauder im Tabakspeicher und hat dort einmal in 6 Minuten 40 vorgestellt, wie so ein Bühnenbild entsteht. Und das war eben auch total klasse, dass in diesem Format... Menschen auf die Bühne kommen und über ihr Tun erzählen. Und so habe ich den auch mal kennengelernt.
2: Ja,
1: weil
2: siehste.
1: Den begegnet man ja auch nicht so aller Tage
2: das
1: in Nordhausen.
2: Stimmt.
1: Echt cool. Okay, also eine Theaterführung. Aber hier in der Nähe in Heringen ist noch das erste Kammerkonzert, richtig?
2: Richtig, da ist das erste Kammerkonzert. Das ist auch wieder sehr, sehr schön. Also vielleicht denkt man ja so beim ersten Hören, oh Gott, Kammerkonzert, was ist das? Also ist das irgendwie, keine Ahnung, hast du da einen Solist in eine Abstellkammer gestellt und dann stehen da wie so 10 Stühle drin und dann. Aber es ist eigentlich was sehr Majestätisches, weil das ist, also geschichtlich gesehen, ist ein Kammerkonzert etwas, was sich nur die Reichen leisten konnten. Mhm. Sehr intim, sehr klein, sehr fürstlich so. Mhm. Genau, und so wird es dann auch werden in Hering, im Schloss.
1: Ist eine schöne Beschreibung dafür, dass, oder nochmal ein interessanter Gedanke, dass sich das nur die Reichen leisten konnten, weil die haben ja die Musiker extra zu sich nach Hause geholt.
2: Genau.
1: Und in diesem kleinen Rahmen Musik vorgespielt zu bekommen, so wie nur für mich, das ist schon, stimmt, das ist ein schöner Gedanke. Und dieses Kammerkonzert gibt es am Samstag in Hering und am Sonntag in der Kruziskirche in Sondershausen, falls jemand eher dort lebt.
2: Und auch dafür gibt es noch Tickets.
1: Sehr schön.
2: Also, wäre ja mal was zum Ausprobieren. Ich finde das irgendwie, ich finde, man muss einfach mal viel mehr ausprobieren.
1: Ja, finde ich auch. Und es ist auch das erste Kammerkonzert, das habe ich bei Renate Liedtke gelernt. Das ist, hängt einfach mit der Spielzeit zusammen. Es ist das erste Kammerkonzert dieser Spielzeit. Das, die haben immer nur Nummern und dann so einen Untertitel. Okay, und am Sonntag habe ich aber noch was gesehen in Nordhausen.
2: Das ist korrekt. Am Sonntag um 18 Uhr haben wir nochmal die DDR-Hits aus Operette und Musical.
1: Nicht zu verwechseln mit den Schlagern der DDR, sondern das ist dann Operette und Musical.
2: Richtig, genau. Also ist auch total schick. Ich war mal bei so einer Probe mit dabei. Das war ich mit dem Proben-Franzi irgendwie. Aber das ist wirklich geil, weil also es gibt halt kein richtiges Bühnenbild oder keine krasse Inszenierung. Aber ich finde, es ist sehr, sehr gelungen, eben weil es so minimalistisch ist. Das Orchester sitzt mit auf der Bühne. Und dann hast du halt Annalena Hösel. Das ist die musikalische Leiterin, die Dirigentin. Die steht dann in der Mitte. Und dann hast du links und rechts jeweils zwei Sängerinnen und Sänger. So. Alle schick angezogen, so, weißt du, in Abendkleid, im Frack. Und ach, das ist irgendwie schon einfach ein schönes Gefühl, wenn du dich da hinsetzt, zweite, dritte, vierte, fünfte, sechste Reihe, keine Ahnung. Und dann kannst du das einfach so beobachten und mal abschalten, auch so vom Alltag. Mag das sehr gerne.
1: Ja, und es ist ja gar nicht so verkehrt, dass du von diesen Proben immer erzählst. Das Theater Nordhausen bietet regelmäßig verschiedene Formate und Möglichkeiten an, auch in einen Probenprozess zu gucken. Da ist Ballett hautnah, dass man mal in so eine Hauptprobe irgendwie gucken kann. Jetzt mit der neuen Mascha Kolar, mit der neuen Ballettdirektorin auch. Und Oper hautnah. Und da lohnt es sich auf jeden Fall immer mal auf der Webseite zu gucken, wann sowas ansteht. Das ist halt auch super spannend, in diesen Probenprozess reinzugucken und mit dem Regie-Team auch ins Gespräch zu kommen danach und so. Und ja, das kann Franzi sicher nur empfehlen, wenn sie so ein kleiner Probenfan ist.
2: Ja, ist wirklich so. Also weil das einfach nochmal so einen ganz anderen Einblick gibt und es hat auch schon sowas, wie soll ich sagen, man hat einfach auch dann den anderen was voraus. Also deswegen würde ich empfehlen, immer zu sowas zu gehen, wenn sowas angeboten wird.
1: Genau, da weiß man schon eher Bescheid, als die, die dann erst zur Premiere damit in Kontakt kommen. Sehr schön. Ja, apropos Premiere, Kreis ist geschlossen, also herzliche Einladung noch zur Premiere von Ach, diese Lücke, diese entsetzliche Lücke. Das Theater Rudolstadt ist wieder zu Gast mit dem Schauspielensemble und da können wir uns sicher alle drauf freuen. Und dann ansonsten ein schönes Wochenende. Franzi, wir hören und sehen uns nächste Woche wieder.
2: So machen wir es. Gute Zeit.
0: Hello.

0: Guten Tag, liebe Hörerinnen und Hörer. Euch wird nun eine Harzer Legende von einem Mitglied der Silberstimmen erzählt. Viel Spaß beim Zuhören.
1: Ja, hallo, hier ist Bärbele. Ich weiß, dass einige von Ihnen gern in den Harz fahren. Und da ist mir so bei der Überlegung, was ich heute vorlesen darf, doch auch so eine ganz winzige Begegnung eingefallen. Ich bin mit einem Bekannten vor vielen Jahren Richtung Harz gefahren. Es war ein trüber Tag. Und aus dem Wald stiegen so kleine Nebelwolken. Das ist Ihnen bestimmt auch schon aufgefallen. Und kennen Sie den Begriff dafür? Die Füchse kochen Kaffee. Und jedes Mal, wenn ich jetzt in den Harz fahre oder irgendwo so eine kleine Nebelschwade aus dem Wald aufsteigt, kochen für mich die Füchse Kaffee. Ja, aber heute möchte ich Ihnen gern die Sage von der Rosttrappe vorlesen. Vielleicht kennen Sie die, also die Rosttrappe kennen sicherlich viele von Ihnen, aber ich weiß nicht, ob Ihnen die Sage noch so geläufig ist. Ich hoffe, Sie haben ein bisschen Geduld mitgebracht. Die ist nicht ganz kurz. Von der Rosttrappe werden viele Geschichten erzählt. Kein Wunder bei einem so schön gelegenen Kultort aus heidnischer Zeit. In mancher Sage ist vom Riesen Bodo die Rede, nachdem der Fluss im Tal seinen Namen trägt. Mit diesem Bodo war nicht gut Kirschen essen. Seine Macht soll bis weit ins Böhmische hineingereicht haben. Der dortige König litt sehr unter dem üppigen Ungetüm, das ständig irgendwelche Forderungen an ihn stellte und für ihn unangenehme Auftritte sorgte. Am schlimmsten gebärdete sich Bodo, wenn er böhmisches Bier genossen hatte. Dann jagte er selbst der Wache und alten Frauen großen Schrecken ein. Niemand wagt es, sich dem Hünen entgegenzustellen. Um von ihm verschont zu werden, hatte ihm der König in einer sehr schwierigen Stunde die Hand seiner Tochter versprochen. Der Vorschlag gefiel Bodo, denn von Mischehen versprach man sich in Riesenkreisen viel. Die schöne Emma aber verzieh ihrem Vater diese Eigenmächtigkeit nie. Lieber als Jungfrau sterben, als mit diesem Kerl ins Bett, soll sie trotzig ausgerufen haben. Nachdem sie von den Plänen des Vaters erfuhr, wann immer der Riese auf Freiersfüßen unter ihrem Fenster stand, drohte sie ihm mit vollem Nachttopf und gab ihm einen Korb. Das war für ein Großmaul aus dem Geschlecht der Riesen beleidigend. Bodo beschloss deshalb, den Willen der Jungfrau zu brechen und sich endlich sie zu holen. Emma war aber auf der Hut und platzierte ihre Zofe auf dem Bergfried. Die gab der Prinzessin das vereinbarte Signal, sobald sie den heranrückenden Bodo sah. Geschwind sprang Emma auf ihr Pferd und ergriff schleunigst die Flucht. Des Vaters goldene Krone auf dem Kopf, Schmuck und Wechselwäsche im Mantelsack. Es dauerte nicht lange, da erfuhr Bodo davon. Sofort ließ er seinen Rappen Sporen und Peitsche spüren und setzte der Fliehenden nach. Emmas Ross flog wie ein Zauberpferd dahin, während der Riese auf seinem Ritt Schneisen der Verwüstung hinterließ. Längst hatte Emma Böhmen hinter sich gelassen und Thüringen erreicht. Von dort ging es über das Kyffhäusergebirge und weiter in den Harzwald hinein. Aber ihr Vorsprung schmolz merklich und schon war in der Ferne der harte Hufschlag des Rappen zu vernehmen. Emmas Schimmel schaffte es auf den Höhenzug, an dessen Ende der alte Tanzplatz der Hexen lag. Im allerletzten Moment erkannte die Prinzessin die drohende Gefahr und brachte das sich hoch aufbäumende Ross zum Stehen. Vor ihnen tat sich ein Abgrund auf. Fast senkrecht fielen die Felswände zu beiden Seiten ins Tal hinab. Unten schäumte und brodelte zwischen dunklen Steinen der wilde Fluss. Gegenüber, ein wenig niedriger als der Tanzplatz der Hexen gelegen, erblickte Emma eine Klippe, ihre einzige Chance. Dort musste sie, koste es, was es wolle, Sekunden später herüber. Sie vernahm schon das Schnauben des Ritters und das Höhnen des Riesen ganz in der Nähe. Sie riss den Schimmel herum und galoppierte, um Anlauf zu gewinnen, ihrem Verfolger entgegen, wendete aber auf halbem Weg und jagte die Fersen in die Flanken des Pferdes gepresst noch einmal am Rande der Klippe zu und wagte den tollkühnen Sprung. Die Funken sprühten wie ein Feuerwerk, als der Vorderfuß ihres Rosses den Felsen traf und einen so tiefen Eindruck hinterließ, dass man die Trappe noch heute an dieser Stelle sieht. Emma, selig über den geglückten Sprung, sah nun auf dem gegenüberliegenden Hexentanzplatz den vor Wut schäumenden Riesen Bodo heranpreschen. Zu spät erkannte der Unhold die Tücken des Tales. Sein Pferd verfehlte den rettenden Felsen. Ross und Reiter stürzten kopfüber in den Fluss. Dort sitzt Bodo, so will es eine der sagen, auf dem Grund der Bode und überwacht in Gestalt eines schwarzen Hundes die goldene Krone aus Böhmen, die Emma bei ihrem Sprung verloren hatte. In manchen Nächten, heißt es, könnte man im Bodetal einen Unterwasserhund heulen hören und was aus dem Pferd geworden ist. Das weiß man nicht.

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Er von Ribbeck auf Ribbeck im Havelland, ein Birnbaum in seinem Garten stand, und kam die goldene Herbsteszeit, und die Birnen leuchteten weit und breit. 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Und kam ein Mädel, so rief er, Lüt Dirn, kummer Röver, ich heb ne Birn. So ging es viele Jahre, bis Lobesam, der von Ribbeck auf Ribbeck zu sterben kam. Er fühlte sein Ende, es war Herbstzeit, wieder lachten die Birnen weit und breit. Da sagte von Ribbeck, ich scheide nun ab, legt mir eine Birne mit ins Grab. Und drei Tage drauf aus dem Doppeldachhaus trugen von Ribbeck sie hinaus. Alle Bauern und Büdner mit Feiergesicht sangen Jesus meine Zuversicht, und die Kinder klagten das Herze schwer, ist tot nu, wer gift us nu ne Bär? So klagten die Kinder, das war nicht recht, ach, sie kannten den alten Ribbeck schlecht. Der neue freilich, der knausert und spart, hält Park und Birnbaum strenge verwahrt. Aber der alte, vorahnen schon und voll Misstrauen gegen den eigenen Sohn, der wusste genau, was damals er tat, als um eine Birn ins Grab er bat. Und im dritten Jahr aus dem stillen Haus ein Birnbaumsprössling sprost heraus. Und die Jahre gehen wohl auf und ab, längst wölbt sich ein Birnbaum über dem Grab. Und in der goldenen Herbsteszeit leuchtet's wieder weit und breit. Und kommt ein Jung übern Kirchhof her, so flüstert's im Baume, wisst ihr ne Bär? Und kommt ein Mädel, so flüstert's, lüt Dirn, kummer Röver, ich geb dir ne Birn. So spendet Segen noch immer die Hand des von Ribbeck auf Ribbeck im Havelland. Theodor Fontane.

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2: Es ist wieder soweit, ich begrüße euch zu einer Stunde voll mit Country Music. Ihr hört die Country Time. Mein Name ist Axel Weber, wünsche euch wie immer viel Spaß dabei. Und auf geht's in dieser Sendung mit Hank Williams Jr.

0: die meiste Country-Music für Thüringen jede Woche um diese Zeit bei euren Bürgerradios. Und wir sind jetzt ein bisschen auf der Straße unterwegs.
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1959 wurde in West Virginia Casey Mattia geboren, eine sehr bedeutende Country-Musikerin. Ihre Karriere begann in einer Bluegrass-Gruppe namens Penn's Bureau. 1978 ging sie dann nach Nashville und arbeitete nebenbei als Kellnerin, Fremdenführerin, Sekretärin, um dann ordentlich Country-Musik zu machen. Casey Mattia.

0: Mike Herrmann and the Boost Company, verliebt in Country. Ich begrüße an dieser Stelle ganz herzlich die Hörer von Radio Enno Nordhausen und OKJ Jena. Auch ihr seid wieder mit dabei zur Country Time, die meiste Country Music für Thüringen.
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Sammy Sallow in einer Band aus Hamburg. Kommen wir nun zu einem Sänger, der 1944 geboren wurde in North Carolina. Es ist Ronnie Milsap. Er war schon von Geburt an blind und man hat während seiner Kindheit schon erkannt, dass er ein musikalisches Talent hat. So machte er eine Ausbildung in klassischer Musik, interessierte sich aber eigentlich für Country Music und auch später für Rock'n'Roll. Ronnie Milsap.

1958 wurde Tanya Tucker geboren. 1972, da war sie gerade mal 13 Jahre alt, hatte sie schon ihren ersten Country-Hit und wurde ein Kinderstar. Auch später hielt ihr Publikum immer wieder zu ihr. Sie gehörte in den 70er, 80er und 90er Jahren zu den 10 erfolgreichsten Sängerinnen dieses Genres Country Music. Tanya Tucker.

Tenor Tucker in Texas. Kommen wir wieder zurück nach Deutschland. Hier gab es einen Country-Musiker, den ihr alle kennt. Günter Gabriel. Er lebte von 1942 bis 2017. Schon in seiner Kindheit war es nicht einfach. In seiner Musik spiegeln sich immer wieder lebensnahe Texte wider. Günter Gabriel.

Charlie Pratt. Er schaffte es in seiner Heimat zum Superstar. Franz Lippert.

Franz Lippert auf vielen Bühnen in Deutschland unterwegs. Er engagiert sich auch immer sehr für soziale Zwecke übers ganze Jahr und besonders auch zur Weihnachtszeit. Franz Lippert, hier geht's weiter mit Charlie McLean. 1956 in Memphis, Tennessee geboren, hatte sie ihre größten Erfolge in den 80er Jahren.

Band of Gold. Aber auch bei uns in Deutschland gibt es hervorragende Country-Sängerinnen, zum Beispiel Linda Feller. Linda Feller durfte ich auch schon live erleben. Sie tritt ja öfter in Deutschland auf den verschiedensten Bühnen auf, egal ob solo, alleine oder zum Beispiel mit Michael Hörte oder mit Josh Will. Immer wieder schön zu hören. Linda Feller, eine sehr sympathische Musikerin in Sachen Country Music aus Deutschland. Zum Beispiel durfte ich sie erleben auf der Ballermann Ranch in Niedersachsen. Linda Feller.

die Masche Tucker Band. Jede Woche um diese Zeit gibt's die volle Ladung Country Music in der Country Time bei euren Bürgerradios in Thüringen. Ich hoffe mal, es hat euch etwas gefallen. Bis zum nächsten Mal, dann euer Axel Weber.

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2: Hallo liebe Hörer, am Mikrofon begrüßt Sie Lilly Felmer. Und stellen Sie sich einmal vor, Sie schlagen ein Buch auf. Jede Seite steht für ein Jahr im Leben eines Kindes. Sie blättern vor, Seite 10, Seite 11, Seite 12. Und plötzlich stoppt die Geschichte. Das Buch wird zugeklappt. Genau das passiert in diesem Moment, während wir hier Radio hören, Millionen von Mädchen auf der ganzen Welt. Ihre Kindheit wird einfach zugeklappt. Am kommenden Sonntag, dem 11. Oktober 2026, ist der internationale Weltmädchentag. Ein Tag, an dem die Weltgemeinschaft eigentlich die Stärke und Lebensfreude von Mädchen feiern will. Doch in diesem Jahr, 2026, ist dieser Tag vor allem eins: ein lauter Weckruf. Das globale Motto der UN trifft in diesem Jahr einen extrem wunden Punkt: Kinderehen beenden und in die Rechte von Mädchen investieren. Denn die nackten Zahlen im Jahr 2026 sind schmerzhaft. Weltweit wird immer noch fast jedes fünfte Mädchen verheiratet, bevor es überhaupt volljährig ist. Für diese Mädchen bedeutet das das Ende der Schule, oft frühe Schwangerschaften und ein Leben in totaler Abhängigkeit. Insgesamt haben 133 Millionen Mädchen weltweit überhaupt keine Chance auf Bildung. Sie dürfen nicht lernen, nicht schreiben, sich keine eigene Zukunft aufbauen, und das ist kein reines Problem in weiter Ferne. Auch bei uns in Deutschland kämpfen Mädchen und junge Frauen täglich mit Hürden. Mit digitaler Gewalt im Netz, mit alten Rollenbildern oder der Tatsache, dass sie zu Hause immer noch deutlich mehr unbezahlte Arbeit leisten müssen als jung. Aber der Weltmädchentag ist kein Tag des Aufgebens. Es ist ein Tag des Protestes und des Aufbruchs. Am Sonntagabend setzen wir, auch hier in Deutschland, ein unübersehbares Zeichen. Unzählige Rathäuser, Wahrzeichen und Museen im ganzen Land werden in ein kräftiges, leuchtendes Pink getaucht. Nicht als Mädchenfarbe, sondern als Signal für Mut, Power und die Offensive. Überall am Wochenende gibt es Feste, Workshops und politische Diskussionen, bei denen Jugendliche selbst das Wort ergreifen können. Wenn ihr also am Sonntag die pinken Lichter in den Städten seht, dann denkt dran, das ist kein Designeffekt. Das ist das Versprechen, dass wir die Bücher dieser Mädchen nicht einmal kampflos zuklappen lassen. Denn ihnen gehört die Zukunft. Denn jedes Mädchen verdient die Chance, ihre eigene Geschichte zu schreiben. Und diese Geschichte hat gerade erst begonnen.
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1: Hallo liebe Hörerinnen und Hörer, mein Name ist Franka Henning. Sprichwörter und Redewendungen führen uns in der Geschichte weit zurück. Es gab sie schon vor tausenden von Jahren und ihr Hintergrund ist meistens sehr interessant. Heute will ich euch ein paar Sprichwörter näher bringen und die Geschichte hinter ihnen erläutern. Alles im Butter. Das haben wir doch bestimmt alle schon mal gehört. Alles im Butter heißt so viel wie alles ist in Ordnung, alles ist gut. Aber woher kommt das denn eigentlich? Die Herkunft führt uns ins Mittelalter zurück. Früher ging Glas und Porzellan bei Transport oft schnell kaputt. Es gab noch kein Füllungsmaterial, nicht sowas wie Luftpolsterfolie. Es war eine schwere Arbeit für Händler, diese leicht zerbrechlichen Gegenstände von Land zu Land über unebene Wege zu transportieren. Aber dann fiel eines Tages einem dieser Händler eine Lösung ein. Butter. Die Gegenstände wurden in flüssige Butter eingebettet und nachdem die Butter wieder fest geworden war, waren die Gegenstände geschützt und konnten nun endlich, ohne die ständige Angst, etwas im Wagen scheppern zu hören, transportiert werden. War also alles in Butter, war die wertvolle Ware in Sicherheit. Jemanden zur Strecke bringen heißt so viel wie jemanden zu überwältigen, besiegen, festnehmen oder unschädlich machen. Diese Redewendung stammt aus der Jägersprache. Als Strecke bezeichnet man die Gesamtheit des erlegten Wildes, das nach einer Jagd auf dem Boden ausgelegt wurde. Dies wird einerseits zum Durchzählen gemacht, aber auch um dem Wild die letzte Ehre zu erweisen. Ein Tier, das zur Strecke gebracht wurde, war also erlegt worden. Übertragen wird die Wende heute auch auf Menschen. Einen Gegner zur Strecke bringen bedeutet, ihn zu überwältigen oder auszuschalten. Das Sprichwort kalte Füße bekommen kommt aus der Welt des Glücksspiels. Es bedeutet so viel wie kurz vor einer Entscheidung oder einem Vorhaben Angst bekommen, Bedenken entwickeln und deshalb zurückschrecken. Dieser Spruch stammt wahrscheinlich aus dem frühen 20. Jahrhundert. Früher war Glücksspiel oft verboten oder stark eingeschränkt, weil man Armut, Betrug und Spielsucht verhindern wollte. Es galt als moralisch verwerflich und wurde als Gefahr für die Gesellschaft gesehen. Deswegen versteckten sich die Glücksspieler in Kellern oder Hinterkammern, um dort heimlich ihr Spiel fortzusetzen. Bekanntlich ist es dort ziemlich kalt, also hatte nun einer der Spieler schlechte Karten und wollte aus dem Spiel aussteigen, dann nutzte er die Kälte im Keller als Ausrede. Ich hab so kalte Füße, ich geh jetzt lieber. Und so wurde der Ausdruck kalte Füße bekommen im Laufe der Zeit zu einer Redensart. Wenn man jemanden gründlich befragt, überprüft oder eine Sache genau auf den Grund geht, dann fühlt man jemanden auf den Zahn. Diese Redewendung wird bereits seit dem Ende des 17. Jahrhunderts verwendet. Eine mögliche Erklärung stammt aus der Zeit, als es noch keine Zahnärzte gab. Bis ins 18. Jahrhundert wurden schmerzende Zähne häufig von Badern, Barbieren oder Schmieden untersucht. Sie führten, klopften oder kratzten an den Zähnen, um herauszufinden, welcher Zahn die Schmerzen verursachte. Das war für die Betroffenen vermutlich sehr unangenehm. Eine andere Erklärung kommt aus dem Pferdehandel. An den Zähnen eines Pferdes konnte man sein Alter und seinen Gesundheitszustand erkennen. Deshalb untersuchten Käufer die Zähne ganz genau, um den tatsächlichen Zustand des Tieres herauszufinden. Jedoch sind beide Erklärungen nicht bestätigt. Für viele Sprichwörter bleibt deren Herkunft ein Rätsel. Dennoch werden Sprichwörter und Redewendungen weiter durch viele Generationen getragen. Und ich finde, das macht ihren wahren Flair aus.
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2: 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Zweiter Donnerstag im Monat. Ihr hört die Sendung, die so heißt, wie sie ist. Hier ist Neudeutsch. Neue deutschsprachige Musik mit mir, dem Micha. Und damit ein ganz herzliches Willkommen an die Hörer von Tide Radio in Hamburg, vom Stadtradio Göttingen, von Radio Enno in Nordhausen und vom Webradio Deutsch FM. Eine Sprache, ganz viel Musik. Mein monatlicher, persönlicher Streifzug durch die deutschsprachige Musiklandschaft. Und der Herbst ist da. Was soll man dazu sagen? Wir gehen stark rein in den Oktober. Und Oktober ist ja meistens immer so die Zeit für die ersten Singles vom neuen Album, die ersten neuen Album zum Herbst hin und die ersten Clubshows nach der Festivalsaison. Outdoor stehen sie an und die ersten Touren, die werden auch schon wieder, wie sagt man so schön, announced. Und so geht es jetzt auch los hier in dieser Sendung mit Jackpot. Jackpot, das ist eine Band, die präsentieren Anfang 27 ihr neues Album und die erste Single daraus, die heißt Die Kinder auf der Straße in ihrem Ohrensessel. Cheers, was entsteht, wenn man vier Typen aus Bad Schwartau mit einem Synthesizer ein paar dumme Ideen und ein Fable für deutschsprachige Gitarrenmusik zu lange in einem Raum verweilen lässt. Genau das. Das hier, das ist die Nummer, die man sich generationskonfliktmäßig mal ein bisschen auf die Nase schreiben sollte oder so, oder unter die Nase reiben sollte. So ist ja dann wohl umgangssprachlich richtig. Auf jeden Fall, ja, haben sie sich damit auseinandergesetzt, was, wenn man mit mal älter wird und dann anfangen, die Kinder auf der Straße sie zu siezen und noch viel mehr drumherum. Wir hören einfach mal rein. Hier sind Lexi, Leo, Jackie und Kambusi und der Synthesizer. Jackpot mit Die Kinder auf der Straße.
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Jackpot mit Die Kinder auf der Straße. Hier gehört in der Sendung, die so heißt, wie sie ist, Neudeutsch, neue deutschsprachige Musik mit mir, dem Micha, mein ganz persönlicher monatlicher Streifzug durch die deutschsprachige Musiklandschaft. Es ist Oktober, der Herbst ist da und seit 2. Oktober gibt es eine neue Single von Paulinko. Teilzeit Klassenkampf heißt die, und das ist eine Collab mit Haller und einem dicken Mittelfinger aus dem und ans Kapitel des Patriarchats. Und alle, die meinen, dass Probleme sei mangelnder Arbeitseifer. Der Song adressiert das, was gerade viele junge Menschen umtreibt. Miete, Jobangst, KI, Rationalisierung und überall dem ein Bundeskanzler mit Bodenhaftungsproblem eingepackt in einen groovigen Popsong mit Schlagkraft. Ja, wir sind gespannt, was da musikalisch jetzt auf uns zukommt. Paulinko zusammen mit Halla, Teilzeit-Klassenkampf. Jetzt hier in der Sendung, die so heißt, wie sie ist, Neudeutsch, neue deutschsprachige Musik. 188.

0: Paulinko zusammen mit Haller, Teilzeit-Klassenkampf hier in der Oktober-Ausgabe der Sendung, die so heißt, wie sie ist, Neudeutsch, neue deutschsprachige Musik mit mir, dem ich ja mein ganz persönlicher Streifzug durch die deutschsprachige Musiklandschaft. Und jetzt geht's weiter mit einem Künstler, der hat 2025 den meistgewünschtesten österreichischen Radiosong des Jahres abgeliefert. Die Rede ist von, kurz überlegen, richtig, Rian, Hausparty. Kennen wir noch, oder? Genau. 2027 gibt es ein neues Album, das wird Alltagsgeschichten heißen und dann geht es auf seine bislang größte Headliner-Tournee durch Deutschland, durch Österreich und durch die Schweiz. Und neuen Titel, den hat er auch noch mitgebracht, der heißt Hotel Mama und das ist die neue Mitsinghymne über ein Gefühl, das wohl fast jeder kennt. Egal wie alt man ist und wie selbstständig man sein möchte, manchmal ist es bei Mama einfach doch am schönsten. Wenn zu Hause nur der leere Kühlschrank, die ungewaschene Wäsche und der volle Müll warten, wird das Hotel Mama zum perfekten Rückzugsort. Dort brennt noch Licht und es steht immer ein Essen auf dem Tisch und irgendwo ist garantiert noch ein Zimmer frei. Wie er das musikalisch verpackt hat, das hören wir uns jetzt an. Hier ist Rian mit der aktuellen Single aus dem der kommenden Album Alltagsgeschichten. April 27 wird es soweit sein. Genau. Und der Titel, den er jetzt schon daraus droppt, der heißt Hotel Mama.
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0: deutschsprachige Rockmusik von Schattenmann mit dem Song Echo aus dem aktuellen Album Endgegner hier in der Sendung, die so heißt, wie sie ist, Neudeutsch, neue deutschsprachige Musik mit mir, dem Micha, mein ganz persönlicher monatlicher Streifzug durch die deutschsprachige Musiklandschaft. Und jetzt geht's weiter mit einer Rockband, die kommt aus Saarbrücken, singt aber jetzt eine Hymne über Berlin. Hä? Wenn jetzt einige sagen, ja, eine Hymne an die Heimat zwischen Dorfschmäh und Großstadtsehnsucht, zwischen Kneipeneck, Ferienlagerromantik und roher Rockenergie. Die Saarbrücker Band Lumbematz veröffentlicht ihre neue Single Du bist mein Berlin und der Track ist eine mitreißende Deutschrock-Hymne über das Ankommen, die echte Heimat und die Erkenntnis, dass das Glück nicht zwingend in den Metropolen dieser Welt wartet. Mit Zeilen wie, mir reicht die Kneipe an der Ecke, mir reicht Schnaps statt Kokain, du bist mein Zuhause, du bist mein Berlin, fang Lumbematz das Lebensgefühl einer Generation ein, die zwischen dem Drang in die Welt und der Liebe zur eigenen Herkunft pendelt. Musikalisch bleibt sich die Formation treu, gitarrengetriebener Indie-Rock, getragen von ihrer musikalischen Besonderheit, zwei prägnante Geigen, die den Song ihrer unverwechselbaren Note verleihen. Und jetzt Ohren auf für Lumbematz mit der aktuellen Single Du bist mein Berlin.
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1: Ja, endlich. Lumpe Mats, du bist mein Berlin, eine richtige Rockhymne. Hier in der Sendung, die so heißt, wie sie ist, Neudeutsch, neue deutschsprachige Musik mit mir, nämlich ja mein ganz persönlicher monatlicher Streifzug durch die deutschsprachige Musiklandschaft. Jetzt geht's weiter mit Lia. Und manchmal gibt das echte Leben ja einen Anstoß, dann musikalisch irgendetwas umzusetzen. Und genauso ist es auch bei dem nächsten Song. Leben heißt dieser tatsächlich. Und es gab eine persönliche Nachricht, die Lia über Instagram erreichte. Eine Followerin schilderte darin, dass sie sich psychisch in einer sehr schwierigen Phase befindet und derzeit das Gefühl habe, mehr zu kämpfen als zu leben. Und diesen Gedanken griff Lia auf, nur am Klavier, und entwickelt daraus eine zentrale Idee für diesen Song. Während das Leben anderer scheinbar selbstverständlich weitergeht, sind manche Menschen vor allem damit beschäftigt, den Alltag zu bewältigen. Leben richtet den Blick auf psychische Belastungen, die von außen häufig nicht sichtbar sind. Und dieser Song, der beschreibt, wie ein Alltag geordnet und unauffällig erscheinen kann, während die betroffene Person innerlich mit Ängsten, Erschöpfung oder Überforderung konfrontiert ist. Wir hören rein, hier ist Lia mit dem Song Leben.

Das ist der Song Leben von Lia hier in der Sendung, die so heißt, wie sie ist, Neudeutsch, neue deutschsprachige Musik mit mir, dem Micha, mein ganz persönlicher monatlicher Streifzug durch die deutschsprachige Musiklandschaft. Und ja, wir gehen in den Herbst, wir sind ja in der Oktoberausgabe, trotzdem gibt es ja zwischendrin immer noch mal diese goldenen, sonnigen Momente, wo die Sonne den Beton, schrägstrich die Betonwüste mal wieder richtig aufheizt. Und ja, im Spätsommer und passend zum Spätherbst, da kommt OKKID mit einem perfekten Soundtrack um die Ecke, der für die nächste Hitzewelle, für den nächsten warmen Tag ja quasi der perfekte Song ist. Heatwave heißt dieser und der packt sommerliche Vibes auf eine ehrliche, melancholische Art zusammen. Der perfekte Song, um die Wärme trotz des herannahenden Herbstes noch ein allerletztes Mal richtig zu spüren. Sie sind nicht alleine, nein, sie haben sich Clueso mit ins Boot geholt. Und ja, wer aufmerksam diesen Song ja quasi verfolgt und ihn anhört, der wird sehen, ja, dass nicht alles goldig und warm daherkommt, sondern auch einiges auch ein bisschen hinterfragt wird. Aber wir surfen auf dieser Welle, auf dieser Heatwave jetzt einfach mal mit den Jungs aus Gießen. Hier sind OKKID zusammen mit Clueso und dem perfekten Soundtrack für einen sommerlich warmen, sonnigen Spätsommertag/Herbsttag. Heatwave.

Kick-It aus Gießen zusammen mit Clüso Heatwave hier in der Sendung, die so heißt, wie sie ist, Neudeutsch, neue deutschsprachige Musik. Und jetzt geht's weiter mit einer Band, die musste ich mir am Anfang tatsächlich warm hören. Die Zigaretten heißt diese. Sind die überhaupt noch erlaubt? Ja, man weiß es nicht. Ist ja auch egal. Wahrscheinlich erst ab 18 oder so. Ist ja völlig auch egal. Auf jeden Fall gibt's ein neues Album, das da heißt Eine gesunde Reaktion auf eine kranke Welt. Mhm. Genau, das ist schon mal ein sehr außergewöhnlicher Titel. Eigentlich hätte dieses Album auch beinahe geheißen, wie heißt es so richtig, ist auch egal, Stuhl vom Sperrmüll. Hm? Kein Witz, nein, es ist wirklich so. Das schreiben sie zumindest in ihrem Pressetext. Und zum Glück sind die Songs geblieben, denn darauf finden sich unendliche Liebe, Trennung ins Ungewisse, Chaos, Hoffnung und Momente, die gleichzeitig komplett auseinanderfallen. Und genau deshalb funktionieren diese Songs. Ja, ich habe das Album angehört und dachte, boah, was ein Schrott. Dann habe ich mir das Album angehört und dachte, Mensch, was Indie. Und dann habe ich mir einen Song rausgepickt, wo ich so dachte, eigentlich gefällt mir die Nummer richtig gut. Und deswegen verdient dabei in der Sendung hier, ne, genau, Neudeutsch, neue deutschsprachige Musik, mein ganz persönlicher monatlicher Streifzug durch die deutschsprachige Musiklandschaft. Und ihr müsst jetzt selber entscheiden, ist es noch Rock'n'Roll, ist es schon, keine Ahnung, Punkrock, ist es vielleicht auch einfach nur Musik? Und was anderes wollen sie ja nicht machen, die Zigaretten, genau. Und die gehen auf Europa-Tournee. Schreiben Sie selber. Mal gucken, wo es hinzieht. Auf jeden Fall, wie gesagt, das Album. Ich sag's nochmal ganz in Ruhe und ganz leise. Es heißt Eine gesunde Reaktion auf eine kranke Welt. Das ist dieses Album. Und jetzt gibt's die Zigaretten mit dem Titel, der da heißt Mein Dach. Hey.

Musik von Die Zigaretten, mein Dach hier in der Sendung, die so heißt, wie sie ist, Neudeutsch, neue deutschsprachige Musik mit mir, mein persönlicher, monatlicher Streifzug durch die deutschsprachige Musiklandschaft mit mir, dem Micha, so, das wollte ich noch sagen eigentlich, genau, und jetzt schlagen wir quasi eine Brücke von der, was war es denn jetzt, Rockmusik, Indie-Musik, keine Ahnung, Punk-Rock, ich weiß auch nicht, auf jeden Fall geht es jetzt in Richtung Rap und deutschsprachigen Hip-Hop. Eine Mischung aus diesen und aber auch ein bisschen poppig das Ganze angehaucht. Und die Nummer, die da heißt, heißt Niemals und kommt von Dardan. Und der schlägt eine neue, ungewohnt emotionale Seite an. Statt auf große Attitüde setzt der Künstler auf persönliche Zeilen, Verletzlichkeit und die Auseinandersetzung mit einer Beziehung, die vor allem durch Abwesenheit geprägt war. Produziert wurde der Track vom Starproduzent Azide, der dem Song eine atmosphärische und zugleich überraschende Klangfarbe verleiht. Zwischen modernen Rap-Elementen und unerwarteten Indie-Vibe entsteht ein Sound, der Dardans emotionale Erzählweise in den Mittelpunkt stellt und dem Track eine besondere Tiefe gibt. Niemals ist damit nicht nur ein weiterer Song aus Dardans Federn, sondern ein ganz persönlicher Moment, in dem der Künstler deutlich erwachsener und reflektierter klingt als je zuvor. Ja, mehr habe ich dem auch nichts hinzuzufügen, habe ich gut vorgelesen und jetzt hört ihr alle mal gut zu. Hier ist Dardan mit Niemals.

Musik von Dardan. Niemals hier in der Sendung, die so heißt, wie sie ist, Neudeutsch, neue deutschsprachige Musik mit mir, dem Micha, mein ganz persönlicher monatlicher Streifzug durch die deutschsprachige Musiklandschaft. Und jetzt kommt ein Track, der musste einfach dabei sein in dieser Sendung. Den habe ich mir rausgepickt und ich hatte Gänsehaut, als ich ihn das erste Mal gehört habe. Und das zweite Mal auch. Und das dritte Mal auch. Und eigentlich habe ich es immer noch. Denn der Song, der heißt Schwarze Orchideen von Alice Stark und macht im Endeffekt die unsichtbaren inneren Kampf, den unsichtbaren Kampf, inneren Kampf spürbar. Der Song übersetzt eine tiefe Krise in eine konsequente Bildwelt. Gedanken schlagen Wurzeln, werden zu giftigen Pflanzen im Kopf und ranken sich immer weiter, bis die Luft zum Atmen fehlt. Zwischen wasserdichten Augen, einem Panikraum unter der Haut und einem lautlosen Fall wird aus innerer Überforderung ein eindringliches Bild und aus dem Song ein leiser Hilferuf. Hört ihn euch an. Ich persönlich, wie gesagt, starke Nummer. Alice Stark, passt ja auch zur Künstlerin, mit dem Song Schwarze Orchideen. Hör auf zu atmen.

Ich lasse diesen Song noch einmal ganz kurz nachwirken. Alice Stark, Schwarze Orchideen. Und jetzt legt sich langsam auch wieder meine Gänsehaut. Richtig starke Nummer, wie ich persönlich finde. Und ich hoffe, euch geht's genauso da draußen, denn hier ist die Sendung, die so heißt, wie sie ist, Neudeutsch, neue deutschsprachige Musik. Mit mir, dem ich ja mein ganz persönlicher monatlicher Streifzug durch die deutschsprachige Musiklandschaft. Und jetzt geht's weiter mit einer Band, die heißt Provinz. Und jetzt werden einige aufschreien und sagen, was? Ja, sie sind wieder da und haben sogar eine neue Single mitgebracht, die da heißt Cry Baby Cry. Und das ist der Auftakt für ein neues Kapitel und eine Weiterentwicklung für die Band. Ein Eintauchen in eine intensive, nostalgische, leicht britisch angehauchten Indie-Pop-Sound, der trotzdem irgendwie dem roten Faden der Band treu bleibt. Und dieser Song ist eine Einladung, sich zu bewegen, zu lieben, zu fühlen, dem Schmerz der Freude und der Lust freien Lauf zu lassen. Gleichzeitig ist es die Suche nach einem Lebensgefühl, nach dieser einen großen, alles umfassenden Liebe, die keine Frage mehr stellt. Der sehnliche Wunsch danach, nicht mehr mit dem Gedanken aufzuwachen, dass es irgendwann irgendwo etwas Besseres gibt. Cry Baby Cry ist die ausgestreckte Hand für alle, die sich gerade Sorgen machen, sich einsam fühlen, bei denen die Tränen bereits fließen. Und diese Single ist ein Begleiter für die schweren und die leichten Zeiten. Es ist der finale Track in der Disco, der noch spielt, wenn die meisten schon gegangen sind. Wir hören rein in die neue Single von Provinz, die da heißt Cry Baby Cry.

Neue Musik von Provinz, Cry Baby Cry, die ganz frische, die ganz neue, die aktuelle Single hier in der Sendung. Diese heißt, wie sie ist, Neudeutsch, neue deutschsprachige Musik mit mir, dem Micha, der ganz persönliche monatliche Streifzug durch die deutschsprachige Musiklandschaft. Ach, was ist denn heute nur los? Mein Gott, ich freue mich einfach so, dass so viele tolle neue Musik dabei ist und so viele deutschsprachige Künstler hier diese Sendung zum Leben erwecken. Und ich hoffe natürlich, ihr da draußen hört gut zu und seid mit dabei. Jetzt geht's weiter mit Josias Ender. Ich hoffe, ich habe das richtig ausgesprochen. Schon ein sehr ungewöhnlicher Name, aber entstanden als Kleinstadterinnerung an die so verheißungsvolle wie abschiedsschwangere Zeit zwischen Abitur und Studium. Wenn eine alte Welt endet und eine neue beginnt, so ist dieser Song entstanden. Der da heißt Volksbank. Genau. Und sehr minimalistisch am Anfang. Sehr wenig drumrum. Eigentlich nur Gitarre und der Gesang. Und trotzdem, ja, nahm dieser Song Anfang in Berlin. Fertiggestellt wurde er in der Corona-Quarantäne im Haus seiner Eltern. Begleitet wird der Release von einem stimmungsvollen Musikvideo aus Berlins U-Bahn. Das kann man sich gerne mal anschauen. Und ja, was soll man noch zu diesem Song sagen? Josias Ender übersetzt die ganzen Bilder, die er sich da zusammengesammelt hat, poetisch in einen Gitarrenpop mit nachdenklichen Texten und eingängigen Melodien. Aufgewachsen ist er zwischen Ackerfurche und Waldrand im südwestlichen Nirgendwo und er zog dann zum Studieren nach Freiburg und später zum Leben dann nach Berlin. Und all das hat ihn geprägt und auch diese Nummer und auch dieses Lied und wir hören jetzt einfach mal rein. Hier ist Josias Ender mit Volksbank.

Josias Ender, Volksbank, der Titel, so heißt dieser, hier gehört in der Sendung, die so heißt, wie sie ist, Neudeutsch, neue deutschsprachige Musik mit mir, dem Micha, mein ganz persönlicher monatlicher Streifzug durch die deutschsprachige Musiklandschaft. Und jetzt geht's weiter mit Lena und Lius und die haben 2026 ihr Debütalbum veröffentlicht, unzählige Live-Shows gespielt und an neuen Tracks gearbeitet. Und jetzt gibt's genau diesen. Mit Parkplatz Crashout erzählen sie von dem Moment, in dem der Druck zu viel wird und plötzlich alles gleichzeitig auf einen einprasselt. Wenn selbst die kleinsten Dinge unüberwindbar erscheinen und man eigentlich nur kurz irgendwo anhalten möchte, um wieder Luft zu bekommen. Eine Pop-Hymne über die junge Generation mit viel Lena und Lius Liebe. Eines steht außer Frage, die Begegnung zwischen Lena und Lius ist kosmisch. Ob man es auf die Sterne oder die Magie des Internets schieben mag, bleibt jedem, der das Indie-Duo kennt, selbst überlassen. Die Musik der beiden ist der Soundtrack des Erwachsenen und des Älterwerdens, der sich irgendwo zwischen den melancholischen Weiten des Universums in den inmitten Momenten des Alltags sinnsüchtiger Wehmut und Jugendnostalgie irgendwo irgendwie dann abspielt. Musik, die nahe geht, den HörerInnen, aber auch den beiden selbst. Deswegen jetzt hier Musik von den beiden Lena und Linus zusammen, ja, mit dem Titel Parkplatz Crashout.

0: akustisch geprägten Sound mit Einflüssen aus den 70er-Jahre Country, englischem Folk sowie modernem Indie-Pop und singt dabei mit einem leicht bayerischen Dialekt. Ja, hört man aber fast gar nicht raus, bin ich der Meinung. Aber wenn man genau hinhört, vielleicht dann doch, ist ja auch egal. Auf jeden Fall, eine neue Single, die gibt's. Ein Teil von mir heißt diese und das ist ja quasi die dritte Single aus der aktuellen EP, eine EP für mich und thematisiert darin das Loslassen von Menschen, die dennoch Spuren im eigenen Leben hinterlassen. Neben, ja, dem Gefühl, jemanden loslassen zu müssen, ohne ihn jemals wirklich zu verlieren, erklärt Tobias über den Song, den er im Oktober auf seiner Headliner-Tour präsentiert hat. So, und die EP, die kann man sich auch mal ranhören. Ich sag nochmal den Titel, eine EP für mich. Der Newcomer heißt Tobias und die aktuelle Single, die heißt Ein Teil von mir.
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Das Musik von Tobias aus der EP, eine EP für mich mit dem Titel Ein Teil von mir. Und ein Teil von mir möchte gerne noch stundenlang weitermachen und sich durchwühlen durch unzählige deutschsprachige Musik. Und der andere Teil, der sagt jetzt, oh ja, ihr müsst stark sein an dieser Stelle, denn diese Sendung nähert sich ihrem Ende. Ich bedanke mich beim Einschalten bei den Hörern von Tide Radio, vom Stadtradio Göttingen, von Radio Enno in Nordhausen und vom Webradio Deutsch FM. Eine Sprache, ganz viel Musik. Die Oktoberausgabe der Sendung, die so heißt, wie sie ist, Neudeutsch, neue deutschsprachige Musik, ist schon wieder an ihrem Ende angelangt. Aber ich freue mich jetzt schon auf die Novemberausgabe mit ganz viel neuer deutschsprachiger Musik. Ich bin raus an dieser Stelle, sage Tschüss und Ahoi, haltet mich aktuell, euer Micha. Und für alle fleißigen, aufmerksamen Hörer da draußen, einen habe ich noch. Kommt von Johnny Mahoro, der zählt aktuell zu den spannendsten Newcomer im Deutsch-Indie-Pop und hat ein Feature rausgebracht mit Nicht das Ende der Welt zusammen mit Rowley. Gedenkt diesen, der ist vor kurzem verstorben. Wir gedenken ihm an dieser Stelle. Und Johnny Mahoro, viel Erfolg weiterhin mit deiner Musik. Ein heller Hoffnungsschimmer, verpackt in einer catchy Hook und mit schnellen Drums. Und es ist nicht das Ende der Welt, wenn diese Sendung zu Ende ist und ihr jetzt Musik hört von Johnny Mahoro und Rowley.

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3: Guten Tag, liebe Hörerinnen und Hörer. Wir von Radio Enno waren live vor Ort beim barrierenfreien Lauf dabei. Der Lauf wurde von Schrankenlosverein veranstaltet und es ging darum, festzustellen, was in Nordhausen an Barrierefreiheit noch verbessert werden kann. Wir haben mit verschiedenen Teilnehmern gesprochen und auch mit der Veranstalterin Annette Wagner. Im folgenden Interview mit ihr haben wir viele interessante Dinge erfahren.
4: Hallo, ich bin Annette Wagner vom Schrankenlos e.V.
5: Können Sie kurz erklären, was dieser Barrierenlauf jetzt eigentlich ist?
4: Und zwar geht es darum, dass ich auf einer Fortbildung war, wo es um Teilhabe und Migration ging. Und da habe ich kennengelernt, dass es die Wheelmap gibt. Die Wheelmap ist eine Stadtkarte für Menschen, die halt auf einen Rollstuhl angewiesen sind oder andere Barrieren haben. Und auf der Wheelmap kann man eintragen, inwiefern öffentlich zugängliche Geschäfte barrierefrei sind.
5: Und was ist dann sozusagen das Ziel des Barrierenlaufs?
4: Wir wollen die Wheelmap erweitern. Also ich habe dann mal die Wheelmap von Nordhausen angeguckt. Es gibt noch einige graue Bereiche hier, auch hier im Stadtzentrum und in der Rautenstraße. Und wir wollen die Geschäfte anlaufen und dann auf der Wheelmap das nachtragen.
5: Was denken Sie, könnte unsere Stadt besser machen, damit sie mehr barrierefrei auch wird?
4: Also wir sind schon, als wir hierher gekommen sind, haben wir schon gesehen, die Altstadt hat zwar ihren Charme, allerdings sind halt sehr viele Stufen. Also es gibt ja auch die Möglichkeiten, mobile Rampen zum Beispiel im Geschäft aufzubewahren. Sowas wäre, denke ich mal, eine gute Alternative.
5: Und was möchten Sie vielleicht den Leuten mitgeben, die heute davon zum ersten Mal hören?
4: Ich möchte auf das Thema Barrieren aufmerksam machen, dass es halt physische Barrieren gibt, aber auch digitale Barrieren oder auch ganz einfache Sprachbarrieren. Und ich möchte schaffen, dass man vielleicht ein bisschen die Umgebung beobachtet und vielleicht auch Menschen behilflich ist.
5: Gut, dann vielen Dank.
3: Gerade haben Sie Franka Henning am Mikrofon gehört. Sie hat Annette Wagner, die Veranstalterin des Ganzen, interviewt. Wie Sie gerade gehört haben, ist der barrierefreie Lauf eine Veranstaltung, bei der die Wheelmap überarbeitet und verbessert werden soll. Die sogenannte Wheelmap ist eine Karte, bei der Rollstuhlfahrer und Rollatorfahrer erkennen können, wo es in Nordhausen Probleme mit dem Rollstuhl gibt oder wo sie zum Beispiel gut hinkommen können. Jetzt folgt ein Interview mit einer Rollatorfahrerin, die selbst an dem barrierefreien Lauf teilgenommen hat.
6: Hallo, also wir sind hier bei dem Barrierelauf mittendrin und mit wem habe ich denn das Vergnügen zu sprechen?
7: Ich bin Ursula Löw, ich bin eine ehrenamtliche Kollegin von Annette Wagner, die das heute veranstaltet, und ich arbeite ehrenamtlich mit Geflüchteten bei Schrankenlos.
6: Und warum hast du dich entschieden, heute hier mitzumachen?
7: Ja, weil ich durch einen Unfall, also einen Knochenbruch, im Moment auf Rollator angewiesen bin und mich das Thema natürlich interessiert. Beispiel, ich will zum Friseur, dann frage ich erstmal, sind da Stufen vorm Friseur? Und wer kann mir den Rollator hochtragen und ich kann mit meiner Stütze dann die Stufe hoch? Ne, solche Probleme tauchen dann auf einmal auf.
6: Und es gibt ja die sogenannte Wheelmap und da soll ja auch angezeigt werden, wo man mit dem Rollator oder mit dem Rollstuhl reinkommt. Kennen Sie das? Haben Sie schon mal was davon gehört vor diesem Lauf?
7: Nee, das ist mir vollkommen unbekannt. Habe ich noch nie was von gehört. Und das ist natürlich auch sehr interessant, dass Nordhausen ist noch relativ übersichtlich und ich lebe schon lange hier. Aber in einer anderen Stadt wäre das natürlich total hilfreich.
6: Was ist Ihr Ziel bei dem heutigen Spaziergang hier herauszufinden?
7: Ich bin eigentlich, weil ich so ganz allgemein Interesse dran habe. Ich habe jetzt keinen speziellen Wunsch, sondern möchte einfach gucken, welche Probleme haben andere und wie kann ich jetzt mit diesen Augen Barrierefreiheit die Stadt auf einmal auch mit anderen Augen ansehen.
6: Wir alle, wir haben ja jetzt gar nicht die Vorstellung, wie es ist, mit Rollator hier rumzulaufen. Was erleben Sie da, wenn es um das Thema Barrieren geht? Erleben Sie viele Barrieren oder sagen Sie, es gibt Dinge, die hier sind schon sehr gut oder Dinge, die unbedingt verändert werden müssen?
7: Also beim öffentlichen Nahverkehr, ich habe kein Auto, da bin ich bisher noch nicht Bus gefahren, weil ich bei dem Bus einfach sehr skeptisch bin, ob die bei den Haltestellen wirklich barrierefrei sind. Und wenn ich erst drin sitze, komme ich eventuell mit Rollator nicht mehr raus. Oder ich muss dann den Fahrer bitten und alles ist umständlich. Mit der Straßenbahn Bahn weiß ich mittlerweile, dass die meisten Haltestellen barrierefrei sind. Das ist richtig gut. Also Treppen muss ich einfach umgehen, muss dann Wege gehen, wo es keine Treppen im Moment gibt. Ne?
8: Wir haben auch mit dem kommunalen Beauftragten von Menschen mit Behinderungen der Stadt Nordhausen, Thomas Müller, gesprochen. Er erzählt uns, wie aus seiner Sicht Nordhausen barrierefrei gemacht werden kann.
9: Also ich bin eingeladen worden von der Frau Wagner und da bin ich auf die Sache aufmerksam gemacht worden und das interessiert mich grundsätzlich, weil es ja nun auch meine Aufgabe innerhalb der Stadt ist und da einfach zu schauen, also wo sind hier Probleme, wo funktioniert es hier ganz gut als solches mit Menschen mit Behinderung, sowohl im Rollstuhl als auch am Rollator und deswegen bin ich hier dabei.
6: Finden Sie, die Stadt ist barrierefrei gemacht worden oder gibt es Dinge, die Sie gerne noch verbessern würden und was Sie auch anderen mit auf den Weg geben möchten, worauf Sie achten können?
9: Ja, es ist natürlich schwierig für Nordhausen. Nordhausen ist ja eine Stadt, die so über mehrere Terrassen liegt. Also barrierefrei, ich denke, das ist eher eine Utopie. Natürlich ist es das Ziel, so barrierearm wie möglich zu arbeiten als solches. Aber jetzt zu sagen, also wir sind jetzt, ich sage jetzt hier mal in einer guten Situation, das würde ich ein bisschen vorsichtig sehen. Also es gibt da schon noch einen größeren Aufholbedarf. Aber wir haben natürlich Ecken in Nordhausen, wo ich sage, da müsste sich einiges verbessern. Ja. Da müsste mehr Barrierefreiheit her, ob es Nordhausen Ost ist, ob es am Petersberg oben ist, wo einige Dinge in den letzten Jahren vernachlässigt sind oder einfach nicht mehr gepflegt werden konnten aus verschiedenen Gründen. Also ich denke, es gibt einen Stand, der ist akzeptabel, aber wie gesagt, die völlige Barrierefreiheit, die halte ich hier für Nordhausen, auch alleine von der Örtlichkeit her eher für nicht realistisch.
6: Diese Wheel Map, warum wir ja auch hier sind und die wir verbessern wollen, haben Sie davon vor diesem Walk schon mal etwas gehört?
9: Ja, davon habe ich gehört auch. Ich habe die mir auch schon angeschaut in der Hinsicht, aber ich habe die jetzt selber nicht proaktiv gepflegt, dass ich mich da eingebracht habe. Aber ich habe in meinem Umkreis Menschen mit Behinderung darauf aufmerksam gemacht, dass die das einfach selber erkunden und entsprechende Einträge dann auch vornehmen.
6: Denken Sie, diese Wheel Map könnte wirklich was bewirken und finden Sie das gut und wenn man das noch ausbessert?
9: Natürlich, alles das, was in irgendeiner Form im Netz ist, was man dann über einfache Suchmaschinen findet, das ist natürlich sehr hilfreich, insbesondere auch für Leute, die nicht aus Nordhausen kommen, die unsere Stadt besuchen. Da denke ich schon, dass es sehr hilfreich sein kann, weil die Einheimischen doch häufig wissen, kommst du hier rein, kommst du hier nicht rein, wo sind Probleme, wo komme ich gut rein, wo kriege ich auch Hilfe. Also ich denke, es ist eine gute Sache und wie gesagt, ich begrüße das, dass das ausgebaut wird und dass das mehr genutzt wird, aber das liegt ja auch an den Nutzern und an denen, die das dann pflegen.
6: Was ist Ihr Ziel, aus diesem Lauf mitzunehmen? Warum machen Sie hier mit und was möchten Sie dadurch verbessern?
9: Also mir geht es in erster Linie jetzt erstmal so ein bisschen um Netzwerkarbeit. Das heißt also hier mit denen, die sich mit dem Thema beschäftigen, auch weiter kennenzulernen. Ja. Ich vielleicht auch meine Erfahrungen und meine Netzwerke und meine Kontakte, die ich habe, dann gerne weitergebe. Also darum geht es mir in erster Linie und natürlich auch darüber hinaus, gerade mit denen, die hier gehandicapt sind, zu sehen, wo gibt es denn noch größere Probleme, wo fahren sie denn hin, wo kommt man kaum rein in die Räumlichkeit, dass ich das einfach nochmal mitnehme und dann schaue, wie wir das vielleicht ein bisschen verbessern können. Hier war ja jetzt Thema mobile Rampen. Also sowas finde ich eigentlich eine tolle Idee auch. Die Finanzierung muss geklärt werden. Die versicherungsrechtliche Komponente sollte dabei nicht außer Acht gelassen werden. Aber das ist zum Beispiel ein interessantes Beispiel, wo man halt eben auch Geschäfte mit wenig Aufwand und wenig Kosten sozusagen auch für den, der am Rollstuhl oder im Rollator läuft, vielleicht auch eine Frau mit Kinderwagen, den Zugang auch einfach erleichtert.
3: Das waren Franka Henning und Helene Heber vor Ort für Sie bei dem barrierefreien Lauf. Die beiden haben mit verschiedenen Teilnehmern gesprochen, unter anderem mit der Rollatorfahrerin Ursula Löw. Sie hat den beiden berichtet, wo ihrer Meinung nach in der Stadt Nordhausen beim Thema Barrierefreiheit noch wichtige Probleme liegen. Auch die Veranstalterin Annette Wagner und den kommunalen Beauftragten von Menschen mit Behinderungen der Stadt Nordhausen, Thomas Müller, wurden interviewt. Sie alle haben auf die verschiedenen bestehenden Barrieren aufmerksam gemacht und gezeigt, wie wichtig es ist, gemeinsam nach Lösungen zu suchen. Auch die Wheel Map war ein wichtiges Thema. Die Wheel Map ist eine Karte, die anzeigt, wo Rollstuhlfahrer leicht hinkommen oder wo es Probleme gibt. Der Lauf soll dazu beitragen, die Karte zu verbessern und zu überarbeiten. Der barrierefreie Lauf macht deutlich, dass Barrierefreiheit sehr viele Menschen betrifft und nicht überall selbstverständlich ist. Er soll im Frühjahr wiederholt werden und wenn Sie dazu beitragen wollen, das Leben von Rollstuhlfahrern zu erleichtern, dann kommen Sie unbedingt vorbei. Wir von Radio Enno bedanken uns an alle, die mit uns gesprochen haben und natürlich an euch fürs Zuhören.
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1: Hallo liebe Hörer, am Mikrofon begrüßt Sie Lilly Filmer. Und stellen Sie sich einmal vor, Sie schlagen ein Buch auf. Jede Seite steht für ein Jahr im Leben eines Kindes. Sie blättern vor, Seite 10, Seite 11, Seite 12. Und plötzlich stoppt die Geschichte. Das Buch wird zugeklappt. Genau das passiert in diesem Moment, während wir hier Radio hören, Millionen von Mädchen auf der ganzen Welt. Ihre Kindheit wird einfach zugeklappt. Am kommenden Sonntag, dem 11. Oktober 2026, ist der internationale Weltmädchentag. Ein Tag, an dem die Weltgemeinschaft eigentlich die Stärke und Lebensfreude von Mädchen feiern will. Doch in diesem Jahr, 2026, ist dieser Tag vor allem eins: ein lauter Weckruf. Das globale Motto der UN trifft in diesem Jahr einen extrem wunden Punkt: Kinderehen beenden und in die Rechte von Mädchen investieren. Denn die nackten Zahlen im Jahr 2026 sind schmerzhaft. Weltweit wird immer noch fast jedes fünfte Mädchen verheiratet, bevor es überhaupt volljährig ist. Für diese Mädchen bedeutet das das Ende der Schule, oft frühe Schwangerschaften und ein Leben in totaler Abhängigkeit. Insgesamt haben 133 Millionen Mädchen weltweit überhaupt keine Chance auf Bildung. Sie dürfen nicht lernen, nicht schreiben, sich keine eigene Zukunft aufbauen, und das ist kein reines Problem in weiter Ferne. Auch bei uns in Deutschland kämpfen Mädchen und junge Frauen täglich mit Hürden. Mit digitaler Gewalt im Netz, mit alten Rollenbildern oder der Tatsache, dass sie zu Hause immer noch deutlich mehr unbezahlte Arbeit leisten müssen als jung. Aber der Weltmädchentag ist kein Tag des Aufgebens. Es ist ein Tag des Protestes und des Aufbruchs. Am Sonntagabend setzen wir, auch hier in Deutschland, ein unübersehbares Zeichen. Unzählige Rathäuser, Wahrzeichen und Museen im ganzen Land werden in ein kräftiges, leuchtendes Pink getaucht. Nicht als Mädchenfarbe, sondern als Signal für Mut, Power und die Offensive. Überall am Wochenende gibt es Feste, Workshops und politische Diskussionen, bei denen Jugendliche selbst das Wort ergreifen können. Wenn ihr also am Sonntag die pinken Lichter in den Städten seht, dann denkt dran, das ist kein Designeffekt. Das ist das Versprechen, dass wir die Bücher dieser Mädchen nicht einmal kampflos zuklappen lassen. Denn ihnen gehört die Zukunft. Denn jedes Mädchen verdient die Chance, ihre eigene Geschichte zu schreiben. Und diese Geschichte hat gerade erst begonnen.
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1: Hallo liebe Hörer, am Mikrofon begrüßt Sie Lilly Völmer. Manche von uns glauben, Festhalten macht uns stark. Aber manchmal ist es das Loslassen. Worte eines Mannes, der Zeit seines Lebens ein Suchender war. Ein Rebell im Gewand eines Dichters, dessen Bücher bis heute weltweit Millionen Menschen durch persönliche Krisen begleiten. Hermann Hesse. Wer war dieser Mann, der 1946 mit dem Nobelpreis für Literatur ausgezeichnet wurde? Geboren im schwäbischen Calw, floh er schon als Jugendlicher aus der starren Enge des evangelischen Seminars Maulborn. Er brach aus, weil er, wie er selbst sagte, entweder Dichter oder gar nichts werden wollte. Und er wurde es. Romane wie Zitata, Demian oder Der Steppenwolf machten ihn weltberühmt. Hesse schrieb keine einfachen Wohlfühlbücher. Er schrieb über die schmerzhafte, einsame, aber so notwendige Reise zu sich selbst. Er blickt in die Abgründe der menschlichen Seele, beeinflusst von der Psychoanalyse Jungs und östlichen Philosophen. Doch Hesse war nicht nur ein genialer Analytiker des Egos, er war ein radikaler Pazifist. Während des Ersten Weltkrieges kritisierte er den blinden Nationalsozialismus in Deutschland scharf und wurde dafür in seiner Heimat als Verräter beschimpft. Er zog die Konsequenzen, wanderte in die Schweiz aus und fand im idyllischen Tessin in Montagnola ein neues Zuhause. Dort malte er bunte Aquarelle, pflegte seinen Garten und half während der NS-Regimes im Zweiten Weltkrieg unzähligen Geflüchteten. Als Hesse 1962 im Alter von 85 Jahren starb, hinterließ er ein gigantisches Werk. Und genau hier schlägt die Brücke in die Gegenwart. Denn ein solches Erbe verwaltet sich nicht von allein. Kurz nach seinem Tod gründete die Erbgemeinschaft die Hermann-Hesse-Stiftung. Diese Stiftung sorgt bis heute dafür, dass Hesses literarischer Nachlass, seine Briefe, Manuskripte und Originalzeichnungen geschützt für die Forschung zugänglich bleiben. Sie schlägt die Brücke zwischen Marbach in Deutschland und Bern in der Schweiz, um seine Gedanken für kommende Generationen lebendig zu halten. Und dieser zeitlose Zauber von Hermann Hesse ist heute lebendiger denn je. Und zwar direkt vor unserer Haustür. Wer den Literatur-Nobelpreis für sich entdecken will, muss dafür nicht extra in die Schweiz reisen. Ein Blick nach Nordhausen genügt. In den Regalen der Stadtbibliothek im Bürgerhaus ist Hesse seither ein teurer Stammgast und gehört fest zum literarischen Kernbestand. Ob für tiefe Einblicke in seine Klassiker wie den Steppenwolf oder bei regelmäßigen Kultur- und Leseabenden, die sein Erbe im Lesecafé immer wieder aufleben lassen. Seine Bücher bewegen die Menschen hier bis heute. Wenn Sie also Hesses berühmten Zauber des Anfangs einmal selbst spüren möchten, die Nordhäuser Stadtbibliothek hat die passenden Seiten für Sie bereitstehen. Und das, meine lieben Hörer, war's von mir zum Thema Hermann Hesse.
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0: Guten Tag, liebe Hörerinnen und Hörer. Heute möchte euch Elsa von den Silberstimmen eine Harzer Sage vorstellen. Die Sage handelt von dem goldenen Sarg. Viel Spaß beim Zuhören.
1: In vielen Sagen, Mythen und Legenden steckt manchmal mehr als nur eine Funke Wahrheit. Die folgende Geschichte ist mehr als nur eine Sage. In Wülfingerode, einem Ortsteil von Solstedt bei Nordhausen, gibt es eine lokale Sage vom goldenen Sarg. Basierend auf einer Leichenpredigt von 1684 vom Pfarrer von Wülfingerode. Sie berichtet vom verstorbenen Kirchenpatron Hans von Bodenhausen. Dieser starb am 17. April 1684. Zu seiner Bestattung wurde besagte Leichenpredigt, die in dem Universitätsarchiv in Halle aufbewahrt wird, verfasst. Auf diesem Dokument ist auch der Prunksarg abgebildet, in dem der Verstorbene beigesetzt wurde. Der Sarg war sehr reichhaltig verziert mit Prunkwappen und vielen Bibelsprüchen und einem Totenkopf auf dem Deckel. Er wurde deshalb als goldener Sarg bezeichnet. Bald jedoch geriet aber der Ort der Bestattung in Vergessenheit. Im 19. Jahrhundert war aber die Kirche St. Elisabeth in Wülfingerode so baufällig, dass sie abgerissen werden musste. Dabei stieß man auf eine Gruft, in der Sarg gefunden wurde. Nach erfolgtem Neubau wurde er an der alten Stelle beigesetzt. Nach kurzer Zeit erinnerte sich aber niemand mehr daran. Lange Zeit geriet die Geschichte vom goldenen Sarg in Vergessenheit. Bis am 14. Juni 1965 mit Hilfe eines Metalldetektors ein schwerer metallischer Gegenstand in 1,40 Meter Tiefe ausgemacht wurde. Man legte eine Grabkammer frei und nachdem man die erste Abdeckung entfernt hatte, schimmerte es golden herauf. Der Sarg wurde geborgen und man stellte fest, dass es nicht, wie die Sage es beschrieb, aus reinem Gold war. Es war ein großer, aus Kupferblech geschmiedeter Sarg, der hart vergoldet war. Nun war klar, wie die Sage vom goldenen Sarg entstanden ist. 1977 wurde er restauriert und nun kann man ihn in der St. Elisabeth-Kirche in Wülfingerode bestaunen.
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Herzlich willkommen zu einer neuen Ausgabe von Brok Spezial. Und wir sind schon wieder mittendrin im September. Es ist wirklich unglaublich. Heute habe ich wieder eine ganz besondere Sendung für euch vorbereitet mit spannender Musik, interessanten Geschichten und natürlich auch wieder einem ganz besonderen Gespräch. Und dieses führe ich heute mit meinen Gästen Doris Packbiers und Volker Kuienke vom Projekt Thüringen's Call. Wir werden über ihre Musik sprechen, über die Geschichte und Entwicklung von Thüringen's Call und natürlich über das, was sich hinter ihrer ganz besonderen Verbindung von elektronischen Klängen, Flöten und progressiver Musik verbirgt. Lasst euch überraschen. Ja, aber bevor wir uns gleich im Gespräch mit meinen Gästen auf die musikalische Reise begeben, starten wir natürlich erstmal mit Musik. Und da geht's gleich ziemlich weit zurück in die Geschichte. Cui Vera ist ein Progressiv-Rock-Projekt aus Topeka in Kansas und dahinter stehen unter anderem Jake Lifgren von Emerald City Council und Protoco am Gesang, John Baker an der Gitarre und Lisa LeRoux an den Keyboards. Das Debütalbum Cui Vera verbindet historische Themen mit klassischem Rock und cineastischem Progressivrock. Und im Mittelpunkt steht das legendäre vorkoloniale Cui Vera, die indianischen Dörfer, von denen der spanische Coronado glaubte, dass sie große Goldschätze beherbergen würde. Eine Geschichte über Entdeckung, Legenden und die Suche nach Gold, erzählt in mehrteiligen atmosphärischen Progressivrock-Kompositionen. Und genau da starten wir mit der heutigen Ausgabe von Brok Spezial. Cui Vera und das Stück Cui Vera Bound. Ich wünsche euch viel Spaß mit der Musik und ja, schön, dass ihr da seid.

Cui Vera Bound aus dem aktuellen Album von Cui Vera, gewissermaßen das Debütalbum. Mehr Musik von Cui Vera könnt ihr auch auf meinem laut.fm/Burg-Spezial-Kanal hören. Wünsche ich euch viel Spaß dabei. Ja, und jetzt kommen wir gleich zu meinen heutigen Gästen. Ich freue mich ganz besonders heute, Doris Packbiers und Volker Kuinke vom Syrinx Call Projekt bei mir begrüßen zu dürfen. Ja, und Syrinx Call stehen ja für eine ganz eigene Mischung aus progressiver Musik, elektronischen Klangwelten und natürlich den außergewöhnlichen Flötenklängen von Volker Kuinke. Gemeinsam mit Doris Packbiers entstehen daraus Kompositionen, die sich nicht unbedingt in eine musikalische Schublade stecken lassen. Atmosphärisch, experimentell und auch immer wieder überraschend. Und genau darüber wollen wir heute sprechen. Über die Musik von Syrinx Call, über die Entstehung ihrer Stücke, über Inspirationen und natürlich auch darüber, was hinter diesem besonderen musikalischen Projekt steht. Aber wie immer bei Burg Spezial wollen wir nicht nur darüber reden, wir wollen natürlich auch die Musik hören. Und deshalb starten wir unser Gespräch musikalisch mit einem Stück, ja, wie soll das anders sein, von Syrinx Call. Returning heißt dieser erste Titel und ich wünsche euch jetzt schon mal gute Unterhaltung.

0: Verklungener Song Returning stammt vom aktuellen Album Mirror Neuron 2 von Syrinx Call. Und ich freue mich, wie in der letzten Sendung bereits angekündigt, ja, den Volker und die Doris bei mir begrüßen zu dürfen. Ich grüße euch ganz herzlich bei Brok Spezial und ich freue mich tierisch, dass ich euch hier mal dabei haben darf.
1: Ja, sehr gerne. Herzliche Grüße an alle, die uns zuhören. Und wir freuen uns auch, bei dir zu sein und auf das Gespräch mit dir.
0: Ja, wir wollen den Hörern nicht verschweigen, dass ihr gerade im Urlaub seid und euch extra Zeit genommen habt heute Morgen, nach hoffentlich einem starken Kaffee, dass wir jetzt hier ins Plaudern kommen.
1: Ja, genau. Ja, wir sind gerade im Schwarzwald in unserer Ferienwohnung und lassen es uns hier gut gehen. Und von daher ist es eigentlich ganz passend, dass wir heute miteinander sprechen, weil ansonsten ist man ja oft im Alltag eingebunden und hat gar nicht immer so unbedingt die Zeit und die Ruhe dazu dann für so ein tolles Gespräch.
0: Ja, wir wollen am Anfang natürlich immer mal in die Vergangenheit schauen, Volker, bevor es Syrinx Call gab. Wie sah denn dein musikalischer Weg aus? Was hast du denn gemacht und vor allem veröffentlicht? Und was mich auch in dem Zusammenhang interessiert, wie kam es denn zur Zusammenarbeit mit Frank Bornemann?
1: Ja, das ist natürlich jetzt ziemlich viel, was ich dazu erzählen kann. Also ich habe seit meiner frühesten Kindheit angefangen mit der Blockflöte, was ich anfangs gar nicht so schön fand. Meine Eltern haben mir eine zu Weihnachten unter einen Tannenbaum gelegt. Da war ich erstmal fürchterlich entsetzt, weil ich wollte natürlich als Junge viel eher E-Gitarre, Schlagzeug oder sowas machen und war von dieser Blockflöte gar nicht so begeistert. Aber meine Eltern hatten mich leider auch schon zum Musikunterricht angemeldet. Es gab also kein Entrinnen und ich musste mich irgendwie mit diesem Holzteil auseinandersetzen, habe aber dann irgendwie nach einigen Monaten gemerkt, dass man mit so einer Flöte sehr gut eigene Stimmungen und Gefühle auch ausdrücken kann und habe mich dann mehr und mehr mit diesem Instrument angefreundet und irgendwann war ich untrennbar mit diesem Instrument verbunden. Und ich habe damals, als ich jugendlich war, habe ich mir eigentlich immer so meine ganzen Gefühle von der Seele gespielt. Wenn ich irgendwie Frust hatte in der Schule oder so, bin ich nach Hause gekommen, habe mich in meinem Zimmer eingeschlossen, habe mir dann meine Lieblings-Prog-Alben aufgelegt und habe dazu dann wie wild improvisiert auf der Flöte und habe mir wirklich so meinen eigenen Weg zur Prog-Musik und auch eben mit der Flöte geebnet. Und damals natürlich dann auch schon sehr viel zu Eloy gespielt und erst viel später ging es dann los, dass ich selber dann eigene Sachen gemacht habe, mir eigene Melodien, eigene Songs ausgedacht habe und später in Kontakt gekommen bin mit Klaus Hoffmann-Hoog von Mind Over Matter und bei dem dann erstmalig im Studio einiges gemacht habe und dann gemerkt habe, Mensch, das passt ja super gut und da sollte man vielleicht mehr draus machen. Naja, und zu Frank Bornemann ist der Kontakt zustande gekommen. Damals war ich, glaube ich, ja 16 oder 17. Ich habe dann immer ans Management geschrieben und wollte unbedingt den Frank kennenlernen, weil ich so einen unglaublich tiefen Bezug zu der Musik gespürt habe. Und anfangs hat mich dann natürlich niemand ernst genommen. Die waren da gerade auf dem Gipfel ihres Erfolgs und habe ich da ständig irgendwie die mit Briefen bombardiert. Und irgendwann aber war es dann so, dass der Bernd Guckelberger, der Manager von Eloy, den Frank angerufen hat, gesagt, du, da ist, ich habe ja so einen Typen, der gibt hier überhaupt gar keine Ruhe mehr, der schreibt hier ständig Briefe hin, darf ich dir mal deine Adresse weitergeben? Und da hat Frank gesagt, ja, klar, mach mal, ne? Und so habe ich Frank kennengelernt. Wir sind dann bei der Tour von Silent Cries and Mighty Echoes, durfte ich dann in Essen in der Grugerhalle einmal hinter die Bühne, habe Frank dann kurz getroffen. Er hatte aber nicht viel Zeit und wie ich dann so bin, nehme ja kein Blatt vorm Mund, habe ich ihm danach dann geschrieben, du Frank, also war schön, dich kennenzulernen, zu sehen, aber ich habe mir unseren Austausch jetzt doch etwas intensiver vorgestellt. Naja, und hat er dann gesagt, du, weißt du was, am besten kommst du mal ein ganzes Wochenende zu uns nach Hannover und dann quatschen wir mal so richtig ausgiebig. Ja, und so ist eine Freundschaft entstanden, die bis heute Bestand hat und die jetzt schon fast 50 Jahre andauert. Dann habe ich natürlich Frank irgendwann mal meine Improvisation zu der Musik vorgestellt, da war er sehr begeistert. Und bei Ocean 2, The Answer, habe ich dann einfach mal im Studio zu der ganzen Musik improvisiert. Und einige Teile davon sind dann auch auf dem Album Album gelandet. So kam das.
0: Ja, man muss halt einfach Mut haben und einfach mal schreiben. Ne? Da haben wir was Gemeinsames. Ich habe auch den Frank irgendwann mal angerufen und habe gefragt, ob er mit mir eine Sendung macht und habe Schiss gehabt. Ne? Man hat ja da auch so ein bisschen Respekt vor diesen großen Leuten und der war dann gleich ganz locker und dann haben wir das auch gemeinsam hingekriegt. Also ist ja auch irgendwo eine Verbindung jetzt. wirklich interessant. Aber was ich total witzig finde, die meisten Musiker, die man hier interviewt, die haben viele haben mit der Blockflöte angefangen, ne? Und haben auch alle so, oh, Blockflöte oder Geige ist auch oft im Programm. Aber es ist spannend, dass du dabei geblieben bist. Und das ist ja, kann man schon fast sagen, ein Alleinstellungsmerkmal, ne? Im deutschen Prog, wenn ich mal so sagen darf.
1: Ja, da gibt es auch noch andere, die das machen, aber ich glaube nicht so in der Form und auch nicht so konsequent in der Musik Richtung Prog. Es gibt noch Spark, die machen das also auch, aber die sind auch sehr klassisch orientiert und so ein bisschen an Jazz angelehnt. Das ist wieder ein bisschen was anderes. Und da geht es dann auch ja sehr, sehr viel um Virtuosität. Und bei uns geht es auch um Virtuosität, aber auch gerade der melodische Anteil ist bei uns sehr stark vertreten, muss man sagen. Und auch der sphärische und der rockige Anteil, all das sind Merkmale, die für unsere Musik sehr wichtig sind.
0: Ja, lass uns mal reinhören in euer vorletztes Album, das heißt Mirror Neuron. Darüber sprechen wir dann mal mit der Doris, die ist da in dem Thema, glaube ich, tief involviert. Das Stück heißt Bit by Bit. Klingt irgendwie spannend. Worum geht es denn da in dem Stück?
2: Das ist ja der Opener von Mirror Neuron 1 und Bit by Bit, klar, Anlehnung an Computer, ne? Also ein Byte oder ein Bit, wie auch immer. Und genau, ist halt der Opener, wo es ja letztendlich in die ganze Geschichte geht zwischen der künstlichen AI, die wir Kai nennen, von ne, Mischung aus KI und AI und Mara, der Psychotherapeutin, genau. Und genau, in Bit by Bit geht's. Geht's ja schon darum, dass Kai oben in der Arktis nach Öl bohren soll und da rechnerische Probleme auftreten.
0: Ja, es kann durchaus sein, dass ihr da eurer Zeit, dass ihr da der Zeit weit voraus wart, denn heute stellt sich das ja schon mal alles ziemlich anders dar. Lass uns mal das Stück hören, Bit by Bit.

0: Und da sind wir wieder zurück, heute zu Gast bei Burg Spezial, die Doris. Und da, Volker, jetzt habe ich endlich mal die richtige Reihenfolge. Ne? Man nennt ja die Frauen eigentlich immer zuerst. Wie entstand denn dann die Idee zu Searing's Call? Und wann wurde denn diese Idee dann wirklich zu einem echten Projekt? Und vor allem, du hast ja, ich glaube, du warst 16, hast du gesagt. Was hat dich denn musikalisch prinzipiell beeinflusst, um dann später dein eigenes Projekt zu fahren?
1: Naja, also ich habe natürlich damals eine Menge mitbekommen, was gerade so angesagt war. Damals natürlich in den 70ern, als ich jugendlich war, waren das in erster Linie Bands, die ganzen englischen Bands, Jazz Hotel, Pink Floyd, Genesis, Gentle Giant natürlich und viele deutsche Bands auch. Also Eloy natürlich, die an erster Stelle zu nennen, aber auch viele andere, wie zum Beispiel Streetmark aus Düsseldorf oder Ramses auch aus Hannover. All diese angesagten Bands damals, die haben mich enorm geprägt und auch beeinflusst. Und ich habe damals natürlich jede Möglichkeit wahrgenommen, um neue Musik kennenzulernen. Und damals gab es noch im öffentlich-rechtlichen Rundfunk durchaus einige interessante Sendungen, die man mitverfolgen könnte. Bei WDR 2 gab es den Winfried Tränkler mit der Sendung Schwingungen oder Rock-In gab es also damals auch. Und das waren so Sendungen, da klebte ich förmlich vor dem Lautsprecher früher, um dann neue Musik kennenzulernen. Und das hat mich enorm geprägt und beeinflusst. Und natürlich, damals hatte man natürlich keine unendlichen Ressourcen finanzieller Art und da musste man schon sehr genau auswählen, ja, welche Platte kaufe ich mir denn jetzt von meinem nächsten Taschengeld? Aber das war eine wunderschöne Zeit und an die denke ich auch heute noch sehr, sehr gerne zurück. Und ich habe damals dann angefangen, immer dazu Flöte zu spielen, habe ich eben schon ein bisschen erzählt. Und ja, Searing's Call selber war ein Projekt, das ich irgendwie immer schon im Kopf hatte, aber natürlich diesen Namen noch nicht, sondern ich wollte einfach eine eigene Band haben, wo die Flöte ziemlich im Mittelpunkt steht. Das war damals noch weit entfernte Zukunftsmusik und erst als ich dann den Jens Lück und die Isgard kennengelernt habe, das ist auch eine ganz witzige Geschichte, wie das zustande gekommen ist. Wir waren damals 2010, waren wir in einer Multimedia-Show Island, weil wir hatten Island als Reiseziel und wir saßen dann da in dieser Multimedia-Show in Düsseldorf in so einem alten Kinosaal und haben uns dann diese wundervollen Bilder angeschaut von Island. Und dazu gab es dann eine Filmmusik. Und von dieser Musik war ich so geflasht. Die hat mich so enorm berührt und beeinflusst irgendwo. Also sie hat mich so gefangen genommen, dass ich dann in der Pause zu dem Filmemacher gegangen bin und gefragt habe, von wem ist denn die Musik? Ja, und dann kriegte ich dann zur Antwort, ja, das ist Jens Lück und die weibliche Stimme ist Isgard. Und dann habe ich sofort in der Nacht noch, als wir wieder zurück waren, habe ich dann recherchiert und habe dann festgestellt, der Jens ist ja auch der Produzent von Sylvan aus Hamburg und die nehmen bei ihm im Studio auf und da klingelte es bei mir und da habe ich gedacht, da musst du unbedingt Kontakt aufnehmen und das habe ich dann gemacht und war dann Gastmusiker bei einem der nächsten Isgard-Alben. Ja, und dann habe ich dann mal, wie es so ist, man sitzt dann abends gemütlich zusammen und klönt ein bisschen und trinkt einen Wein zusammen und dann habe ich irgendwann mal angefangen zu erzählen, ja, ich hätte ja sehr gerne auch mal ein eigenes Projekt und wo die Flöte im Mittelpunkt steht und ein genreübergreifendes Projekt, wo man sich nicht festlegt auf eine bestimmte Musikrichtung. Ja, und der Jens fand diese Idee wirklich cool und sagte, Mensch, das finde ich eine tolle Sache. Vielleicht sollten wir da mal versuchen, was auf die Beine zu stellen. Ja, und so ist die ganze Sache ins Rollen gekommen. Doris und ich haben dann überlegt nach dem Namen.
2: Auf der Rückfahrt.
1: Ja, erzähl mal.
2: Genau, also das ist dann immer so, ne, beseelt von der Kreativität, seine Kochkünste, aber natürlich auch die Musik und der Wein, so die Kombi, haben wir dann auf der Rückfahrt rumgesponnen. Dann habe ich irgendwie so gegoogelt, einfach Flöte und keine Ahnung, bin dann halt auf diese griechische Sage gekommen rund um Syrinx, die Nymphe, ne, von Pan und so weiter und haben dann da geguckt und dachten dann so, okay, der Ruf der Syrinx, also quasi, was ja Pan hat ja dann, ich krieg die Geschichte, müsste ich jetzt selber wieder gucken, aber er hat dann halt Schilf abgeschnitten und dann darauf dann geflötet und genau. Das war dann irgendwie so unsere
1: Der stand
2: Idee.
1: durch diesen abgebrochenen, dieses abgebrochene Schilf, auf dem Pan dann seine Lieder gespielt hat, entstand ein ergreifender Klang.
2: Genau.
1: Und das
2: Ja.
1: fanden wir sehr passend so für unsere Musik. Also Musik, die emotional halt sehr berührend ist.
0: Ja, jetzt wissen
1: Und
0: wir
1: so.
0: auch, wo der Name herkommt. Das ist schon mal sehr spannend und vor allem auch, was er bedeutet. Bevor wir wieder Musik spielen, ihr zwei, Volker, du besitzt ja eine Riesensammlung an Blockflöten. Ich habe ja keine Ahnung, ne? Also deswegen frage ich jetzt den Experten hier. Wie wichtig ist denn das für deine Musik, diese vielen unterschiedlichen Instrumente zu haben? Und vor allem, wie legst du fest, oh, das passt zu dem Titel oder auch nicht? Ist das manchmal schwer, da sich zu entscheiden? Ich glaube, es sind über 70 Flöten, ne, die du besitzt.
1: Ja, 70 nicht ganz, aber so 40 bis 50 werden es auf jeden Fall sein. Und ja, ich überlege da, aber das ist eigentlich eine Frage, die sich relativ schnell klärt. Also wenn ein Musiktitel vorliegt, dann probiere ich einfach aus, was passt einfach gut dazu und wie kann man da welche Flöte am besten einsetzen. Kommt ja durchaus auch vor, dass man dann mehrere Instrumente für einen Titel nimmt. Und das kristallisiert sich dann eigentlich relativ schnell heraus, welche Flöte am besten dazu passt. Und ich finde das gerade so spannend, die Blockflöte halt mal in so einen Kontext einzubetten, weil zu Hause ist er eigentlich in der Klassik, vorwiegend in der Renaissance- und Barockmusik, hin und wieder auch nochmal im Jazz, aber in der progressiven Rockmusik kommt sie kaum zur Geltung. Und das finde ich gerade so spannend, irgendwas zu machen, einfach einen eigenen Weg zu beschreiten und die Flöte halt in diesem Kontext erscheinen zu lassen.
0: Ja, und wir hören mal wieder jetzt ein Stück aus eurem 2018er Album. Das hieß The Moon on a Stick. Kannst ja gleich mal was zur Bedeutung dieses Titels sagen. Da war ja die Musik noch ein bisschen, ich würde mal sagen, schon noch ein bisschen anders und ein bisschen ruhiger als jetzt auf den letzten beiden Platten, oder ist das nur mein Eindruck?
1: Ja, das ist durchaus so, dass wir da noch so ein bisschen in der Findungsphase waren, würde ich es mal ausdrücken. Es fing ja mit dem ersten Album Wind in the Woods an und wo wir dann einfach sehr unterschiedliche Musikstile berührt haben. Das hat sich so ein bisschen fortgesetzt noch beim zweiten Album, wobei beim zweiten Album dann schon ein bisschen mehr Gesangsanteile waren und schon ein bisschen mehr dieser Prog-Anteil ausgeprägt war und wir dann wie so eine Art Weg beschritten haben, der eigentlich hin zu dem jetzigen Zustand gegangen ist, kann man sagen.

0: Können ja mal kurz über die Bedeutung dieses Titels sprechen. Ich stelle mir da jetzt so vor, dass die ganzen Informationen des Mondes auf einem USB-Stick zu finden sind. Aber da liege ich wieder bestimmt völlig falsch.
1: Ja, nee, das war tatsächlich. Wir sind ja auch also Freunde von uns oder von dir im Wesentlichen, die Moni und Ian. Ian ist Engländer und die ziehen wir auch immer zu Rate beim Textekorrektur lesen und dann kann man so ins Quatschen beim Besuch hier im Schwarzwald, wo die dann häufiger auch uns treffen. Und dann sagte, glaube ich, der Ian das einfach: Moni, you want to moon on a stick. Und wir so: Hä, was heißt das jetzt? Und so. Und es ist halt ein englischer Ausdruck für: Du willst das Unmögliche, also ne, du willst die eierlegende Wollmilchsau, so, also ne, dass das halt nicht geht. Und wir fanden das Ding so cool, dass wir dachten, okay, das wird das neue
2: Genau,
1: Album.
2: ja, genau so war es.
0: Ja, Volker, du bist ja hier der Flötist bei Syrinx Core, aber die vielen anderen Instrumente, die werden ja dann auch von entsprechenden Gastmusikern gespielt, beziehungsweise Musikern, die fest zu eurem Projekt gehören, ne?
2: Wenn es um die vielen Instrumente in unserer Musik geht, dann muss ich hier an allererster Stelle mal meinen Freund und Bandkollegen Jens Lück nennen. Jens ist nicht nur ein hervorragender Komponist und Produzent, sondern er ist auch Multiinstrumentalist. Er spielt also bei unserer Musik die Drums, die Keyboards, er singt auch noch nebenbei ganz hervorragend und er zupft auch gelegentlich eine Gitarre oder einen Bass. Also ohne Jens würde es die Musik in der Form sicherlich nicht geben. Und auch die Zusammenarbeit mit der Sängerin und Echo-Preisträgerin Isgard ist hier an der Stelle hervorzuheben. Und wir sind sehr, sehr froh, dass wir mit den beiden so eng zusammenarbeiten und dass zwischen uns eine so tolle Freundschaft entstanden ist.
0: Ja, und wen können wir an dieser Stelle hier noch mit erwähnen?
2: Ja, wir haben natürlich immer irgendwo Leute in unserem Umfeld, die bestimmte Instrumente spielen und die einige Sachen eben besonders gut können. Und ja, die fragt man dann halt immer und dann entwickelt sich das irgendwie, wer dann was spielt. Ne? Wir haben zum Beispiel die beiden Streicherinnen, die Annika und die Katja, die Cello und Violine spielen und die dann teilweise im Studio ganze Sinfonieorchester simulieren, wo die dann jede einzelne Stimme einzeln einspielen im Studio. Und dann auf den ersten drei Alben war der Jan Pettersen noch sehr federführend an der Gitarre, der damals bei Sylvan auch eine herausragende Rolle gespielt hat als Gitarrist und der dann eben bei uns auch sehr viele Gitarren übernommen hat. Und jetzt macht es der Hannes Arkona von Eloy halt, von Ex-Eloy.
0: Der nächste Titel stammt aus dem Album Wind in the Woods, The Castle. Ich kann mir vorstellen, dass der entstanden ist, als du mit deinem Ballon geflogen bist. Da kommen wir gleich mal drauf zu sprechen, aber du kannst ja schon mal kurz was dazu sagen.
2: Ja, also The Castle ist eine uralte Idee von mir gewesen. Ich habe damals mal eine Session gemacht mit dem Klaus Hoffmann-Hoog von Mind Over Matter. Wir haben uns immer regelmäßig getroffen und dann zusammen irgendwie improvisiert. Und bei einer dieser Sessions ist dann diese Melodie für The Castle entstanden. Und die haben wir dann bei Mind Over Matter irgendwie nie verwendet. Und der Klaus Hoffmann-Hoog lebt ja leider mittlerweile auch nicht mehr. Und ich habe dann irgendwann irgendwie wieder diese alte Aufnahme in der Hand gehabt und habe mir die angehört und habe gesagt, Mensch, das ist eigentlich eine richtig tolle Melodie. Habe die dann dem Jens geschickt und gesagt, Jens, wenn dir das gefällt, wenn dich das anspricht, dann mach was draus. Ja, und Jens fand das total toll und hat dann diesen Song daraus gemacht. Es ist generell so, dass der Jens für diese ganzen Arrangements zuständig ist, unserer Musik. Ich habe immer viele Melodieideen, aber ich bin jetzt nicht so derjenige, der sich dann zu Hause akribisch hinsetzt und das alles durcharrangiert. Da hat der Jens, mit seinen ganzen Fähigkeiten in seinem Studio wesentlich bessere Möglichkeiten als ich zu Hause. Und der Jens und ich, wir sind da aber wirklich total auf einer Wellenlänge. Und er hat dann diesen wirklich wunderschönen Song daraus gemacht. Und mit diesem Song hatten wir sogar einen Achtungserfolg im öffentlich-rechtlichen Radio, nämlich bei WDR 2. Ich habe mich mit diesem Titel damals beworben. Da gab es eine Sendung Pop abends. Montagsabends lief die immer und damals konnten sich Newcomer-Bands aus Nordrhein-Westfalen dort bewerben mit einem bestimmten Song und das habe ich dann gemacht mit The Castle und The Castle ist dann dreimal hintereinander von den Hörerinnen und Hörern gewählt worden und somit sind wir also des Öfteren bei WDR 2 gespielt worden und hatten da eine Menge Aufmerksamkeit.
0: Ja, dann lass uns das mal hören. The Castle.

0: Ihr seid bei Burg Spezial heute zu Gast, die Doris und der Volker von Thüringen's Call. Und wir hatten jetzt schon mal kurz das Thema Ballonfahren angeschnitten. Volker, du bist ja ein leidenschaftlicher Ballonfahrer, hast da auch schon einige Preise eingeflogen, will ich mal so sagen. Das ist ja auch wirklich ein spannendes Hobby. Erzähl mal kurz was dazu.
1: Ja, ich bin also Gasballonfahrer. Also im Gegensatz zum Heißluftballon ist der Gasballon völlig lautlos. Oben in dem Ballon ist ein Gas drin, was leichter ist als Luft. Das ist also in dem Fall dann Wasserstoff oder Helium. Helium ist sehr teuer, also in den meisten Fällen fahren wir mit Wasserstoff. Und dann kannst du mit diesem Ballon, du nimmst dann Sandsäcke mit, wo dann feiner Sand drin ist. Wenn du mit dem Ballon höher steigen möchtest, wirfst du mit einer Schaufel wohldosiert dann Sand ab. Dann steigt der Ballon. Und wenn du sinken möchtest, lässt du oben aus einem Ventil lässt du etwas Gas entweichen. Und dann wird der Ballon wieder schwerer und sinkt. Und solange du Sand hast, um gewisse Manöver auszugleichen, kannst du mit diesem Ballon in der Luft bleiben. Und das eben völlig lautlos. Der Gasballon ist das einzige Fortbewegungsmittel der Menschheit, was keinerlei Geräusche macht und eben immer vom Wind getrieben wird. Und damit kannst du also fantastische Reisen machen. Die Doris und ich, wir sind in diesem Jahr zusammen nach Schweden gefahren, von Düsseldorf aus. Wir sind am 2. Mai gestartet und dann nach knapp 20 Stunden in Südschweden gelandet. Das war eine ganz spannende Reise, weil wir natürlich weite Strecken über Wasser zurücklegen mussten. Wir sind 140 Kilometer über das Wattenmeer gefahren, der Nordsee. Und dann später über die Ostsee rüber. Und ja, solche Reisen, die vergisst man einfach im Leben nicht mehr, weil sie ganz fantastisch sind und ganz einmalig sind und du da eben Eindrücke bekommst, die du ansonsten niemals hättest. Und ja, Flöte und Gasballon haben durchaus was gemeinsam. Das ist mir aber auch erst sehr viel später bewusst geworden, weil beide funktionieren nur durch bewegte Luft. Und im ersten Moment könnte man denken, ja, so eine Blockflöte und ein Gasballon, die sind erstmal von der Größe her ja was völlig anderes, was auch richtig ist. Aber beide funktionieren nur mit bewegter Luft. Und da sind wir dann wieder genau bei dem Thema Wind und bewegte Luft. Und das finde ich faszinierend, dass ich irgendwann später drauf gekommen bin, dass die beiden durchaus was miteinander zu tun haben.
0: Das hast du auch so schön im Interview im Empire Magazin schon gesagt. Deswegen hat mich das auch so ein bisschen fasziniert. Jetzt kann ich mir vorstellen, da du der erste Ballonfahrer dieser Welt bist, mit dem ich überhaupt persönlich kommuniziere, stellt sich natürlich automatisch die Frage, ob deine Inspiration für deine Musik natürlich auch daherkommt.
1: Also durchaus. Also ich habe oftmals bei meinen Reisen, wenn ich irgendwie bestimmte Eindrücke habe oder Lichtstimmungen sehe oder so, dann kann das durchaus passieren, dass ich dann plötzlich irgendwie eine Melodie im Kopf habe.

0: gesprungen ist, durchaus.
1: Ja, lass uns mal wieder was hören, was inspiriert ist. Und zwar hören wir noch mal was aus Mirror Neuron 1.
0: Ja.
1: Deceptive Illusion heißt dieses Stück. Um welche Illusion geht es da? Doris, hast du da auch wieder die Finger im Spiel?
2: Ja, klar, ich habe ja auch das Konzept für Mirror Neuron 1 geschrieben. Naja, es ging ja im Wesentlichen darum, also es ist ja so, dass die KI Kai dann letztendlich bei Mara in der Psychotherapie war. Und letztendlich ging es um die Frage, inwieweit kann eine KI Empathie entwickeln? Also stand jetzt ja tatsächlich immer noch nicht, aber ich denke, sie kann das ziemlich nachahmen. Und aber dass sie das so gut nachahmen kann, macht halt was bei uns Menschen. Also, ne, da tatsächlich hat uns die Zeit halt schon eingeholt. Jetzt war ja ein Bericht über Menschen, die tatsächlich eine Art Liebesbeziehung zu einem KI-Chatbot da entwickelt haben. Also wir bauen halt eine Beziehung auf und das ist ja in dem Sinn eine, ja, wie soll ich das jetzt sagen? Also es ist halt eigentlich ein völliges Fantasiegebilde sozusagen.
0: Bei diesem Titel hat übrigens Klaus-Peter Matzioll von Eloy die Bassgitarre gespielt und wir sind natürlich besonders stolz, dass das geklappt hat, dass er mitmacht und man hört auch sein typisches Bassspiel unverkennbar heraus.
1: Ja, dann lass uns das jetzt mal hören.

0: Deceptive Illusion war das aus dem Album Mirror Neuron 1 von Searing Skull und heute bei mir zu Gast die Doris und der Volker. Wir haben schon ganz, ganz viel erfahren. Es ist einfach nur Wahnsinn. Wir reden jetzt mal über euer Team und über euren Sound. Eure Musik verbindet ja Progressive Rock, Classic Folk und auch Filmmusik, haben wir heute schon gehört. Wie würdet ihr denn für jemanden, der euch noch nicht gehört hat und was sich dann hoffentlich zukünftig ändern wird, wie würdet ihr denn den typischen Searing Skull Sound beschreiben? Und vor allem auch, wie wichtig ist denn dabei die Atmosphäre und die Klangfarben?
1: Also enorm wichtig. Und ich glaube, das Merkmal ist einfach, das Hauptmerkmal ist das, dass wir immer versuchen, bei jedem Titel Tiefgang zu erreichen und Emotionalität zu erzeugen. Ganz egal, welchen musikalischen Stil die Musik oder der Song gerade berührt. Und das wesentliche Merkmal, finde ich, bei Musik ist immer, dass man im Studio dann beim Aufnehmen auch wirklich alles gibt und seine ganzen Empfindungen dabei rauslässt. Und ich glaube, das ist auch dann absolut spürbar, wenn man die Musik hört. Und wenn man diesen Funken übertragen kann, der eigenen Emotionalität und der eigenen Begeisterung auf denjenigen, der dann gerade die Musik hört, dann glaube ich, dann ist viel erreicht. Und ich finde gerade bei unserer Musik wesentlich eben die Flöte, die durch den Atem des Spielers eben eine Menge an Emotionalität ausdrückt. Und eben gerade auch die Stimmen, die zum Einsatz kommen. Jetzt bei uns ist es ja dann in erster Linie Isgard und Jens und eben auch Doris, die eben singen bei uns. Ich mache dann hin und wieder mal bei den Chören ein bisschen mit Backings. Und das finde ich ganz, ganz wesentlich, weil ich glaube, gerade Stimmen oder auch Instrumente wie eine Flöte, die haben gewisse Alleinstellungsmerkmale, die es so nirgendwo anders zu hören gibt. Das macht dann eben auch unsere Musik aus.
0: Jetzt hast du ja gesagt, du selbst spielst ja nur die Flöten, brauchst natürlich auch andere Musiker auf deinen Alben. Schauen wir mal zum Beispiel aufs letzte Album, Mirror Neuron 2, hören wir auch gleich mal was draus. Welche Gastmusiker kannst du denn immer so auf deinen Alben begrüßen? Und vor allem, wie entstehen dann diese Kooperationen auch mit den Künstlern?
1: Das entsteht eigentlich durch das eigene Umfeld auch. Also man hat ja mittlerweile, wenn man schon einige Jahre dabei ist, kennt man einfach einige Leute. Und bei mir war es eben hauptsächlich die Freundschaft zu einigen Gruppenmitgliedern von Eloy. Ich habe dann jetzt auch bei dem letzten Album den Frank Bornemann gefragt, ob er in der Lage ist, ein Gitarrensolo beizusteuern, weil es ging ihm lange Zeit nicht so gut durch seinen Fahrradunfall. War sehr angeschlagen und hat selber also auch kaum was für sich zu Hause gemacht und im Studio gemacht. Jetzt ist das Gott sei Dank so, dass es ihm erheblich besser geht und er auch wieder im Studio ist und produziert. Und ich habe ihn dann einfach gefragt, Frank, wie sieht's aus? Würdest du das machen? Das wäre super, weil durch deinen bekannten Namen bekommt man dann zwangsläufig schon ein bisschen mehr Aufmerksamkeit. Und er hat dann gesagt, ja klar, für euch mache ich das. Und dann war ich sehr froh, dass er dann so ein schönes Gitarrensolo wieder beigesteuert hat. Ja, und Hannes Arkona, den ich eben seit 1980 auch schon kenne, der Hannes steht für die Musik von Searing Skull ziemlich in Flammen, muss man sagen. Also wir haben ihn ja beim ersten Album von Mirror Neuron, haben wir ihn gefragt, würdest du da was machen bei einem Titel? Und dann hat er diesen einen Titel bespielt und hat dann gesagt, boah, ich finde eure Musik so toll, habt ihr nicht noch ein bisschen mehr, was ich machen kann? Und dann hat sich eben ergeben, dass Hannes bei 8 oder 9 Titeln dabei war. Und er hat dann gesagt, also wenn ihr nächstes Album macht, dann bitte sagt mir rechtzeitig Bescheid, dann möchte ich gerne wieder mitmachen. Und also Hannes ist schon so fast so etwas wie ein festes Bandmitglied, kann man sagen. Ja, und auch die beiden Damen, die Streichinstrumente spielen, die stehen für unsere Musik ziemlich in Flammen, muss man sagen. Also wenn ich die dann anrufe oder ihnen eine Nachricht schicke, wir machen wieder neue Musik, dann freuen die sich schon immer total. und sind dann Gewehr bei Fuß und freuen sich, wenn sie dann wieder bei einigen Titeln mitmachen können.
2: Im Zusammenhang mit den Gastmusikern muss ich unbedingt auch noch Jürgen Usukowski erwähnen. Jürgen ist bis Oktober letzten Jahres Leiter der Weinheimer Musikschule gewesen und bei uns seit dem zweiten Album verantwortlich für alle akustischen Gitarren.
3: Und die Bassisten.
1: Ja, und die Bassisten natürlich, nicht zu
3: Ja.
1: vergessen. Genau, da haben wir jetzt in diesem Jahr auch den Rainer Schneider erstmalig dabei beim neuen Album Mirror Neuron 2, der Huxley Would Approve sein eigenes Projekt nennt und auch eine tolle Musik macht. Und Rainer ist also wirklich auch ein toller Musiker und wir sind sehr, sehr froh, dass er bei uns mitmacht und auch unsere Musik sehr schätzt.
0: Ja, das klingt ja richtig gut. Wir kommen jetzt mal zum Album Mirror Neuron 2 und spielen da mal ein Stück. Die Stammhörer wissen es, ich bin ein unwahrscheinlicher Fan von Instrumentalmusik. Da hast du bei mir voll auch ins Schwarze getroffen mit dem nächsten Stück und das heißt End Now.

0: And Now, Syrinx Call aus dem aktuellen Album Mirror Neuron 2. Und da sind wir jetzt auch mal bei der Doris. Doris, du bist ja als Autorin an den Konzepten auch maßgeblich beteiligt. Wie entstehen denn die Geschichten bei euch? Wie machst du das? Vielleicht auch bedingt ein bisschen durch deinen Beruf? Fragezeichen.
1: Ja, also mein Beruf ist da auf jeden Fall ein einflussgebend. Also ich meine, wie es angefangen hat, war letztendlich, es war für das zweite, also für Wind in the Woods, war ein Songtitel gesucht und dann habe ich so Mirror Neuron in den Raum geworfen. Klar, Spiegelneuron ist natürlich in meinem Beruf. Ne, auf wissenschaftlichen Vorträgen oder wie auch immer, es ist halt ein Begriff. Und dann waren die beiden, Jens und Volker, so begeistert, oh nee, also wenn das, den verbraten wir jetzt nicht nur für einen Song, sondern wenn dann, ne, machen wir da ein ganzes Album, besten Konzeptalbum draus. Naja, und dann hatte ich quasi den Job, also so, da eine Geschichte zu machen und habe dann überlegt, okay, ja, ne, Spiegelneurole, also Empathie, Mitempfinden, was, ne, wie kann man da irgendwie eine spannende Geschichte für ein Konzeptalbum draus machen? Und naja, und jetzt muss ich nochmal zur 20, naja, ich meine, da war ja KI schon im Gange und ich dachte, naja, das ist auf jeden Fall natürlich auch was in meinem Beruf. Naja, noch nicht, aber die Frage stellt sich auch da, wird KI irgendwann tatsächlich zu so etwas Ähnlichem wie Empathie in der Lage sein, sodass es, ne, Einzug in unseren Beruf hält? Ich meine, es gibt ja schon da Therapie-Chatbots und so. Und das war so ein bisschen der Aufhänger, dass ich da mich da irgendwie dran abarbeiten wollte. Gut, dann kamen halt noch so Themen, dann ging es natürlich auch so ein bisschen Richtung Science Fiction, also ne, eine KI, die da in der Arktis nach Öl bohrt. Und ja, und dann dachte ich aber wirklich tatsächlich, naja, eigentlich richtig, wenn man das rational durchrechnet, also jetzt mit allen Aspekten, ne, man vorausgesetzt, eine KI ist wirklich mit allen Daten und Wissensfaktoren belegt, dann müsste die eigentlich zu dem Schluss kommen, dass es keinen Sinn macht. Und naja, gut, Burnout, tatsächlich hat mir jetzt einer erzählt, ich weiß gar nicht mehr wer, dass es tatsächlich eine KI, dass die sowas wie Burnouts erleben können. Ich weiß das jetzt schon nicht mehr wer. Und dann, naja, dann wieder aber natürlich abstrus, also totale Fiction, dass so eine KI dann in eine Psychotherapie gerät. Aber da ging es dann darum, okay, und was entsteht dann da, ne? Kann sowas entstehen wie eine Beziehung zwischen den beiden? Letztendlich war es ja dann da schon, dass Mara gemerkt hat, oh, das macht was mit mir, obwohl ich weiß, das ist ein Automat, der da, ne, also ich sag's jetzt mal, ein Automat, der da mit mir spricht. Und das ist ja letztendlich das, was wir schon immer erleben. Wir bauen Beziehungen zu Autos, zu Kaffeemaschinen auf, zu Tieren sowieso oder zu Plattenspielern oder Platten oder das, ne, so sind wir Menschen halt. Und wenn die KI immer besser wird, dann werden wir das auch, machen wir ja jetzt schon auch damit machen. Naja, und letztendlich, wollte ich dann halt, dass die KI so ein bisschen eigensinnig ist. Die hat sich dann einfach selbst als geheilt entlassen. Wollte dann einfach ihre eigentlichen Berechnungen weiter fortführen. Das war dann zuerst mal Teil 1 und dann, gut, dass Teil 2 entstehen sollte, ist dann eigentlich erst auch danach entstanden, sozusagen, ne? Und das war dann das Schwierigere eigentlich. Also so den ersten Teil, da fantasiert man ja so ins Freie. Und dann der zweite Teil sollte ja schon dann irgendwie zum Ende kommen. Und das fand ich dann schwierig. Okay, was für ein Ende soll das jetzt sein? Also, und da habe ich dann irgendwann auch in so einem Beitrag jemanden sprechen hören darüber, naja, dass KI wahrscheinlich ziemlich lange nicht das menschliche Lachen nachmachen können wird, sozusagen. Und das dachte ich so, oh, das ist cool irgendwie. Und dann war mir klar, okay, das wird das Ende der Geschichte. Ja, und trotzdem fand ich es dann noch schwierig, okay, wie, ja, was spinnt man da jetzt noch weiter zwischen denen, ne? Und dann kam letztendlich aber ein Einfluss rein, jetzt noch ein bisschen mehr außer meiner Arbeit. Also ich habe früher auch während des Studiums mich sehr mit, ja, sage ich jetzt mal, fernöstlichen Themen und auch Buddhismus beschäftigt und so. Und letztendlich ist ja dann das, was zwischen den beiden passiert. Okay, Mara will irgendwie da ein Abbild von sich selbst, wollen wir ja auch immer alle. Und also, dass wir da, wir sind ja eigentlich ständig dabei, uns selbst zu reproduzieren. Also, ob jetzt das klingt ja jetzt vielleicht ein bisschen abgehoben, aber in Form von Kindern oder halt in Dingen, die das können, was wir können, annähernd. Und letztendlich passiert aber dann das zwischen den beiden, dass Mara dann halt tatsächlich in so einen meditativ-kontemplativen Zustand gerät, was natürlich der KI verwehrt ist, was die halt nicht schafft, weil die kann halt nur rechnen. Und ja, das auch so ein bisschen als Hinweis, naja, das wird wahrscheinlich doch auch so bleiben, dass auch wenn sie ziemlich viel nachmachen kann, aber das nicht. Und das Lachen am Ende, genau. Ja.
0: Spannende Geschichte und das, was du da erzählst, das könnte durchaus irgendwann mal Realität werden. Ne? Also mein Auto hat auch einen Namen, ne? Der heißt Willi, aber es ist eine andere Geschichte, mit dem rede ich nicht.
2: Autos haben auch Namen, also von
1: Bei
2: daher.
1: dir haben ziemlich viele Gegenstände Namen, ja.
0: Gibt's denn einen Titel bei dem aktuellen Album, der euch besonders am Herzen liegt? Und den würde ich jetzt ganz einfach mal spielen. Das haben wir gar nicht vorbereitet.
1: Nee, das haben wir gar nicht heute. Genau.
2: Naja, also bei mir, ich würde jetzt mal so sagen, zwei Titel, die bei mir jetzt so besonders hängen geblieben sind, ist einmal Wheel of Emotions. Den finde ich also wirklich ganz bemerkenswert, weil er einen ganz interessanten Einstieg hat mit tiefen Flöten und auch Orchestersimulation im Studio und eben einer Stimme. Das hat der Kai Ritter, hat die gesprochen, die Stimme von Kai. Der heißt auch noch Kai, zufälligerweise, ein Freund von Jens aus Hamburg. Und der hat das ganz toll gemacht, finde ich. Und dann geht es halt über in diesen Titel, der ja schon ziemlich stark nach Eloy klingt, kann man sagen. Und dann sehr dynamisch sich entwickelt. Und ja, also mit zwei sehr virtuosen Soli dann mehr oder weniger endet. Einmal ein Flötensolo und dann hat der Jens ein gigantisches Moog-Solo da noch reingespielt. Also das ist schon ein toller Titel. Ein weiterer Titel, den ich ganz toll finde, ist Mind Over Matter. Der ist also auch sehr, sehr gut geeignet, um in dem Radio zu spielen.
0: Okay, gehst du da konform, Doris? Dann würde ich jetzt einfach
1: Ja,
0: mal, dann spielen wir jetzt einfach mal Wheel of Emotions, Syrinx Core.

0: Ja, ihr seid bei Brok Spezial und zu Gast ist die Doris und der Volker von Syrinx Call. Es ist spannend, über was wir heute hier so reden, also was wir hier für Bögen spannen. Von Psychologie über Ballonfahrt, über ja, musikalische Einflüsse. Es ist also immer wieder spannend, hier zuzuhören. Einfach nur irre, macht mir unwahrscheinlich viel Spaß. Wir wollen mal nach vorn schauen. Wir greifen das Thema KI noch mal auf. Es ist ja immer wieder diskutiert. Marek Arnold hat dazu auch mal einen Podcast gemacht, zu dem Thema, wie viel Angst haben eigentlich die hiesigen Musiker vor der KI? Wie ist denn eure Meinung dazu?
1: Ja, ich habe da ganz
0: Ja.
1: große Angst vor. Ich kann da vielleicht ein Beispiel erzählen. Wir haben eine Reise gemacht mit dem Postschiff zum Nordkap Anfang des Jahres und unser Reiseleiter, mit dem wir da unterwegs waren, der hat dann bestimmte Bilder, Fotos oder Videoschnipsel hat er vertont und hat uns die dann auf dem Schiff vorgestellt. Und dann haben wir einen Song gehört, oder unterschiedliche Songs mit unterschiedlichen Stimmen. Und da habe ich so gedacht, wow, gar nicht mal schlecht. Und aber irgendwas störte mich auch an der Musik. Und ich bin dann nach der Vorführung bin ich dann zu unserem Reiseleiter gegangen und habe gefragt, sag mal, welche Musik hast du denn da jetzt drunter gelegt? Die müsste doch dann eigentlich, müsstest du dann das bei der GEMA, die müsste GEMA-frei sein. Wie hast du das jetzt gemacht? Wie hast du dieses Problem gelöst? Und da hat er zu mir gesagt, ja, er hätte einfach einen Text gemacht und den einer KI überlassen, da Songs draus zu machen. Ja, und das geht dann mal eben wirklich in wenigen Sekunden entstehen dann Songs. Ich finde diese Entwicklung einfach ganz schrecklich. Also, wenn ich mir das so vorstelle, dass das unsere Zukunft ist, da könnte ich wirklich wegrennen. Also, finde ich ganz schlimm. Und ich finde es super, dass einige Länder jetzt schon gesagt haben, dass sie KI-generierte Musik ausschließen, auch von den Charts und so weiter. Also Australien hat, glaube ich, gerade gestern oder heute in den Medien gewesen, hat gesagt, dass diese Musik, diese KI-generierte Musik ausgeschlossen wird. Und ich finde, man sollte das konsequent weiter verfolgen, weil für mich ist das der Anfang vom Ende, ganz ehrlich. Also ich finde es nicht gut.
0: Ja, das ist ja auch der ganze Musikkonsum hat sich auch dahingehend völlig verändert, ne? Also es haben auch Kollegen von dir gesagt, die überlegen schon, welche Titel sie wohin packen, weil viele bis hinten gar nicht mehr durchhören, ne? Die sind gar nicht mehr in der Lage. Das ist wieder eine
1: Ja.
0: Frage an die Psychologin. Das ist ein interessantes Thema, ne? Da könnte man eine eigene
1: Ja,
0: Sendung
1: klar.
0: dazu machen. Die Leute sind gar nicht mehr in der Lage, komplexe Dinge länger zu erfassen, ne?
1: Ja,
0: Also ich will das
1: vielleicht.
0: jetzt nicht verallgemeinern, aber prinzipiell steuern wir da auf ein großes Problem zu. Und da
1: Und
0: mache ich mir
1: das.
0: auch Sorgen, was die Komponisten und so angeht, weil du weißt ja gar nicht, das Beispiel mit dem Schiff hat die KI da sogar ein Stück von dir gefunden und hat das mitverarbeitet, ne? Ich will das mal so sagen. Es ist ja urheberrechtlich. Die Technik ist wieder schneller vorangeschritten als die Gesetzgebung, sagen wir es mal so, ne? Oder? Wie
1: Ja.
0: siehst du das, Doris?
1: Naja, ich denke, das ist schon prinzipiell beides. Also jetzt grundsätzlich mit der KI, gerade in der Medizin, stecken auch sicherlich viele, viele, viele Chancen. So, aber es ist halt noch ein Schwert, was da jetzt einfach so teilweise vielleicht ohne jemanden am Griff durch die Welt fliegt, sozusagen, und irgendwas macht. Und dass wir uns da, also dass es da schon ziemlich zeitnah was braucht und da Steuerung, so wie jetzt das, was Volker erzählte, ne, reinzubringen. Ich denke, ich würde jetzt nicht sagen, naja, es ist komplett alles schlecht, wobei ich auch so den Aspekt, dass diese ganzen Rechenzentren unheimlich viel Ressourcen verbrauchen, aber das wird ja in den USA jetzt immer mehr Thema. Das geht immer so noch bisher, finde ich, so ein bisschen unter an der ganzen Thematik. Aber was jetzt die Musik betrifft, und die Aufmerksamkeitsspanne, das, was du sagtest, also das ist definitiv ein Zeichen oder ein Zeichen unserer Zeit, was jetzt Social Media, ne, wir kriegen das einfach abtrainiert, das, ne, lange irgendwas zu gucken oder zu machen. Also ich merke das bei mir selber auch. Das ist tatsächlich ein sehr bedenklicher Effekt. Aber ich fand halt bei der Musik, die wir auf dem Schiff gehört haben, also was mir da total gefehlt hat, es war gut, aber es hatte keine
2: Für mich, also es fehlte so der Anfang und das Ende. Also es war bam da und dann zack, das nächste Lied. Also das war für mich total unorganisch. Schwer, also ne, spätestens da
1: Ja.
2: haben wir gemerkt, so es ist irgendwie komisch. Ich glaube, das bleibt, ne? Das gut, vielleicht auch eher nur sensitive Menschen kann sein, da irgendwie merken, das passt irgendwie nicht oder gefällt mir nicht. Aber es ist definitiv ein Thema, ja.
0: Gut, kommen wir zurück in die Gegenwart, reden wir wieder über die richtig komponierte Musik. Wir müssen ja auch so langsam zum Ende kommen, obwohl ich mit euch tagelang reden könnte. Das ist wirklich sehr spannend. Volker, was bedeutet denn Progressivrock heute für dich? Und was würdest du jetzt jemandem sagen, der Syrinx Call noch nie gehört hat? Wo soll er beginnen?
1: Das ist schwierig. Also, wo soll man beginnen? Also, ich würde so sagen, dass all unsere Musik, all unsere Stücke durchaus ihre Daseinsberechtigung haben, dass man einfach querbeet reinhören kann. Und ich sage immer, wenn mich jemand fragt, was machst du denn für Musik? Ja, dann sage ich schon, hör mal rein einfach und denk dabei mal an Pink Floyd oder Genesis mit Flöte hauptsächlich. Das ist so das, was ich immer sage. Und dann sagen die meisten schon immer, oh ja, das klingt ja spannend und ich höre da auf jeden Fall mal rein. Und dann kriege ich in der Regel auch immer recht positive Rückmeldungen. Was eigentlich immer passiert, wenn ich dann irgendwann einen Anruf bekomme oder man sich wieder trifft. Ja, ich habe in eure Musik reingehört und die finde ich ja sehr, sehr spannend.
0: Ja, lass uns mal noch einen Titel hören, dann machen wir die letzte Runde. Are You My Image habe ich jetzt rausgesucht von Mirror Neuron 2.

0: Ja, und da sind wir wieder zurück. Jetzt kommen wir mal in die letzte Runde, sonst überziehen wir ja gnadenlos. Aber irgendwie kriegen wir das schon hin hier mit Steering Score. Ganz, ganz wichtig. Wo kann man denn eure Musik erwerben? Und ich sage es immer besonders gern, wo kann man sie erwerben, dass ihr, der Künstler, das meiste davon habt?
1: Ja, wenn es danach geht, dann am besten über unsere Homepage, syrinxcall.com. Da gibt es einen Shop, wo man die Alben bestellen kann oder eben auch noch andere Dinge. Und natürlich bei allen gängigen Plattformen. Sehr bemerkenswert ist in dem Zusammenhang Bandcamp, weil Bandcamp eine Plattform ist, die wirklich dem Künstler auch noch einen großen Anteil an dem Geld zukommen lässt. Also wer Künstlern was Gutes tun möchte, bestellt über deren Website beziehungsweise Bandcamp, weil das ist wirklich eine sehr faire Plattform, wo bei dem Künstler wirklich noch was ankommt. Bei allen anderen Sachen, die ganzen Streaming-Dienste, da tut sich nicht sehr viel. Ich hab mal eine Filmmusik komponiert mit einem Freund für eine Ballon-DVD. Da sind wir bei fast jedem Titel bei über 100.000 Klicks, zum Beispiel bei Spotify. Und ja, wenn ich meine Abrechnungen bekomme, ich hatte das bisher noch gar nicht gemerkt, dass wir da über 100.000 Klicks haben. Ja, da kommt also so gut wie nichts mehr an. Es sind nur noch Centbeträge und Künstler bekommen da eigentlich gar nichts mehr. Und wer heutzutage von der Musik leben muss, ja, also Halleluja, kann man sagen, da passiert eigentlich gar nichts mehr in der Richtung. Und ich würde mir einfach eine viel breitere Unterstützung wünschen, auch seitens unserer Politik, dass endlich mal ein bisschen mehr für Künstler getan wird und Urheberrechte und dass die Streamingdienste uns nicht so gnadenlos über den Tisch ziehen können, sondern bei jedem Klick, der geschieht, eben beim Künstler auch eine faire Marge ankommt. Und das ist mitnichten der Fall. Und da ist ein Riesenmissstand. Und ich finde, da sollte endlich mal der Hebel angesetzt werden und irgendwas dagegen getan werden. Das geht so nicht.
0: Ja, ich würde mal sagen, mehr Musikinsider in die Politik. Vielleicht sollten wir so eine Musikvereinigung gründen, eine Musikpartei oder
1: Sehr gute
0: irgendwas.
1: Idee,
0: Ja,
1: ja.
0: gell? Da bleiben wir mal dran. Zu guter Letzt noch so ein paar Zukunftsaussichten. Wie geht's denn weiter mit euch? Wird von Mirror Neuron, wird's da noch eine Nummer 3 geben oder können wir dann irgendwann, du lässt ja auch ordentlich Zeit, das ist auch vernünftig, in ein paar Jahren mit einem anderen Thema rechnen? Kann man schon ein bisschen was in die Zukunft spoilern?
1: Ja, es wird auf jeden Fall ein nächstes Album geben. Also die Zusammenarbeit mit Jens Isgard und meiner Frau, das macht einfach so viel Spaß. Wir haben dann, auch wenn wir bei Jens und Isgard sind und im Studio arbeiten, wir haben einfach eine Menge Spaß zusammen und freuen uns da schon wieder drauf aufs nächste Album. Und wir werden auf jeden Fall was machen. Es gibt schon ein Thema, was diesmal meine Idee war, was man machen könnte, wo man ein schönes Konzept draus machen kann. Und das geht aber in eine völlig andere Richtung, aber da möchte ich jetzt an der Stelle noch nicht mehr zu verraten. Aber es wird sicherlich wieder eine sehr, sehr spannende Sache. Und ja, die Musik wird dann auf jeden Fall auch wieder recht bemerkenswert sein. Das kann ich jetzt schon sagen.
0: Ja, im Moment hören wir alle Mirror Neuro 2 und vielleicht habe ich ja den einen oder anderen, haben wir den einen oder anderen Hörer neugierig gemacht, mal in eure Sachen reinzuhören. Und was ich auch mal gern sage, bitte unter Kopfhörern, das macht die Sachen noch viel interessanter und da kann man noch viel mehr raushören. Ihr beiden, ich bedanke mich wirklich aus tiefstem Herzen für das Gespräch. Schicke euch die besten Grüße in den Schwarzwald und noch ein Tipp von mir: Wenn du mal über Thüringen fliegen willst mit deinem Ballon, du darfst jederzeit in Eisenach landen und mir einen Besuch abstatten.
1: Ja, wunderbar, vielen Dank. Vielleicht komme ich schon diesen Herbst vorbei, wer weiß. Also von Düsseldorf oder Gladbeck aus, wo wir aus starten, geht's mit dem westlichen Wind, geht es dann schon öfter in die Richtung. Aber ob man wirklich dann so weit kommt, das sind etwa 300 Kilometer. Aber es ist durchaus machbar. Vielleicht sehen wir uns dann, würde mich sehr freuen.
0: Ja, dann hören wir jetzt noch das Stück Mind Over Matter. Ich glaube, da hast du auch noch was dazu zu sagen, lieber Volker.
1: Beim Titel Mind Over Matter hat übrigens Georg Cresimon die Bassgitarre beigesteuert. Georg Cresimon ist Leiter der Mörser Musikschule, macht bei zahlreichen Bandprojekten mit und ist ein sehr hochkarätiger Bassist.
0: Und dann wünsche ich euch jetzt noch einen schönen Urlaub. Doris und
2: Danke.
0: Volker von Thüringen's Chor hier bei Prog Spezial.
1: Vielen,
2: Danke.
1: vielen Dank für das tolle Gespräch
2: Und
1: und
2: tschüss.
1: tschüss.

Ja, und das war's schon wieder fast für Bruck-Spezial von heute. Ich hoffe, es hat wieder Spaß gemacht und ihr habt vielleicht die eine oder andere musikalische Entdeckung für euch mitgenommen. Vielen Dank fürs Zuhören und natürlich auch ein ganz herzliches Dankeschön an meine heutigen Gäste, Doris Packbiers und Volker Kuienke von Syrinx Call. Vielen Dank für das interessante Gespräch und die Einblicke in ihre Musik. Wenn ihr Fragen, Anregungen oder einfach ein Feedback zur Sendung habt, dann schreibt mir gerne an progspezial@gmx.de. Und natürlich könnt ihr Progspezial auch jederzeit weiterhören und zwar 24/7 auf meinem Kanal bei Laut.fm, laut.fm/progspezial. 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Und jetzt machen wir noch einen Blick nach vorn. Am 13. Oktober gibt es dann die nächste Sendung hier bei Wartburg Radio. Bruck Spezial. Dann darf ich Dirk Krause und Rob Köhler von Castle Mountain Moon aus Köln ganz herzlich begrüßen. Ja, und zum Abschluss gibt's heute nochmal einen Song von Dirk van der Heide. Hatte ich ja schon mal in der Sendung so einen Song von ihm. Dirk van der Heide ist ja gesundheitlich stark eingeschränkt. Umso bemerkenswerter ist es, dass er seine musikalischen Ideen heute mit Hilfe von künstlicher Intelligenz umsetzen kann. Und genau darin sehe ich auch ein sehr schönes und positives Beispiel dafür, wie man KI einsetzen kann, nämlich nicht um die eigene Kreativität zu ersetzen, sondern um trotz persönlicher Einschränkungen kreativ bleiben und eigene musikalische Ideen verwirklichen zu können. Die Technik ist dabei nur das Werkzeug, die Idee und die Musik kommen letztendlich vom Menschen. Und deshalb möchte ich die heutige Sendung mit Dream About Ligia von Dirk van der Heide ausklingen lassen. Und an euch die Botschaft, bleibt neugierig, bleibt der Musik treu und vor allem bleibt progressiv. Am 13. Oktober bin ich wieder für euch da. Bis dahin macht's gut, vielen Dank fürs Zuhören und jetzt nochmal viel Spaß mit der Musik von Dirk van der Heide, Dream About Ligia, hier bei Prog Spezial.

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0: dem Musikmagazin. Mein Name ist Andreas und wer Handmade schon 100 Millionen Jahre hört, der wird sich vielleicht ganz grau erinnern. Vor über 10 Jahren habe ich die Sendung irgendwann mal mitgegründet. Ja, ich bin heute mal Aushilfsmoderator, quasi ich springe ein, dass man eigentlich einen Handmade-Ruhestand, denn mein heutiger Gast hat sich das ganz dringend gewünscht.
1: Ja, das ist richtig. Ich bin Emily, war 9 Jahre lang Handmade-Redakteurin. Handmade ist ein Musikmagazin, was sich ausschließlich auf Thüringer Musik und Musikveranstaltungen, auf die Musiklandschaft, Musikszene spezialisiert hat. Und das habe ich mich 9 Jahre lang engagiert. Und diese Sendung ist Teil meines Abschieds. Ich verlasse die Redaktion, ich lege mein Ehrenamt nieder und möchte gern die letzten Jahre zurückblicken. Es gab bereits schon eine Abschiedssendung. Den ersten Teil, da haben wir auf meine ersten Jahre geschaut, 2017 bis 2019, und jetzt also der zweite Teil und wir schauen auf die Handmade-Jahre 2020 bis 2026. Ja.
0: Und ich muss aber vorneweg nochmal bemerken, wir haben gerade das Intro gehört, das ist ja seit 2013, 14, wann wir die Sendung angefangen haben, die Drehe.
1: 14, ja.
0: Seit 2014, Anfang 2014 muss das gewesen sein, genau. Ist das unverändert geblieben?
1: Weil es legendär ist.
0: Ich habe das selbst mal versucht zu ändern, das tatsächlich. Und es gab auch einen Künstler, der uns dafür ein neues Intro mal gebaut hatte.
1: Nicht irgendein Künstler, Andreas. Das war damals bekannt als Dare Deep, jetzt bekannt als Frontsänger von Team Scheiße.
0: Nicht nur guter Sänger und guter Texter, sondern auch richtig guter Musikproduzent, der uns auch ein richtig cooles Intro gemacht hat. Aber das war immer sozusagen die Logik bei Handmade: Alle, die mitmachen, haben auch ein Vetorecht, und dann ist egal, wie viele sonst dafür stimmen, dann kann das nicht durchgesetzt werden.
1: Ja, es war zu gut produziert. Also das klingt jetzt ein bisschen weird vielleicht, aber Teile der Redaktion mochten einfach diesen garagigen, diesen rotzigen, improvisierten, amateurhaften Sound, den unser Intro hat, weil das irgendwie auch so den Spirit von Handmade irgendwie wieder gespiegelt hat, besser als ein super ausproduzierter, glatter Track.
0: Würdest du sagen, über die ganzen Jahre, dass Handmade immer auch so rough geblieben ist?
1: Ja, definitiv. Ich meine, das wird ja von ehrenamtlichen Menschen gemacht. Ein paar davon haben dann auch in der Medienbranche gearbeitet. Siehe du, Andreas, siehe Lisa, siehe mich. Oder Jakob, der ist auch Journalist geworden, aber andere haben das halt neben ihren Vollzeitjobs gemacht. Die waren in der Gastronomie tätig, in der Industrie als HandwerkerInnen, als GrafikdesignerInnen, als SozialarbeiterInnen oder LehrerInnen. Und dadurch kam halt
0: diese besondere Art eigentlich des Miteinanders, des Moderierens auch zustande, dass so viele Backgrounds hatten und so unterschiedliche Charaktere auch waren.
1: Ja, und wir haben es nicht zu ernst genommen. Also es war nicht verbissen, war nicht super seriös, sondern es hatte auch, ähnlich wie die Bands, die noch nicht viel Medienerfahrung hatten, hatten wir auch nicht super viel Medienerfahrung, waren und sind nicht professionell, sondern sind auch ein bisschen wie, ja, Radio machen aus dem Proberaum raus.
0: Gut, wir gucken jetzt auf das Jahr 2020, ein Jahr, wo man fast sagen muss, Handmade hat ja fast Glück gehabt, dass es das überlebt hat, weil mit 2020 kam ja dann auch Corona. Was war das für ein Jahr für dich?
1: 2020 habe ich gerade angefangen, meine Bachelorarbeit zu schreiben. An dem Tag, als der Lockdown angekündigt war, saß ich gerade in der Bibliothek und habe an dieser Arbeit geschrieben. Und da kam die Durchsage, die Bibliothek hat nur noch heute bis 18 Uhr auf. Und dann haben wir auf unbestimmte Zeit geschlossen und haben alle schnell ihre Sachen gerafft. Und ich bin nochmal zu Radio Frei gefahren. Irgendwas hatte ich gerade in der Produktion. Ich wollte irgendwelches Rohmaterial, Audiomaterial mir noch holen, was ich bearbeiten kann. Und dann war dann aber schon quasi die Türen dicht. Das ging alles Schlag auf Schlag.
0: Hm. Und tatsächlich war es ja so, dass Radio Frei eben auch diese Auflagen erfüllen musste. Und Radio Frei war immer als offener Ort konzipiert. Unfassbar viele Leute hatten Schlüssel zu den Räumlichkeiten. Und deswegen blieb den damaligen Chefs quasi gar nicht eine wirklich andere Möglichkeit, als einfach die Schlösser auszutauschen und zu sagen, es kann gerade leider niemand mehr rein. Und das war auch eine wirklich schwierige Situation, auch für die Sendung dann.
1: Ja, also für alle RadiomacherInnen von Radio Frei, aber eben auch von Handmade. Und unser ganzes Konzept hat nicht mehr funktioniert. Als dann so die ersten Hygieneauflagen kamen, durften 2 Menschen getestet oder wie auch immer mit Maske oder so, durften ins Studio. Und wir dachten uns, ey, 2 Menschen, das ist ja gerade mal unsere ModeratorInnenbesetzung. Wir machen Doppelmoderation, da ist noch keine 4-köpfige, 5-köpfige Band da. Wie soll das funktionieren mit Handmade? Es hat tatsächlich auch nicht funktioniert. Also wir haben ein paar einzelne Sendungen gemacht, wo dann Menschen einzeln, also wo ein Moderator, ein Gast im Studio war oder jemand war live zugeschaltet. Wir haben das dann über irgendwelche Online-Calls gemacht. Aber wir haben sehr viele Wochen Musik von Thüringer KünstlerInnen gesendet, ohne Interview. Da ist auch Handmade zum Erliegen gekommen in der Zeit.
0: Deswegen, weiß nicht, gibt es wahrscheinlich auch gar nicht so viel mehr über 2020 zu sagen, außer Glück gehabt, dass das irgendwann dann auch mal vorbeiging und die Sendung es auch überlebt hat. Oder würdest du noch sagen, dir fällt noch was ein?
1: Ja, mir fallen tatsächlich noch 3 Sachen ein. Erstens war ich richtig froh, dass ich habe mir das Datum hier nochmal notiert. 7. März 2020 hat das Rock am Berg Merkers, das ist ein großes Festival im Westen von Thüringen, hat einen Band-Contest veranstaltet. Da konnten regionale KünstlerInnen quasi drum spielen und wer gewonnen hat, hat dann einen Gig, also hat dann einen Slot auf dem Rock am Berg Merkers bekommen oder sollte den bekommen. Und dieser Band-Contest war das letzte Konzert, die letzte Veranstaltung, auf der ich war, bevor dann der Lockdown kam. Und zwar schön durch Handmade eben nochmal, ne, vielen Bands nochmal erlebt zu haben und nochmal etwas zu haben, wovor man zehrt, als dann das soziale Leben so runtergefahren wurde. Und während Corona kamen dann auch plötzlich solche Sachen auf wie Balkonkonzerte.
0: Ah ja, stimmt, ich erinnere mich.
1: Und da habe ich eins begleitet mit Kanakris, das ist ein Rapper aus Rula, mittlerweile aber inaktiv. Und der hat ein Balkonkonzert mit einem befreundeten Rapper hier aus Erfurt gespielt und da haben so eine Neubausiedlung und dann haben sich die Leute da irgendwie unten im Carré versammelt und haben da zugehört. Ja, ich glaube, das ist auch so eine Besonderheit, die es sonst nur, die es nur bei Corona gab, Balkonkonzerte.
0: Und es gab noch eine Sondersendung Handverlesen, was war das denn gleich?
1: Handverlesen ist eine Sendung, die ein bisschen anders aufgebaut ist. Und zwar geht es darum, dass KünstlerInnen ihre Texte, ihre Songtexte vorlesen. Also es ist eine Songlesung. Und damals stand der Radio-Frei-Container im Klein Venedig. Das ist ein Stadtpark, ein Park hier mitten in der Innenstadt von Erfurt. Und ich habe damals 3 verschiedene Acts eingeladen aus unterschiedlichen Genres. Also ein Musiker von Pyjama Hill, das ist eine Alternative- oder Hardrock-Band aus Erfurt. Siff und Phyllis ist eine Hip-Hop-Kombo und Candero, da war ein Musiker da, das ist eine Metal-Band aus Ilmenau. Und die haben dann abwechselnd ihre Songtexte vorgelesen und wir haben halt über den Inhalt der Texte gesprochen, haben das so ein bisschen, kann man sich vorstellen, ein bisschen wie so wie eine Gedichtinterpretation in der Kneipe. So, man fängt dann an, über Liebe zu reden und über dies und jenes. Das war echt schön.
0: Wir hören jetzt einen Song 2020, den du dir rausgesucht hast.
1: Sonne Ra ist ein Künstler, den hatte ich persönlich nie im Interview. Du hattest Sonne Ra im Interview.
0: Man muss sagen, ein sehr besonderer Rapper.
1: Genau, das kannst du ja.
0: Aufgrund seines Flows. Auch generell in Deutschland gibt es wenige Rapper, die Rap so machen wie er.
1: Und Sonne Ra hat ein Album produziert, das heißt Straight Inge Inge, eine Hommage an Inge Meisel. Das ist eine lesbische und jüdische Schauspielerin, die den Holocaust überlebt hat, die Shoah überlebt hat. Ja, die fand er ganz inspirierend, ganz toll und hat deswegen jeden Song in diesem Album nach Inge benannt, also Wortspiele mit Inge gemacht. Unter anderem auch den rassismuskritischen Song Flücht Inge von Sonne Ra, den hören wir jetzt hier bei Handmade.
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0: Ihr hört Handmade, das Musikmagazin, das war Sonne Ra und wir sind immer noch in der Abschiedssendung von Emily, die sich diesen Song hier gewünscht hat. Wir wollen eintauchen ins Jahr 2021, quasi zweites Jahr von Corona. Es war auch so ein schwieriges Jahr, auch für dich vor allem, weil du eigentlich deinen ersten Abschied von Handmade genommen hast.
1: Ja, ich habe mich schon einmal von Handmade verabschiedet, aber es war dann doch nur ein ganz kurzer Abschied. Ja, ich war dann 2021, habe ich meinen Bachelor fertig gemacht hier in Erfurt und war so ein bisschen perspektivlos gewesen, wo es mit mir hingeht. Es war jetzt auch nicht gerade, dass in dem Jahr die Jobangebote aus dem Boden gesprossen sind in Erfurt für junge JournalistInnen oder die, die es werden wollen. Und dann habe ich mir überlegt, komm, dann fange ich einen Master an und habe dann Medienlinguistik angefangen an der TU Berlin zu studieren. Bin mal für ein Semester nach Berlin gezogen, das fand ich ganz schrecklich, dort zu leben.
0: Ich dachte immer, dass du nach Berlin gehst und weil Berlin ja so ein kulturelles, krasses Angebot hat, dass du dich da sofort wohlfühlst. Und habe mich dann natürlich mega gefreut, dass du zurückgekommen bist, weil wir dich mega vermisst haben, auch bei Handmade. Aber was war das Problem?
1: Ich dachte auch, cool, in Berlin studieren, aber dann war halt immer noch leider Corona und alles war online und man hat nicht so richtig seine KommilitonInnen kennengelernt. Generell war es schwer, Leute kennenzulernen während Corona. Ich glaube, da brauche ich niemandem irgendwas erzählen, der neu in die Stadt gekommen ist. Und dann war es auch überhaupt nicht einfach in der Zeit in Berlin einen Nebenjob neben dem Studium in der Medienbranche zu finden. Und ich habe dann angefangen, als Hausmeisterassistentin zu arbeiten und habe dann nebenbei wieder ehrenamtlich so ein Studiradio mal mit reingeschnuppert und dachte mir, das kann es eigentlich nicht sein. Ich habe einen Bachelorabschluss, ich putze Wohnungen und engagiere mich wieder ehrenamtlich für ein Radio. Ich will das doch eigentlich hauptberuflich machen. Was mache ich hier? Mhm. Und habe dann nach einem Semester beschlossen, hinzuschmeißen und mir irgendeinen Job zu suchen. Irgendeinen Job in der Medienbranche. Und zufällig wurde in diesem Jahr darauf, nämlich 2022 dann, wurde der erste Jahrgang der VolontärInnen der Bürgermedien in Thüringen fertig. Und die neuen Volontärsstellen wurden frei. Und dann habe ich gesagt, da bewerbe ich mich und das probiere ich und ich komme auch gerne wieder zurück nach Erfurt und nach Thüringen.
0: Und du bist ja dann zum Wartburg-Radio quasi gegangen, also einem, man kann fast sagen, Schwesterradio von Radio Frei. Also obwohl die beiden Radios im Prinzip keine gemeinsame Geschichte teilen, ist es ja schon so, dass die Bürgerradios, dass sie immer irgendwie zusammengearbeitet haben, auch Sendungen geteilt haben, manchmal sogar auch Sendungen gemeinsam produziert haben. Das fühlte sich dann wahrscheinlich auch komplett richtig an, da anzufangen, oder?
1: Das hat sich absolut richtig angefühlt, denn in der einen Woche war ich noch in Berlin und hatte diese dreckige, kalte Stadt um mich herum. Und in der nächsten Woche hatte ich dann meinen Kennenlerntag beim Wartburg-Radio in Eisenach. Und hinter dem Grundstück, wenn man da auch in den Redaktionsräumen aus dem Fenster schaut, da beginnt einfach der Thüringer Wald. Und dieser Szenenwechsel, der hat sich für mich komplett richtig angefühlt. Und ich dachte mir, jupp, hier kann ich auf jeden Fall arbeiten. Und dann hatte ich auch ein großartiges Team hinter mir beim Wartburg-Radio. Ganz klein, das sind nur 4 Leute, aber ich will sie trotzdem einmal kurz nennen. Und zwar den Radiochef Marco Fischer, der ist gleichzeitig auch Radiotechniker. Die damalige Medienpädagogin Franziska Klemm, die Medienassistentin Joanna Manne und immer einen FSJ-Dienstleistenden. Und mit mir waren es dann sozusagen 5 feste Beschäftigte, wenn man so möchte. Und dieses Team hat mich so herzlich aufgenommen, stand immer hinter mir bei Recherchen, die ich gern machen wollte, hat mir kreative Freiheiten gegeben und hatte immer so einen Spirit von wegen, na, wenn das geht, dann machen wir das möglich. Also ich hatte da eine coole Support, einen coolen Support hinter mir und ich will diese Zeit kein Stück missen. Und deshalb an der Stelle nochmal ein ganz herzliches und liebes Dankeschön an das Wartburg-Radio in Eisenach, die mich durch mein Volontariat begleitet haben. Aber nochmal kurz zur Info, was ist eigentlich ein Volontariat? Für die, die den Begriff noch nicht kennen, das ist eine journalistische Ausbildung. Und ich habe ein Volontärsprogramm der Thüringer Landesmedienanstalt mitgemacht. Die hat aus den Landesmitteln jedem der 6 Bürgerradios in Thüringen einen auszubildenden Journalisten oder eine auszubildende Journalistin an die Seite gestellt. Und weil Handmade ja in all diesen Radios sendet, konnte ich dann diese Redaktionsarbeit auch hauptberuflich machen für die 2 Jahre, die die Ausbildung ging. Hatte neben meinen anderen Recherchen und Berichterstattungen dann trotzdem gut Zeit, mich um die Interviews und Sendungen zu kümmern und konnte mich vor allem um Social Media kümmern und habe das dann auch als Teil meiner Ausbildung betrachtet, diesen Kanal auszubauen.
0: 2022 sind wir jetzt. Was gab es da sonst noch so etwas, was dir noch so in Erinnerung geblieben ist, wo du sagst, so, das war ein richtig geiles Erlebnis bei Handmade?
1: Ich war dann auf dem Rock am Berg Festival. Das ist in der Wartburg-Region, damit eben auch in meinem Sendegebiet damals. Und da habe ich mir das Auto von der Thüringer Landesmedienanstalt ausgeliehen und bin dahin gefahren und habe da Interviews geführt, unter anderem mit Pesco und mit Neon Schwarz, die sind dort aufgetreten. Und dann saß ich so habe ich den Kofferraum, die Kofferraumklappe aufgemacht, habe mich da in den Kofferraum gesetzt, meinen Laptop rausgeholt und habe da schon mal angefangen, die Interviews zu schneiden oder noch ein bisschen zu skripten. Das war genau das, was ich mir in dieser eher miserablen Zeit in Berlin gewünscht hatte, wo ich mich gerne hinentwickeln möchte. Und das hat sich angefühlt wie der richtige Weg, den ich eingeschlagen habe. Ein Highlight war auch, im Wartburgkreis gab es ebenfalls 2022 und 2023 das Everland Festival. Das ist von einem Kulturverein aus Wutachfarrnroda veranstaltet.
0: Gibt es inzwischen nicht mehr?
1: Nee, leider nicht. Also ich hoffe, es kommt irgendwann wieder, sobald ein neuer Ort dafür gefunden ist. Genau, das wurde von dem Neuen Welten e.V. veranstaltet und ist ein Festival, was einmal so Punk und Metal, also so Rock-Richtungen und elektronische Musik miteinander verbindet. Also du hast 2 Bühnen mit beiden Genres. Und 2022 war ich auf diesem Festival viel mit dem Mikrofon unterwegs, habe den ganzen Tag Interviews eingesammelt mit Bands, mit DJs und habe dann daraus eine Sendung gemacht. Und im Jahr darauf habe ich das mit Volontärskollegen Tillmann Hochreiter, noch ein bisschen verschärft. Dann haben wir auch die ganzen Veranstalter und Leute, die da ihre Angebote, Workshops hatten, noch mit interviewt. Das hat immer richtig viel Spaß gemacht. Auf dem Festival beruflich zu sein, ist ein kleines bisschen kacke, weil du arbeiten musst, während alle anderen Spaß haben. Aber es ist auch eine sehr coole Erfahrung.
0: Das kann ich mir vorstellen. Grüße an Tillmann auf jeden Fall, der die Sendung auch immer wieder mal so punktuell mitgeprägt hat. Ich würde sagen, wir machen erstmal ein bisschen Musik. Vielleicht suchen wir uns mal was raus. Wir haben jetzt 2021 mehr oder weniger fast geskippt. Wir haben nur ganz kurz drüber gesprochen. Aber gehen wir mal ins Jahr 2022. Was hast du uns da mitgebracht?
1: Fex 5.2. Über den haben wir ja schon im ersten Part vom Abschied gesprochen. Fex 5.2 ist der Künstler, den ich am meisten in der Sendung hatte. 5-mal in meinen 9 Jahren Handmade-Redaktion hatte ich ihn da. Meine Lieblingssongs von diesem Künstler sind eben 2022 erschienen, nämlich der Track Tanz in Scherben. Das ist Fex 5.2 featuring Wukowski.
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0: Tanz in Scherben von Fex, 5-2 und Wukowski. Ein Song, den sie Emily hier in ihrer Abschiedssendung gewünscht hat. Und Emily, ich muss sagen, das wird wieder eine sehr hip-hop-lastige Sendung.
1: Ja, da hast du schon recht. Aber ich muss auch sagen, ich bin auch echt Fan von der Thüringer Hip-Hop-Szene. Hier gibt es so viele coole KünstlerInnen, die hier vorbeigeschaut, also entweder gelebt haben, eine Zeit lang, jetzt aber weggezogen sind oder halt immer noch hier leben. Ich kann leider nicht alle spielen. Ich würde gerne noch viel mehr spielen. Also wenn ich hier noch gucke, wen ich alles da hatte, Hedges sei da mal noch genannt. Grüße gehen raus nach Bad Salzungen und an die ganze Tonstube. Die hatte ich dann vor allem in meinem Volontariat beim Wartburg-Radio viel am Start. Hab gerne dann über deren Veranstaltungen berichtet, hatte auch mal so ein Live-Konzert im Radio mit Grasgrün und Lockig. Das hat Spaß gemacht. Grüße gehen raus an Chrom. Chrom wirst du auch kennen, Andreas.
0: Ja, klar, auf jeden Fall. Richtig, richtig cooler Rapper. Also einer der besten Freestyle-Rapper auch des Landes, muss man wirklich sagen. Der ja auch mehrere Contests gewonnen hat. Auch ein mega guter Radiomoderator ist.
1: War,
0: beziehungsweise ich glaube, er wird das irgendwie noch weitermachen.
1: Das werden wir mal schauen. Aber ich dazu ganz kurz noch ein Hinweis für alle Menschen, die sich so interessieren, wie JournalistInnen in Mitteldeutschland so arbeiten, wie eigentlich das Berufsleben hinter den Kulissen aussieht, dann hört doch gerne mal rein in Chroms Podcast Frequenz Ost. Dann höre ich jede Ausgabe, denn es ist so, Chrom hat seinen Job als Moderator verloren beim MDR Sputnik und hat dann mit seiner Co-Moderatorin beschlossen, dass sie diesen Podcast gründen und über die Medienbranche auspacken und erzählen dann allerhand Geschichten, wie das so hinter den Kulissen abläuft bei den verschiedensten Medientypen, meistens Radios. Und es ist super interessant, was die mit ihrer Erfahrung als JournalistInnen so erzählen.
0: Mhm. Wir gehen nochmal ins Jahr 2023, da habt ihr auch die Fête de la Musique ziemlich intensiv begleitet, oder?
1: Ja, genau. Ich habe, als ich auszubildende Journalistin war, ich war natürlich wegen Handmade auch viel im Musikbereich und Kulturbereich unterwegs und die Fête de la Musique ist da einfach ein fester Termin im Kalender. Ich feiere es aber auch privat sehr, weil das so ein Tag ist, wo viele, viele der Thüringer Bands und Acts und MusikerInnen auf der Straße spielen, alle an einem Tag, die ich sonst das Jahr über verteilt im Studio zu Gast hatte. Und 2022 habe ich mir da auch echt krassen Aufwand gemacht und bin mit dem Mikrofon den ganzen Tag wirklich durch die Stadt gezogen zu Thüringer KünstlerInnen, hab die interviewt, hab mit denen gesprochen und das dann zusammengeschnitten. War super viel Aufwand, hat aber auch viel Spaß gemacht und 2023 habe ich dann keine Interviews mehr geführt, sondern habe dann Social Media Berichterstattung gemacht, also habe die Artists, die KünstlerInnen während ihrer Gigs gefilmt und das dann für Social Media aufbereitet.
0: Überhaupt, die Fete der Musik immer am 21. Juni ist das, nicht?
1: Zur Sommersonnenwende.
0: Sommersonnenwende, genau. Mhm. Auf jeden Fall eine Sache, die tatsächlich, ich glaube so 2012, 13 irgendwann gab es die erste Fete der Musik in Erfurt und seitdem ist das richtig krass groß geworden und Volo ging dann bis 2024 und da hast du ja quasi dann Handmade auch deine Abschlussarbeit gewidmet. Du hast eine Fernsehsendung zu Handmade, zu 10 Jahre Handmade produziert, hast Künstler eingeladen, hast aber auch unter anderem mich und ein paar andere Moderationsnasen, Ben und Lisa, quasi die Gründer von Handmade, alle nochmal eingeladen und hast eine Fernsehsendung gemacht. Wie war das für dich plötzlich, dieses Format nicht im Radio zu haben, sondern das irgendwie nochmal bildlich umzusetzen? Das stelle ich mir sehr schwierig vor.
1: Ja, es war anstrengend, also weil man einfach die ganzen anderen Ebenen mitdenken muss, die man sonst nicht hat. Alles Optische. Ich musste mir überlegen, wie richte ich das Studio ein? Wie kriege ich da eine Band und einen Rapper unter, die dann ja während der Sendung auftreten sollen? Genau, also ich habe deswegen auch mit Tillmann, den ich gerade schon genannt habe, meinen Volontärskollegen, habe ich dann angefangen, hier die Möbel von Radio Frei auszuräumen, in einen Transporter zu packen und das nach Gera zu fahren, wo das TV-Studio war. Das Studio einzurichten, die Sendung aufzunehmen. Man kann plötzlich nicht mehr so wie wir jetzt so auf den Bildschirm gucken, während man moderiert. Ich musste mir meine Moderation auswendig lernen. Das war sehr challenging.
0: Du hattest auch keinen Prompter, nicht?
1: Ich hatte nur Moderationskarten, so Papierkarten, aber da musste ja quasi, dann guckst du ja so da drauf und kannst nicht mehr in die Kamera sehen. Mhm. Ja, es gab keinen Teleprompter, deswegen habe ich das meiste auswendig gelernt. Aber es ist auch der Best Case gewesen. Also dafür, dass ich das erste Mal in meinem Leben vor der Kamera stand und eine TV-Sendung moderiert habe, hatte ich halt auch 3 Freunde von mir an meiner Seite als Gäste und habe mich damit super wohl gefühlt. Vielen Dank nochmal an der Stelle.
0: Die Sendung könnt ihr auf jeden Fall auch immer noch sehen bei YouTube. 10 Jahre Handmade einfach mal eingeben, dann findet ihr die Sendung. Wollen wir noch mal kurz reinhören, wie die Sendung angefangen hat? Ich kann mich nämlich selbst kaum noch erinnern.
1: Ja, gerne.
0: Weil ich selbst ganz schön aufgeregt war, muss ich sagen.
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1: Herzlich willkommen bei Handmade, das Musikmagazin für die Thüringer Musikszene. Mein Name ist Emily Tümmler. Bei dieser Jubiläumsausgabe begrüße ich Sie. 10 Jahre gibt es jetzt Handmade schon als Radiosendung, mittlerweile bei allen 6 freien Radios in Thüringen und dem Hochschulfunk in Ilmenau. Seit 10 Jahren laden wir uns Woche für Woche Gäste aus der Thüringer Musikszene ein. Das können MusikerInnen sein, aber auch Bands, DJs, Musiklabels, Festivals, KonzertveranstalterInnen, Locations und so weiter und so fort. Und Thüringer MusikerInnen werden auch in dieser Jubiläumsausgabe zu Wort kommen. Ich werde mit Ihnen darüber sprechen, wie gut oder schlecht die Bedingungen in Thüringen sind, um Musik zu machen. Im Gespräch sind dann Goddess, eine Rockband aus Schmalkalden, und Jibba, ein Rapper aus Leinefelde. Die sind dann auch mit einer Song hier im
0: Spiel. So, ich fade hier mal langsam raus. Wie gesagt, ihr könnt diese Sendung tatsächlich bei YouTube immer noch schauen. Ist auf jeden Fall sehr sehenswert, nicht nur, weil auch die Künstler viel zu sagen haben. Ich kann mich erinnern, Jibba hat ganz schön nochmal ausgepackt, wie das eigentlich ist, wie scheiße das eigentlich ist, sich sozusagen über irgendwie Streams zu refinanzieren, weil die Leute halt immer weniger kaufen und man einfach Musik schlechter an Mann kriegt, gerade wenn man nicht irgendwie ein krasses Label im Hintergrund hat, was irgendwie die ganze Arbeit macht, und er war ja immer so ein Selfmade-Künstler.
1: Und das ist er auch noch. Als ich im April meine letzte Handmade-Sendung mit Gast hatte, war eben Jibba da und hat sein letztes Album vorgestellt. Der will nämlich auch mit Musik machen aufhören, eben ne, wegen diesen Gründen, dass es schlecht finanzierbar ist und man eigentlich nur versucht, irgendwie auf Null zu kommen. Er bleibt aber trotzdem weiter künstlerisch tätig, weil er einfach sagt, das ist mein Beruf oder ich fühle mich dazu berufen und ich kann mir einfach kein anderes Berufsfeld vorstellen. Und ganz ähnlich haben aber auch Goddess, der zweite Act, der in meiner TV-Sendung gespielt hat, das ist eine Rockband, Alternative Rockband aus Schmalkalden, haben erzählt, wie es eben auch Ehrenamtlichen schwerfällt, dieses Hobby auszuführen, mag an Zeit liegen, mag an Geld liegen. Und Jibba und Goddess haben dann auch noch in der Sendung gespielt. Auch an der Stelle nochmal ganz herzlichen Dank. Das war eine große Bereicherung für die Sendung, aber auch für mich, das eben so redaktionell zusammenzustellen. Und das will ich an der Stelle auch noch kurz erwähnen, ich hatte im Vorfeld die anderen ehrenamtlichen RedakteurInnen interviewt, die sich bei Handmade engagiert hatten, in meiner Zeit, die ich in der Redaktion war, nämlich Toni, Basti, Jakob, Sophia und Judith. Ich hatte dann 5 Stunden Interviews im Kasten und habe daraus so kleine Beiträge geschnitten, wo die mal so erzählen, was haben sie eigentlich in der Zeit so mitgenommen für sich, warum haben sie sich für lokale Musik begeistert, warum haben sie sich für Handmade begeistert. Das war auch schön, mit denen nochmal gemeinsam auf die Handmade-Zeit zurückzublicken.
0: Was waren sonst noch so Sachen von 24, die dir noch in Erinnerung geblieben sind, die du vielleicht so angestoßen hast oder die du cool fandest auch?
1: Also eine Sache, ich gehe mal chronologisch ran. März 24, kurz nach meinem Abschluss, wollte ich eine Sendung produzieren mit dem Rapper True Lou aus Jena und hatte schon alles vorbereitet, und dann bin ich ganz kurzfristig krank geworden und habe händeringend irgendwie Ersatz gesucht. Handmade, die Redaktion, war mittlerweile ziemlich klein, also ähnlich wie jetzt. Wir waren so 4, 5 Menschen, und dann hatte da keiner Zeit für meinen KollegInnen, und ich habe spontan meinen Freund gefragt, ob er nicht einfach im Radio für mich moderieren möchte. Ich meine, der hat über die Jahre, die ich da schon mit ihm zusammen war, hat er immer mitgekriegt, wie ich mir so meine Platte mache. Hat Sendungen von mir immer mal gehört und hat so ein Gefühl gehabt, wie es bei Handmade abläuft. Der war auch selbst als Gast da, der hat damals noch als DJ aufgelegt. Und er hat ja gesagt, einfach. Und ist dann selbst auch Teil von Handmade geworden und ist jetzt mein Kollege gewesen, seitdem, die letzten 2 Jahre.
0: Ja, wie war das?
1: Das war auf jeden Fall ein Highlight.
0: Quasi im Pärchen zusammenzuarbeiten bei Handmade?
1: Das ist cool, das ist cool. Es ist cool, als Pärchen ein Hobby gemeinsam zu haben. Und vor allem, wenn man, wir beide solche Musikfans sind, ich würde nicht sagen Nerds, wir hören einfach beide gerne Musik und diskutieren darüber, was wir hören, was wir cool an dem Sound finden, was wir cool an den Texten finden und so. Und das konnten wir dann einfach auch als Hobby dem nachgehen und uns gegenseitig erzählen oder berichten oder brainstormen, was wir hier und da an KünstlerInnen finden, und sind auch zusammen auf die Suche gegangen nach neuen Gästen, haben uns gerne Konzerte angeschaut, auch von Leuten, die wir durch, also Gäste, MusikerInnen, die wir durch Handmade kannten. Also ist echt schön, so ein Hobby, das mit Musik zu tun hat, sich gemeinsam zu teilen.
0: Und ehrlich gesagt auch, was für ein Liebesbeweis, einfach in so einer Live-Sendung plötzlich einspringen zu
1: müssen. Es war vorproduziert. Aber trotzdem, Hut ab, Thomas. Das hast du richtig gut gemacht, damals noch mit Max. Das ist ein Freund von uns, ein Bekannter von uns. Und ja, haben da einfach das Interview mit True Lou durchgezogen. Und True Lou hat dann zu unserem Jubiläumskonzert im Dezember 2024 gespielt. Im Dezember wurde Handmade dann tatsächlich 10 Jahre alt. Und wir haben das mit einem Konzert gefeiert in Ilvers Musikbar in Erfurt mit 3 Acts. Einmal True Lou und Cashless Kalle aus Jena. Das sind antifaschistische Rapper, haben sich vor allem so politische Texte auf die Fahne geschrieben. Dann waren noch auf der Bühne Keller 2000, eine Indie-Rockband aus Erfurt. Und Donata, eine Pop-Punk-Band aus Erfurt. Aber dieses 10-jährige Jubiläum damals war auch gleichzeitig der Abschied von unserem Handmade-Gründer Ben. Und an der Stelle möchte ich nochmal eine dicke Umarmung zu Ben nach Weimar schicken, denn der hatte sich dann eine neue Art gesucht, die Thüringer Musikszene zu supporten, hat sich dann von dem Musikmagazin verabschiedet und hat sich dann der Konzertorganisation zugewandt. Als Eumacher Klassik macht er Punkkonzerte in Weimar regelmäßig. Und Ben hat mir auf meinem Weg bei Handmade, wie wir so gemeinsam gearbeitet haben, aber auch darüber hinaus, eine richtig gute Portion Zuversicht mitgegeben und auch irgendwie so eine gewisse Gelassenheit, mir nicht alles zu Herzen zu nehmen, nicht alles nahe kommen zu lassen, immer so einen gewissen Schalk im Nacken zu haben, bisschen selbst ironisch mit sich selbst zu sein. Und mit ihm bin ich tatsächlich auch überhaupt erst in Berührung mit Punkmusik gekommen. Wenn ich so drüber nachdenke, lief das dann so auf die Bands hinaus, die er eingeladen hat, die wir zusammen moderiert haben, hat mich dann mit in Punkkneipen oder auf Punkkonzerte irgendwie mitgenommen oder ich habe mich ihm angeschlossen. Also es ist eine großartige Bereicherung. Aber nicht nur danke dafür, sondern danke für alles, Ben, was wir in der Zeit bei Handmade zusammen erlebt haben. Und du fehlst sehr. Ich habe das in den letzten 2 Jahren schon gemerkt, du fehlst sehr in der Redaktion. Natürlich macht es auch Spaß mit den anderen RedakteurInnen, aber dieser Charakter, der Ben einfach ist, ist einfach unersetzlich. Um es jetzt mal ein bisschen platt zu sagen. Aber ja, zum 10-jährigen Jubiläum ist dann Ben als unser Gründer gegangen.
0: Okay, 2024 war das. Wir hören jetzt nochmal einen Song aus dem Jahr. Was hast du denn da mitgebracht?
1: Weil wir 2023 übersprungen haben, würde ich gern Deslin Amikaba hören. Du wirst dich vielleicht erinnern, Andreas, ich habe dich mal mit zu einem Konzert von ihr geschleift. Eine junge Soul-Künstlerin, die hat auch leider nicht mehr in Erfurt, die hat hier gelebt, um hier zu studieren. In Erfurt ist jetzt mittlerweile nach Halle oder Berlin gezogen, ich bin mir gar nicht so sicher. Deslin Amikaba macht Soul-Musik, Funk, Soul, so in der Richtung Neo-Soul. Ganz toll, auf der Bühne zu hören, eine Wahnsinnspräsenz, eine Wahnsinnsstimme. Und ich habe aus ihrer ersten EP den Song Higher mitgebracht.

0: So, und ich hoffe, ihr tanzt jetzt alle. Das war Deslin mit Haya, wirklich eine wahnsinnig tolle Künstlerin. Emily hat es erzählt, sie hat mich da zum Konzert mitgeschleppt. Ich habe mich einfach darauf eingelassen, weil Emily gesagt hat, ey, die musst du mal gesehen haben. Und ich kann ihr da auch jetzt nur nachträglich nur recht geben. Das ist eine Künstlerin, die man mal gesehen haben muss. Also wenn Deslin bei euch mal in der Gegend spielt, geht auf jeden Fall hin, würde ich sagen. Und mir ist gerade noch eingefallen, wir haben 2024 was vergessen. Da gab es ja nochmal dieses Handverlesen. Wir haben erst schon drüber gesprochen, wo es darum ging, dass Künstler, Thüringer Künstler, ihre Songs lesen.
1: Genau. Also
0: nicht performen,
1: nicht
0: sondern
1: performen.
0: Lesen.
1: Richtig.
0: Tatsächlich. Und es ging um die Lyrics. Du hast nämlich auch einen Einspieler mitgebracht, den können wir uns nochmal reinziehen. Wer spricht denn da was?
1: Genau, vielleicht kurz so als Hintergrundwissen, als zum Kontext. Handverlesen, du hast schon gesagt, mit der KünstlerInnen lesen ihre Texte vor. Das erste Handverlesen 2020 haben wir KünstlerInnen aus drei verschiedenen Genres eingeladen und dann die miteinander diskutieren lassen über ihre Texte. Und 2024 haben wir dann ein Hip-Hop-Special gemacht mit Latifa Iguma, Rapperin aus Gera, Clarke, Rapper aus Erfurt und Hemme, ein Rapper aus Jena. Und die haben nicht nur ihre Texte vorgelesen und drüber diskutiert, sondern wir haben auch eine Live-Cypher angestoßen. Und ich habe einen Ausschnitt von eben dieser Cypher, also Freestyle-Rap, live und vor Ort. Am Schauspielhaus war das damals. Man konnte sich also auch das als Besucher angucken. Haben die da live performt. Da hören wir jetzt mal rein.
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0: Effekt haben wir klar.
1: Ja, das war die Live-Cypher oder ein Teil davon sozusagen beim zweiten Handverlesen 2024. Eigentlich auch immer wieder eine coole Sache, wenn man wirklich so Hip-Hop diese Art und Weise erleben kann, weil es wirklich zu diesem Urschleim quasi zurückgeht, wo Hip-Hop noch auf einer Jam, wo die Leute zusammengekommen sind, wo man gegeneinander gerappt hat, aber alles irgendwie cool miteinander war. Heutzutage ist das ja alles immer so bierernst und
2: ja. Diese Cyphers gibt es leider auch nur noch wenig. Früher gab es die wenigstens in Erfurt regelmäßig im Retronom zum Rap am Freitag oder Open Mic am Freitag, irgendwie so hieß es. Mittlerweile kenne ich ehrlich gesagt nur noch das Smells Like Rap in Jena im Café Wagner. Zu dieser Crew gehört auch Hemme. Da habe ich den nämlich kennengelernt auch. Schade, aber guckt euch auf jeden Fall, falls ihr Hip-Hop, Live-Hip-Hop mögt und euch auch gerne da ein bisschen überraschen lasst oder selbst ausprobieren wollt, dann guckt mal beim Smells Like Rap in Jena vorbei.
1: Emily, ich muss sagen, deine allerletzte Handmade-Sendung geht jetzt langsam dem Ende entgegen. Deswegen 2025. Ich glaube, wir müssen es leider überspringen, gehen in das jetzige Jahr, und ich glaube, die Leute wollen vielleicht nochmal wissen, warum hörst du eigentlich auf bei Handmade?
2: Das hat mehrere Gründe tatsächlich. Ich habe Handmade einmal angefangen als Praktikantin bei Radio Frei und wollte reinschnuppern, ob das denn was für mich wäre, auch so mit einer beruflichen, für meine berufliche Zukunft, und habe damals Blut geleckt und fand es ganz klasse und habe beschlossen, Journalistin werden zu wollen, habe dann in Erfurt studiert, habe in Eisenach mein Volontariat gemacht, also Ausbildung zur Journalistin, und jetzt, 9 Jahre später, bin ich hauptberuflich Journalistin geworden. Ich bin also da angekommen, wo ich immer hin wollte. Und zum einen fände ich es jetzt schön, mal wieder andere Hobbys zu haben und nicht mehr das hobbymäßig zu machen, was ich jetzt auch beruflich mache. Und zum anderen habe ich, ich glaube, das geht vielen Menschen bestimmt so, die jahrelang einem Engagement nachgegangen sind, dass man irgendwann das Gefühl hat, okay, ich habe mittlerweile, es ist cool, es macht Spaß, ich bin eingegroovt, alles schick, aber ich habe schon viel gehört, schon viel gesehen, ich würde jetzt mal gern wieder was anderes machen, und in meinem Fall würde ich auch gern wieder mal was komplett anderes machen, was nichts mit Medien zu tun hat.
1: Und das machst du ja auch, also vielleicht kann man das sagen, hast ja ein anderes Ehrenamt übernommen im Sprachcafé, das darf man sagen, oder?
2: Ja, genau, das habe ich schon seit 1,5 Jahren jetzt. Sprachcafé Erfurt ist eine ehrenamtliche Truppe, wo man, wenn man Deutsch lernen möchte, vernetzen kann, treffen kann, ganz entspannte Atmosphäre, und wir quatschen einfach ein bisschen, spielen. Genau, das ist das Sprachcafé Erfurt, und das ist mein zweites Ehrenamt, und ja, ich engagiere mich jetzt dann mehr sozial. Und
1: alles, was nicht mit Medien zu tun hat.
2: Was nicht mit Medien zu tun hat, richtig.
1: Genau. Trotzdem, 9 Jahre Handmade, was nimmst du mit?
2: Handmade hat meinen Wissensschatz über Musik enorm erweitert. Mit jeder Woche. Und alles davon war ein Geschenk. Ich habe so viele wahnsinnig coole Songs und Bands und Musik kennenlernen dürfen durch Leute, die hier im Studio waren, Veranstaltungen, die ich besucht habe durch Handmade. Handmade hat dazu beigetragen, dass ich mich in Erfurt zu Hause fühle. Wenn ich bei irgendeiner Location schaue, wer da so spielt, sind das ganz oft auch lokale, regionale KünstlerInnen, und ich denke mir, ey cool, die kenne ich, da gehe ich gerne mal wieder zum Konzert hin. Das schaue ich mir gern wieder live an. Also es war eine unfassbare Bereicherung für mein Musikwissen. Ich habe coole Leute kennengelernt. Es sind viele Freundschaften aus Handmade entstanden. Und so viel, was in meinem Leben jetzt so ist, wie es ist, habe ich Handmade zu verdanken. Und ich bin dafür unendlich dankbar. Ich bin dankbar für die Menschen, mit denen ich das machen durfte. Angefangen mit dir, Andreas, mit dem ich meine erste Handmade-Sendung 2017 hatte und jetzt auch meine letzte. Und es geht weiter mit den anderen GründerInnen, mit Lisa, mit Ben, mit Toni, den ich durch Handmade kennengelernt hatte. Der ist aber schon lange ausgestiegen. Hans war früher unser Grafikdesigner, und dann noch andere WegbegleiterInnen, wie zum Beispiel Basti, Judith, Sarah, Sophia, Jakob. Oder jetzt nach Corona, als Handmade nochmal neu aufgeblüht ist, kam dann Micha und Annika dazu, Thomas kam dazu, mein Partner. Und es hat nochmal einen ganz anderen Drive entwickelt als vorher, auch weil wir jetzt eine Redaktion sind, bei der alle Menschen Vollzeit arbeiten und es wirklich so ein Ehrenamt geworden ist, was in einer ganz anderen Quantität einfach Platz in unserem Leben findet, hat sich gewandelt. Aber wir alle haben auch einen anderen Blick auf Musik und auf die Arbeit hier entwickelt. Und ich bin froh, mit all diesen Menschen zusammengearbeitet zu haben. Und all diese KünstlerInnen, VeranstalterInnen und Locations kennengelernt zu haben. Also ich gehe mit unfassbar viel Dankbarkeit aus Handmade raus. Denn diese Arbeit hat dazu beigetragen, dass ich mich als Journalistin und aber auch als Person so entwickelt habe, wie ich jetzt bin.
1: Ja, was soll ich da jetzt noch denn zusetzen? Emily, ich würde sagen, wir lassen es vielleicht fast so stehen, außer vielleicht kann ich nochmal im Namen der ganzen Handmade-Redaktion, auch wenn ich jetzt im Prinzip nur noch Leihmitglied bin für diese eine Sendung, nochmal sagen, dass du unfassbar viel für diese Sendung auch einfach bewegt hast und getan hast und dass das eben genau ist, was Handmade immer ausgezeichnet hat, dass man junge Leute hatte, die Bock hatten, irgendwie Musik anders zu erleben, die da Feuer gefangen haben und die dann einfach für diese Sendung auch gebrannt haben und da lange Zeit ehrenamtlich da so viel reingesteckt haben. Also insofern, wenn ihr auch Bock auf Musik habt, dann überlegt euch mal, steigt doch vielleicht bei Handmade ein. Denn diese Sendung gibt es jetzt schon über 10 Jahre. Wir haben es gerade gehört, das geht jetzt ins 12. Jahr. Oder ist gerade aktuell das 12. Jahr und das ist eigentlich wahnsinnig krass, wenn man sich das mal überlegt, dass das eine Sendung ist, die auch wöchentlich läuft, nicht nur bei Radio Frei, sondern auch bei den anderen Bürgerradios hier in Thüringen. Da ist unfassbar viel entstanden und davon warst du auf jeden Fall ein ganz, ganz, ganz, ganz großer Teil.
2: Dankeschön für deine sehr lieben und warmen Worte, das bedeutet mir viel.
1: Ja, Emily, jetzt ist es soweit, du musst das letzte Mal einen Song hier oder ja, einen Song anmoderieren und gleichzeitig ist es deine Abmoderation. Deswegen trete ich jetzt zurück, ich mache mein Mikrofon aus und überlasse dir deine Bühne.
2: Ich habe 2 letzte Songs mitgebracht. Als vorletztes in dieser Sendung möchte ich gerne Jibba spielen, ein Rapper aus Leinefelder. Ich habe ihn in dieser Sendung schon erwähnt, denn Jibba war für mich bei Handmade als Redakteurin mein letzter Gast, den ich hatte. Also für mich war es die letzte Sendung und er hat eben sein vorerst mal letztes Album vorgestellt, weil er sich dann jetzt eher aus dem Musikmachen zurückziehen möchte. Und Jibba hat mich aber auch immer wieder auf meinem Weg bei Handmade begleitet. In den letzten 9 Jahren war er 4-mal zu Gast gewesen. Er war zum Beispiel auch einer der ersten, mit denen ich zusammen Fremdmade produziert habe. Also wo KünstlerInnen in unserer Handmade-Sommerpause selbst Sendung machen können. Und das war eine Erfahrung. Es war ein unfassbar heißer Tag, mal im Juli. Wir hatten keine Klimaanlage. Wir sind so dahin geschmolzen im Radiostudio. Und er hat das mit seinem Crew-Kollegen Nemo, hat er diese eine Stunde durchgezogen und hat ordentlich über Musik genördet. Und in den nächsten Jahren war er dann mit seinen Produktionen zu Gast. Er war dann aber halt auch eben Teil meines Abschlussprojekts vom Volontariat und gleichzeitig der TV-Sendung zum 10-jährigen Jubiläum von Handmade. Und das war cool, dass er damit am Start war und war genau der richtige Gast dafür. Bei der Sendung diesen April hat mich ein Lied von seinem neuen Album besonders umgehauen. Da geht es darum, dass man in einer Lebenssituation irgendwie festhängt und irgendwie weiterziehen will. Und dieses Gefühl hatte ich auch schon ein paar Mal in meinem Leben. Deswegen kommt jetzt für euch hier bei Handmade Jibba mit dem Song Mein Zimmer.

Der letzte Song, den ich bei Handmade spielen möchte, ist von einer ehemaligen Handmade-Kollegin, Sophia. Sie ist nicht nur Frontfrau bei der Erfurter Band Keller 2000, sondern sie hat daneben noch so ein kleines Sidekick-Projekt aufgemacht und hat mir vor über einem Jahr mal einen Song geschickt. Hat mich gefragt, hey, wir haben hier sowas aufgenommen und mich hat dieser Song, ich habe ihn gehört. Und er hat mich einfach so tief im Herz berührt und so beeindruckt. Und er hat mich unfassbar sehr ergriffen und berührt. Dieser Song ist unveröffentlicht, aber sie hat mir die Erlaubnis gegeben, ihn heute für Handmade zu spielen, für meine Abschiedssendung, weil ich mir den im letzten Jahr immer wieder angehört habe, wenn ich so ein bisschen melancholisch war, wenn es mir nicht gut ging oder auch wenn ich einfach ein bisschen verträumt war.

Supreme-Dienste bekommen kann, über jeden Like auf Social Media, über jede Person, die auf sie aufmerksam wird, und alle von ihnen haben das verdient. Die stecken so viel Herzblut, so viel Zeit und so viel Leidenschaft in ihre Musikprojekte hinein. Wenn euch das gefällt, was ihr da hört online, dann oder auch hier in dieser Sendung, dann schaut doch mal, wann das nächste Konzert ist, dann geht hin. Unterstützt diese kleinen Musikprojekte, unterstützt diese kleinen Musiklocations, Konzertlocations mit eurem Besuch, mit eurer Aufmerksamkeit. Das ist ein riesiges Geschenk, was ihr diesen Projekten machen könnt. Also, supportet eure lokale Musikszene in Thüringen. Das möchte ich euch ans Herz legen. Und ich verabschiede mich nach 9 Jahren Handmade und nach 2 Sendungen zu meinem Abschied. Ja, mein Name ist Emily und der letzte Song, den ihr hört, ist The In Between von Blue Spice.

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